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1: Ich bin Katrin Müller. Rente, Steuern, Gesundheit, Pflege. Die schwarz-rote Bundesregierung will in dieser Woche ein großes Reformpaket schnüren. Dazu gibt es allerdings noch einige Streitthemen, die heute im Koalitionsausschuss Thema werden. Die Frage ist, ob die Kehrtwende am Ende gelingt.
2: Bei der Rente ist sich Schwarz-Rot weitgehend einig. Die Vorschläge der Rentenkommission sollen vollumfänglich umgesetzt werden. Und bei der Gesundheitsreform sollen die ersten Gesetze schon bis Jahresende fix sein. Streit gibt es dagegen noch bei den Themen Steuern und Arbeitszeit. Die SPD will kleinere Einkommen entlasten und dafür Gutverdiener ab 100.000 Euro und Erben stärker zur Kasse bitten, was die Union in der vorgeschlagenen Form ablehnt. CDU und CSU wollen den 8-Stunden-Arbeitstag dagegen mit einer Wochenarbeitszeit ablösen. Dagegen machen wiederum die Gewerkschaften mobil. Tanja Wagner, Nachrichtenredaktion.
1: Der Tankrabatt ist ausgelaufen, doch an den Zapfsäulen ist es schon eher teurer geworden. Der aktuelle Anstieg der Kraftstoffpreise ist aus Sicht des ADAC nicht gerechtfertigt, kritisierte der Verkehrsclub. Der Rohölpreis steige aktuell nicht. Daher bestätige sich die Vermutung des ADAC, dass die Mineralölkonzerne bereits vor dem Ende des Tankrabatts die bevorstehende Steuererhöhung eingepreist haben. Die Union gewinnt beim Thema politische Kompetenz leicht dazu. Die AfD bleibt in der Wählergunst aber weiter vorn. Das zeigt das aktuelle RTL-NTV-Trendbarometer. Demnach sehen 14% die Union bei der Lösung der Probleme im Land vorn. Die AfD kommt auf 12%.
3: Bei der Sonntagsfrage bleibt die AfD trotz leichter Verluste mit 26% klar vorne. Die Union kommt auf 22% und kann ihren kleinen Vorsprung beim Thema politische Kompetenz bisher also nicht in bessere Umfragewerte ummünzen. Auffällig ist außerdem das große Misstrauen vieler Menschen. Mehr als jeder Zweite traut aktuell keiner Partei zu, die Probleme im Land zu lösen. Zoe Tassovali, Nachrichtenredaktion.
1: Zum Fußball. Bei der WM hat sich Topfavorit Frankreich im 16. Finale hochverdient mit 3:0 gegen Schweden durchgesetzt und trifft am Samstag in Philadelphia nun auf Deutschland-Bezwinger Paraguay. Zuvor hatte Norwegen den ersten Einzug in ein WM-Achtelfinale seit 28 Jahren gefeiert. Die Norweger gewannen 2:1 gegen die Elfenbeinküste.
4: Das Wetter.
5: 16 bis 12 Grad sind es nur noch in der Nacht jetzt. Dazu noch einzelne Schauer und Gewitter. Die ziehen aber im Laufe der Nacht dann auch ab. Tagsüber heute bekommt ihr dann viel Sonne. Bis 26 Grad sind drin. Gegen Nachmittag können dann vereinzelt aber auch Schauer oder Gewitter aufziehen. Und am Donnerstag dann viele Wolken, ab und an Regen, aber auch trockene Abschnitte bis 26 Grad.
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6: Hier die aktuelle Verkehrslage. A1 Köln-Dortmund zwischen Köln-Niel und Kreuz Leverkusen, dichter Verkehr, 5 Minuten Zeitverlust und in der Gegenrichtung dichter Verkehr, 5 Minuten Verzögerung. Und zusätzlich auf der A59 Köln-Bonn zwischen Dreieck Köln-Porz und Flughafen Köln-Bonn. 1 Kilometer zähfließender Verkehr. Wir wünschen allen unterwegs gute Fahrt.
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7: Guten Morgen.
5: Oh, das war ein sehr motiviertes Guten Morgen. Entschuldigung, der Kaffee kickt gerade rein. So, ich habe jetzt Musik für euch von Teddy Swims, der großartige Teddy Swims mit Mr. Know-It-All. Kommt gut durch diesen frühen Mittwochmorgen mit uns.

0: Romantische Musik von Robbie Williams war das, Angels, an diesem frühen Mittwoch. Was gibt's denn nachher bei euch so, weiß ich nicht, zum Frühstück vielleicht noch nicht, aber vielleicht zum Mittagessen, vielleicht schön so ein Teller Knotschis und dazu so ein Latte Macchiato oder so eine Salagne. Es gibt ja so Wörter, die klingen anders ausgesprochen schon so ein bisschen witzig, ne? Frag mal unseren Hannes.
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2: Kennt ihr die Wörter, die manche Menschen einfach immer falsch aussprechen? Sowas wie zu China. Ja, statt Zucchini, zu China eben. Ja, geht aber auch noch besser. Eine Freundin musste letztens noch eben in die Stadt, um Duschgel zu kaufen. Oder kennt ihr das Chamäleon? Ja, das Chamäleon. Das ist diese Echse, die die Farbe wechselt. Chamäleon. Oder mein Onkel hat früher immer gerne Fernsehen geguckt. Seine Lieblingsfilme waren Western mit Terence Hill, der Kumpel von Bud Spencer. Und die haben immer Sydney-Bohnen gegessen. Ja, musste meine Tante immer für ihn machen. Sydney-Bohnen mit Reis. Aber mein absoluter Lieblingsversprecher war in der Zeit, als ich hinter der Theke gearbeitet habe. Da kam ein Kellner zu mir und meinte, Hannes, ruf mal schnell in der Küche an. Tisch 17 wartet immer noch auf seine Jalapeno-Poppers. Auf seine was? Oh, Senor, yo comprendo, Jalapeno-Poppers, si, si. Leute, er meinte Jalapeno. Ey, dreimal dürft ihr raten, wie ich den Hermano in meinem Handy abgespeichert habe. Jalapeno, klar. Und immer dran denken, wir sind ja alle nicht perfekt. Aber manche Sachen sind einfach zu witzig, um sie nicht zu erzählen.
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0: Das Wetter.
1: Ein paar Wolken sind in der Nacht unterwegs. Vereinzelt bringen die noch Schauer oder Gewitter. Die ziehen aber auch langsam wieder ab. Tagsüber heute dann 26 Grad maximal. Erstmal noch einiges an Sonne dabei. Dann kann es zumindest vereinzelt aber auch mal Schauer oder Gewitter geben. Und der Donnerstag, der wird dann wechselhaft bewölkt. Ab und an kann es regnen. Aber ihr bekommt auch viele trockene Abschnitte bis 26 Grad.
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2: Hier die aktuelle Verkehrslage. A1 Köln-Dortmund zwischen Köln-Niel und Kreuz-Leverkusen. Dichter Verkehr, 5 Minuten Zeitverlust. Und in der Gegenrichtung dichter Verkehr, 5 Minuten Verzögerung. Und zusätzlich auf der A59 Köln-Bonn zwischen Dreieck Köln-Porz und Flughafen Köln-Bonn. 1 Kilometer zäh fließender Verkehr. Wir wünschen allen unterwegs gute Fahrt.
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1: So, komm, Montag, Dienstag haben wir jetzt auch schon geschafft und den Rest der Arbeitswoche kriegen wir auch noch hin. Wir sind bei euch, wir verbringen gemeinsam akustisch die Nacht zusammen. Ich freue mich sehr, dass ihr dabei seid, dann fühlt man sich hier nicht so alleine, weißt du. Das ist Musik von Keen, Somewhere Only We Know.

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0: Weißt du, dieser Song, ne? Dieser Song wird einfach für immer geil sein. So eine großartige Nummer. Coolio, Gangsters Paradise war das. Hallo zusammen. So, und jetzt schön was richtig Leichtes zum ganz frühen Frühstück. So ein kleiner Burger für auf die Faust zum Beispiel. Wie soll denn so ein Burger bei euch aussehen? Was muss da drauf? Käse oder kein Käse? Mit Tomate, mit Ei, mit Bacon? Ja, was? Forscher haben jetzt eine KI entwickelt, die das optimale Rezept für Burger für euch zusammenstellen soll. Die Zahl der möglichen Burger-Rezepte weltweit, die wird nämlich laut der Forscher auf 10 Septillionen geschätzt. Das ist eine Eins mit sehr vielen Nullen, ja. Das bedeutet, du kannst einfach schwer alle Rezepte dieser Welt durchgehen, zumindest nicht bis zum Mittagessen. Und das soll eben jetzt die KI für euch erledigen und euch ein perfektes Burger-Rezept ausspucken. Also bei mir wäre das alles relativ einfach. Ich möchte einfach so einen ganz normalen Cheeseburger. Ohne Schnickschnack, ohne fancy Zutaten, weiß ich nicht, dann mit so Kräutern, die nur bei Mondschein gepflückt werden sollen und so was. So brauche ich alles nicht. Einfach so ein ganz normaler, ehrlicher Cheeseburger. Reicht. Immer.
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1: Ich bin Katrin Müller. Die Spitzen von Union und SPD kommen heute zu den möglicherweise entscheidenden Beratungen über ihr Reformpaket zusammen. Im Koalitionsausschuss wird es unter anderem um Steuerentlastungen, kleiner und mittlerer Einkommen, Arbeitsmarktreformen sowie Rente, Gesundheit und Pflege gehen. Ob es schon am heutigen Mittwoch oder in der Nacht zu Donnerstag zu Entscheidungen kommt, ist offen. Wer noch günstig tanken will, sollte sich beeilen. Der Tankrabatt ist heute ausgelaufen. Nach Angaben des ADAC ist Super E10 aber zwischenzeitlich bereits im Schnitt um mehr als 20 Cent pro Liter nach oben gegangen. Bei Diesel waren es sogar 24 Cent.
2: Viele Autofahrer haben die letzten Stunden des Tankrabatts noch genutzt. An manchen Tankstellen gab es teils riesige Schlangen. Der ADAC hält die aktuellen Preisaufschläge trotzdem für nicht gerechtfertigt. Die Ölpreise seien zuletzt gesunken. Trotzdem hätten die Mineralölkonzerne die höhere Steuer offenbar schon vor dem offiziellen Ende des Tankrabatts eingepreist. Für Mittwochmittag rechnen Experten damit, dass die Spritpreise noch stärker steigen. Das Bundeskartellamt hat angekündigt, überzogene Erhöhungen genau zu prüfen. Zoe Tassovali, Nachrichtenredaktion.
1: Ab heute kostet der reguläre Eintritt in den Kölner Dom erstmals 12 Euro. Damit sollen die gestiegenen Kosten etwa für den Schutz des Denkmals gedeckt werden. Der Preis gilt an den meisten Tagen und für die meisten Leute. Es gibt aber auch Ausnahmen. So soll das Weltkulturerbe mit über 600 Jahren Bauzeit laut Domkapitel jährlich an bestimmten Tagen kostenfrei für alle sein. Zum Fußball. Nach dem WM aus hat der Deutsche Fußballbund eine Entscheidung über die Zukunft von Bundestrainer Julian Nagelsmann vertagt. DFB-Präsident Bernd Neuendorf kündigte an, die Gründe in Ruhe aufarbeiten zu wollen.
3: Ich glaube, wir können nach so einem Turnier nicht einfach zur Tagesordnung übergehen. Wir müssen darüber sprechen, was die Gründe waren für dieses erneute frühe Ausscheiden bei einer Fußball-Weltmeisterschaft, das uns alle zutiefst bewegt.
1: Bei der WM hat sich Topfavorit Frankreich im 16. Finale hochverdient mit 3:0 gegen Schweden durchgesetzt und trifft am Samstag nun auf Deutschland-Bezwinger Paraguay. Zuvor hatte Norwegen 2:1 gegen die Elfenbeinküste gewonnen und spielt am Sonntag gegen Rekordweltmeister Brasilien um den Einzug ins Viertelfinale.
4: Das Wetter.
5: In der Nacht zum Mittwoch ist es bewölkt und die Schauer ziehen langsam ab. Sonst ist es meist trocken. Die Werte gehen runter auf 16 bis 12 Grad. Am Tag kriegen wir dann Sonne und Wolken im Wechsel und bis zu 27 Grad.
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7: A44 Dortmund-Kassel zwischen Soest-Ost und Erwitte-Anröchte. 1 Kilometer Stau. Und A59 Köln-Bonn zwischen Dreieck Köln-Porz und Flughafen Köln-Bonn. 1 Kilometer stockender Verkehr. Wir wünschen allen unterwegs gute Fahrt.
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5: Hallo zusammen. Eine schöne Nacht wünsche ich euch. Ich bin Johanna Tänzer und ich spiele euch jetzt dieses eine Lied, das ein Lied heißt von diesem einen Typen, Mark Forster.

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0: Sweet Dreams wünsche ich euch auch in dieser Nacht zum Mittwoch. Hi zusammen. Hey, erinnert ihr euch noch, als im April die Spritpreise so krass nach oben geschossen sind? Also da hast du ja irgendwie schon beim Anblick des Literpreises eine kleine Schnappatmung bekommen. Und dann kam der Tankrabatt von der Bundesregierung. Der hat die Preisexplosion dann schon ein bisschen abgefedert. Aber der ist ab heute Geschichte. Die 16,7 Cent Steuererleichterung, die fallen ab dem 1. Juli, also ab heute, wieder weg. Habt ihr auf dem Schirm, ne?
1: Ja, natürlich weiß ich darüber Bescheid, aber es ändert ja nichts an der Tatsache, dass man weiter tanken muss, wenn man mobil sein muss.
2: Na, so egal, es ist, glaube ich, keinem. Auf dem Schirm hat man es auf jeden Fall, aber gut war es auf jeden Fall. Es hat ein bisschen entlastet und je länger es geblieben wäre, umso besser wäre es.
3: Ja, ich finde es eigentlich blöd, weil wahrscheinlich ja wieder die 17 Cent mindestens drauf kommen. Wir fahren heute nochmal an eine Tankstelle, machen nochmal voll. Wir hatten von Anfang an ja auf dem Schirm, dass es nur 2 Monate gültig ist.
0: Ja, und jetzt geht es wieder nach oben. Wahrscheinlich. Deswegen, vielleicht geht ihr einfach jetzt heute Nacht ganz in Ruhe tanken, wenn ihr eine offene Tankstelle findet, bevor es dann ab so 12 Uhr mittags wahrscheinlich nicht mehr so viel Spaß macht.
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0: Das Wetter.
1: Es ist bewölkt, vereinzelt kann es auch noch Schauer geben, sonst ist es aber eigentlich eher trocken und es kühlt ab auf angenehme 16 bis 12 Grad. Am Tag kriegen wir dann einen Mix aus Sonne und Wolken und bis zu 27 Grad.
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2: A4 Köln-Olpe zwischen Bergisch, Gladbach-Frankenforst und Oberrath, 1 Kilometer Stau. Und A59 Köln-Bonn zwischen Dreieck Köln-Porz und Flughafen Köln-Bonn, 1 Kilometer stockender Verkehr. Wir wünschen allen unterwegs gute Fahrt.
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1: Hallo zusammen. Johanna Tänzer ist hier. Schön, dass ihr dabei seid. Kommt gut durch diese Nacht.

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1: Ich bin Katrin Müller. Rente, Steuern, Gesundheit, Pflege. Die schwarz-rote Bundesregierung will in dieser Woche ein großes Reformpaket schnüren. Dazu gibt es allerdings noch einige Streitthemen, die heute im Koalitionsausschuss Thema werden. Die Frage ist, ob die Kehrtwende am Ende gelingt.
2: Bei der Rente ist sich Schwarz-Rot weitgehend einig. Die Vorschläge der Rentenkommission sollen vollumfänglich umgesetzt werden. Und bei der Gesundheitsreform sollen die ersten Gesetze schon bis Jahresende fix sein. Streit gibt es dagegen noch bei den Themen Steuern und Arbeitszeit. Die SPD will kleinere Einkommen entlasten und dafür Gutverdiener ab 100.000 Euro und Erben stärker zur Kasse bitten, was die Union in der vorgeschlagenen Form ablehnt. CDU und CSU wollen den 8-Stunden-Arbeitstag dagegen mit einer Wochenarbeitszeit ablösen. Dagegen machen wiederum die Gewerkschaften mobil. Tanja Wagner, Nachrichtenredaktion.
1: Der Tankrabatt ist ausgelaufen, doch an den Zapfsäulen ist es schon eher teurer geworden. Der aktuelle Anstieg der Kraftstoffpreise ist aus Sicht des ADAC nicht gerechtfertigt, kritisierte der Verkehrsclub. Der Rohölpreis steige aktuell nicht. Daher bestätige sich die Vermutung des ADAC, dass die Mineralölkonzerne bereits vor dem Ende des Tankrabatts die bevorstehende Steuererhöhung eingepreist haben. Die Union gewinnt beim Thema politische Kompetenz leicht dazu. Die AfD bleibt in der Wählergunst aber weiter vorn. Das zeigt das aktuelle RTL-NTV-Trendbarometer. Demnach sehen 14% die Union bei der Lösung der Probleme im Land vorn. Die AfD kommt auf 12%.
3: Bei der Sonntagsfrage bleibt die AfD trotz leichter Verluste mit 26% klar vorne. Die Union kommt auf 22% und kann ihren kleinen Vorsprung beim Thema politische Kompetenz bisher also nicht in bessere Umfragewerte ummünzen. Auffällig ist außerdem das große Misstrauen vieler Menschen. Mehr als jeder Zweite traut aktuell keiner Partei zu, die Probleme im Land zu lösen. Zoe Tassovali, Nachrichtenredaktion.
1: Zum Fußball. Bei der WM hat sich Topfavorit Frankreich im 16. Finale hochverdient mit 3:0 gegen Schweden durchgesetzt und trifft am Samstag in Philadelphia nun auf Deutschland-Bezwinger Paraguay. Zuvor hatte Norwegen 2:1 gegen die Elfenbeinküste gewonnen und spielt am Sonntag gegen Rekordweltmeister Brasilien um den Einzug ins Viertelfinale.
4: Das Wetter.
5: Die Nacht bringt uns ein paar Wolken, vereinzelt auch noch Schauer. Dann wird's aber meistens trocken und es wird schön kühl, angenehm bei 16 bis 12 Grad in den Tiefstwerten. Im weiteren Tagesverlauf sind dann bis zu 27 Grad drin und dazu ein Mix aus Sonne und Wolken.
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6: Am 59 Köln-Bonn zwischen Dreieck Köln-Porz und Flughafen Köln-Bonn 1 Kilometer Stau. Wir wünschen allen unterwegs gute Fahrt.
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5: Hallo zusammen. Ich wünsche euch eine ganz schöne Nacht. Schön, dass ihr da seid. Und sage herzlich willkommen an diesem ganz frühen Mittwoch.

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0: Endlich normaler Sommer. Hey, tagsüber ist es ja wirklich mal wieder erträglich, ne? Bei so maximal 30 Grad. Ja, man kann wieder rausgehen, ohne direkt einen Hitzeschlag zu bekommen. Die Frage ist halt nur, wo geht's jetzt hin? Ha, natürlich an den See. Wir testen ja gerade die besten Badeseen für euch hier in NRW. Und der nächste in der Liste ist der Karstersee.
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2: Das große Badesee-Tindern.
1: Wo treffen wir uns?
3: Im Strandbad am Karstersee in der Nähe von Neuss.
2: Muss ich was bezahlen?
4: Der Eintrittspreis beträgt 5,50 Euro für Erwachsene, für Kinder 3,50 Euro. Und es gibt auch die Familienkarte. Erwachsene 4,40 Euro und Kinder 2,80 Euro.
1: Was können wir da machen?
5: Alles Spaß haben, Sport machen.
6: Mit Freunden hier chillen, ein bisschen Zeit verbringen. Und hier kann man tatsächlich sogar tauchen gehen.
7: Volleyball spielen, Fußball spielen, Tischtennis spielen, man kann schwimmen, liegen, sich sonnen, ja.
2: Kann ich meine Kids mitbringen?
8: Ja, kann man. Der ist auch super, die passt auf alles auf.
9: Ja, für die Kinder gibt es hier viele Möglichkeiten, im Wasser sich auszutoben.
10: Schwimmen!
11: Wir haben eben eine Wasserschlacht gemacht.
10: Tauchen!
3: Was gefällt euch hier so am besten?
10: Alles!
11: Alles!
10: Alles!
1: Treffen wir uns zum Essen oder nur für Drinks?
3: Ja, bei uns gibt es den Klassiker natürlich. Pommes, Currywurst-Pommes, Kaffee in Barista-Qualität vom Siebträger, Eis vom Eiswagen. An den heißen Tagen haben wir natürlich auch ein paar Salate im Angebot. Couscous-Salat oder Salat mit Burrata. Und natürlich Kaltgetränke.
2: Können wir da chillen?
7: Ja, also gerade ist es sehr leer.
9: Mir gefällt einfach so die Aussicht. Die Menschen sind nett. Man lässt so, jeder kann in seiner Gruppe tun, was er möchte.
6: Kommt auch an, wie voll es immer ist. Also gerade ist schön entspannt, aber so an richtig heißen Tagen am Wochenende ist teilweise viel zu voll. Also ist hier gefühlt auch kein Platz mehr zum Gehen.
1: Ist es ein Match?
7: Ja, wäre ein Match. Ich würde es quasi nicht wegwischen.
12: Auf jeden Fall ein Match, ja.
7: Ja. Weil? Ich bin mein ganzes Leben lang immer hier. Und ja, also hier ist nichts, was fehlt.

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0: Das Wetter.
1: In der Nacht zum Mittwoch ist es bewölkt und die Schauer ziehen langsam ab. Sonst ist es meist trocken. Die Werte gehen runter auf 16 bis 12 Grad. Am Tag kriegen wir dann Sonne und Wolken im Wechsel und bis zu 27 Grad.
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2: A59 Köln-Bonn zwischen Dreieck Köln-Porz und Flughafen Köln-Bonn. 1 Kilometer Stau. Wir wünschen allen unterwegs gute Fahrt.
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1: Hallo zusammen. Einen schönen guten Morgen. Johanna Tänzer ist hier. Leute, im Jahr 2001, da waren so ganz schmale Sonnenbrillen sehr, sehr in, hat man da ja gesagt, wie man in. Und das vor allen Dingen wegen dieser Frau. Anastasia hat die groß gemacht. Ja, und guck mal, jetzt, 2026, ist sie immer noch da und die Brillen auch wieder.

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1: Ich bin Katrin Müller. Die Spitzen von Union und SPD kommen heute zu den möglicherweise entscheidenden Beratungen über ihr Reformpaket zusammen. Im Koalitionsausschuss wird es unter anderem um Steuerentlastungen, kleiner und mittlerer Einkommen, Arbeitsmarktreformen sowie Rente, Gesundheit und Pflege gehen. Ob es schon am heutigen Mittwoch oder in der Nacht zu Donnerstag zu Entscheidungen kommt, ist offen. Wer noch günstig tanken will, sollte sich beeilen. Der Tankrabatt ist heute ausgelaufen. Nach Angaben des ADAC ist Super E10 aber zwischenzeitlich bereits im Schnitt um mehr als 20 Cent pro Liter nach oben gegangen. Bei Diesel waren es sogar 24 Cent.
2: Viele Autofahrer haben die letzten Stunden des Tankrabatts noch genutzt. An manchen Tankstellen gab es teils riesige Schlangen. Der ADAC hält die aktuellen Preisaufschläge trotzdem für nicht gerechtfertigt. Die Ölpreise seien zuletzt gesunken. Trotzdem hätten die Mineralölkonzerne die höhere Steuer offenbar schon vor dem offiziellen Ende des Tankrabatts eingepreist. Für Mittwochmittag rechnen Experten damit, dass die Spritpreise noch stärker steigen. Das Bundeskartellamt hat angekündigt, überzogene Erhöhungen genau zu prüfen. Zoe Tassovali, Nachrichtenredaktion.
1: Ab heute kostet der reguläre Eintritt in den Kölner Dom erstmals 12 Euro. Damit sollen die gestiegenen Kosten etwa für den Schutz des Denkmals gedeckt werden. Der Preis gilt an den meisten Tagen und für die meisten Leute. Es gibt aber auch Ausnahmen. So soll das Weltkulturerbe mit über 600 Jahren Bauzeit laut Domkapitel jährlich an bestimmten Tagen kostenfrei für alle sein. Zum Fußball. Nach dem WM aus hat der Deutsche Fußballbund eine Entscheidung über die Zukunft von Bundestrainer Julian Nagelsmann vertagt. DFB-Präsident Bernd Neuendorf kündigte an, die Gründe in Ruhe aufarbeiten zu wollen.
3: Ich glaube, wir können nach so einem Turnier nicht einfach zur Tagesordnung übergehen. Wir müssen darüber sprechen, was die Gründe waren für dieses erneute frühe Ausscheiden bei einer Fußball-Weltmeisterschaft, das uns alle zutiefst bewegt.
1: Bei der WM hat sich Topfavorit Frankreich im 16. Finale hochverdient mit 3:0 gegen Schweden durchgesetzt und trifft am Samstag nun auf Deutschland-Bezwinger Paraguay. Zuvor hatte Norwegen 2:1 gegen die Elfenbeinküste gewonnen und spielt am Sonntag gegen Rekordweltmeister Brasilien um den Einzug ins Viertelfinale.
4: Das Wetter.
5: Es ist bewölkt, vereinzelt kann es auch noch Schauer geben, sonst ist es aber eigentlich eher trocken und es kühlt ab auf angenehme 16 bis 12 Grad. Am Tag kriegen wir dann einen Mix aus Sonne und Wolken und bis zu 27 Grad.
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7: A1 Blankenheim-Euskirchen zwischen Blankenheim und Nettersheim, 1 Kilometer Stau, 20 Minuten Zeitverlust. Und A59 Köln-Bonn zwischen Dreieck Köln-Porz und Flughafen Köln-Bonn, 1 Kilometer. Stockender Verkehr. Wir wünschen allen unterwegs gute Fahrt.
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5: Hallo, hallo. Johanna Tänzer ist hier. Wir werden zusammen wach. Wünsche euch einen ganz schönen, ganz frühen Mittwochmorgen.

0: Lil Nas X spielt euch eine Runde auf dem Piano was vor. Vielleicht ist es aber auch der Kollege Robert Jans, man weiß
1: Vielleicht.
0: Es nicht.
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0: Seit Mitternacht ist der Tankrabatt ja Geschichte. Kollege Robert Jans ist ja da, haben wir gerade schon gehört. Irgendwie hatte man sich ja ein bisschen so an diese leicht gedämpften Preise gewöhnt. Damit ist jetzt aber Schluss. Wie ist die Lage an der Zapfsäule?
2: Ja, also wir haben uns die Preise an den Zapfsäulen gestern angeschaut und da sieht man, die Preise sind doch spürbar nach oben gegangen. Also weiterhin gibt es ja diese 12-Uhr-Regel, die wir jetzt mittlerweile alle kennen. Und da ging es gestern Mittag schon spürbar nach oben. Für Diesel ging es im bundesweiten Schnitt 24 Cent pro Liter nach oben und E10 knapp 20 Cent. Beides lag damit über dem Niveau vom Vortag.
0: Ja, dabei sind die Preise in den letzten Tagen ja echt schon krass nach oben gegangen.
2: Ja,
0: ne?
2: Genau. Also es war der 6. Anstieg in Folge. Und das ist ja wieder das Verrückte. Der Rohölpreis ist im selben Zeitraum ein gutes Stück gesunken. Also das passt alles nicht richtig zusammen. Mhm. Kritik kommt darum auch vom ADAC, weil der Rohölpreis eben nicht steigt, hat man da beim Automobilclub wenig Verständnis für die Preispolitik der Mineralölkonzerne.
0: Wie sind denn dann jetzt die aktuellen Prognosen?
2: Schlecht. Also das ist auch einfach mein Lieblingswort. Schlecht.
0: Ja, ich weiß.
2: Also genau kann man das natürlich noch nicht vorhersagen, aber es scheint klar, dass es heute Mittag nochmal einen kräftigen Preissprung geben wird. Die meisten Analysten rechnen damit, dass die Mineralölkonzerne mindestens die 16,7 Cent des Tankrabatts wieder draufschlagen werden. Aber, ganz wichtig, die 12-Uhr-Regel, die bleibt.
0: Ah, okay.
2: Also, ja, gleich auf dem Weg zur Arbeit, vielleicht nochmal tanken oder in der Mittagspause oder so, bevor dann um 12 Uhr eben wieder an der Preisschraube gedreht wird. Das könnte sinnvoll sein.
0: Könnte sinnvoll sein, ja. Machen wir so. Der Tankrabatt ist Geschichte. Erhöhen dürfen die Mineralölfirmen aber erst heute um 12. Und wir sind dann später auch mal vor Ort an der Tankstelle. Danke dir, Robert.
2: Ja.
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1: Hi zusammen, guten Morgen. Johanna Tänzer ist hier für euch und ich hoffe, ihr habt nichts dagegen. Also die Sonne ist offiziell so um 5.20 Uhr heute aufgegangen. Ich würde jetzt aber trotzdem gerne noch mal eine kleine Runde. Johanna Tänzer ist hier.
2: Moonlight-Tanzen.
1: Ich habe gerade mal geguckt, die Sonne geht offiziell
2: mit,
1: erst um 20 nach 5
2: Uhr heute
1: auf.
2: Machen wir uns
1: ready für den
2: also
1: Tag.
2: Also können wir schon jetzt noch eine kleine Runde.
1: Das sind Toploader mit Dancing
2: im Mondlicht
1: in the Moonlight.
2: Hallo zusammen.
1: Das sind Toploader mit Dancing in the Moonlight. Hey zusammen, kommt gut in den Mittwoch.

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0: Jascha. If you believe. Hallo, guten Morgen zusammen. Den ganzen Tag alleine sein, niemanden, mit dem man sprechen kann. Einsamkeit ist ein großes Thema im Moment. Letzte Woche gab es dazu auch eine bundesweite Aktionswoche, gemeinsam aus der Einsamkeit. Und Einsamkeit, die berührt uns halt alle.
1: Augenblick mal.
2: Einsamkeit ist eine ambivalente Erfahrung, ist offen in beide Richtungen, kann Fluch und Segen sein.
3: Und genau so heißt sie auch. Einsamkeit, Fluch und Segen. Die aktuelle Ausstellung im Maxhaus, dem katholischen Stadthaus mitten in der Düsseldorfer Altstadt. Dr. Georg Henkel hat die interaktive Ausstellung mit konzipiert.
2: Der Fluch ist natürlich die Erfahrung von Isolation und nicht verstanden werden. Aber es gibt auch Einsamkeit als Rückzug in den Raum, wo ich mit mir alleine bin. Und das ist auch nötig. Das heißt, Einsamkeit als Alleinsein kann was ganz Produktives bewirken.
3: Das erfahrbar zu machen, ist das Konzept der Ausstellung. Zusätzlich gibt es auch offene Gesprächsangebote, wie am Donnerstag. So nähern sich die Besuchenden beim Gang durchs Maxhaus auf vielfältige Weise dem Thema Einsamkeit. Da gibt es Stationen mit Musik, Gemälden, Zitaten, Sitzsäcken und Spiegeln.
2: Da geht es natürlich darum, ich schaue mich selbst an, alleine. Also es wird angeregt, mit sich selbst in einen Dialog zu treten. Wer bin ich, wenn ich mit mir allein bin? Und das muss ja nicht unbedingt das Allerschlimmste sein, sondern es setzt möglicherweise auch kreative Prozesse in Gang.
3: Und das tut tatsächlich gut. Mitinitiatorin Nicole Langer hat Besuchende der Ausstellung beobachtet.
4: Dass wir so ein Thema ansprechen und Gespräche anbieten und Leute einladen, sich damit zu beschäftigen, das gibt denen ein unheimliches gutes Gefühl. Auch wenn jemand sagt, ja, ich bin einsam, und ich glaube, die gehen hier positiv raus, obwohl es ein schweres Thema vielleicht für viele ist.
3: Mehr dazu auf augenblickmalonline.de. Annette Florin von der katholischen Kirche für Augenblick mal.
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1: Mit Malte Albrecht. Guten Morgen. Neuer Monat und das heißt, ab heute tritt eine ganze Reihe von neuen Gesetzen und Regelungen in Kraft. Der Tankrabatt ist ausgelaufen, aus dem Bürgergeld wird die Grundsicherung, Online-Bestellungen außerhalb der EU werden teurer, die Ticketsteuer auf Flugtickets sinkt und der Kölner Dom kostet Eintritt. Das und mehr gilt ab heute. Marc Weiß mit einem Überblick.
2: Die größte Änderung ist die neue Grundsicherung. Der Nachfolger des Bürgergeldes fordert von den Empfängern mehr. Wer sich nachweislich nicht um einen Job kümmert oder jedes Angebot ablehnt, der muss mit Kürzungen rechnen. Die Grundsicherung kann von jetzt auf gleich für 3 Monate um 30% gekürzt werden, wenn ein Jobsuchender zum Beispiel keine Bewerbungen schreibt. Bei Kindern und Jugendlichen wird nicht gekürzt. Besondere Regeln sollen außerdem für Menschen mit psychischen Erkrankungen gelten. Außerdem gilt ab heute eine niedrigere Ticketsteuer. Ob Flugpassagiere davon aber etwas spüren, hängt von den Airlines ab. Verpflichtet sind sie nicht, die Ticketpreise zu senken. Und noch eine Änderung, die betrifft Online-Bestellungen außerhalb der EU. Hier muss jetzt mit mindestens 3 Euro Zoll gerechnet werden. Außerdem kann der Versand eine Gebühr für die Anmeldung beim Zoll verlangen und die kann unter Umständen höher sein als der Warenwert selbst. Da lohnt sich der Besuch des Kölner Doms möglicherweise mehr. Der kostet ab heute 12 Euro. Schatzkammer und Turm kosten allerdings nach wie vor extra.
1: Und jetzt weitere Themen, kurz und kompakt. Die Weltmeere waren im vergangenen Monat so warm wie noch nie in einem Juni. Laut dem EU-Klimawandeldienst Copernicus lag die Oberflächentemperatur im Schnitt bei knapp 21 Grad. Experten machen dafür die Erderwärmung und das natürliche Klimaphänomen El Niño verantwortlich. NRW-Innenminister Reul fordert härtere Strafen für Drogendealer. Er sagte dem WDR, Drogenhandel sei lebensgefährlich. Dabei würden Menschen in den Abgrund gezogen und am Ende in den Tod getrieben. Deshalb müsse man konsequent dagegen vorgehen und stärker als bisher sanktionieren. Frankreich steht nach einem hochverdienten 3:0-Sieg über Schweden im Achtelfinale der Fußball-WM. Auch Norwegen hat den Sprung in die nächste Runde geschafft. Die Skandinavier gewannen gegen die Elfenbeinküste mit 2:1. Und wir bleiben noch bei der WM. Der Kommentar von Bundeskanzler Merz zum WM-Aus hatte gestern für viel Spott, Häme und Verwunderung gesorgt. Der Grund dafür war offenbar ein Abstimmungsfehler. Das wurde so am Abend zumindest aus Regierungskreisen mitgeteilt. Das Ganze sei leider sehr ärgerlich, heißt es. Nach der 3:4-Blamage der DFB-11 gegen Außenseiter Paraguay schrieb Merz bei X unter anderem, auch wenn das Ausscheiden schmerzt, was für ein Spiel mit eurem Einsatz und Teamgeist bei dieser WM habt ihr unser Land begeistert. Die FDP-Politikerin Strack-Zimmermann schrieb daraufhin, sie wisse gar nicht, was schlimmer gewesen sei, das Spiel oder diese Analyse. Und das waren die Nachrichten mit Malte Albrecht.
3: Danke dir, Malte. 6:02. Wir schauen mal aufs Wetter. Ja, örtlich ist noch etwas Nebel unterwegs. Wenn der weg ist, bekommen wir aber wieder Sonne und Wolken im Wechsel. Gegen Nachmittag sind dann aber auch wieder vereinzelt Schauer möglich. Dazu noch 24 Grad in der Spitze. Und aktuell, die Temperaturen sind so, ich würde sagen, T-Shirt-Wetter ist es auf jeden Fall noch nicht. Bei uns in Plettenberg am Hesenbergtunnel aktuell 14 Grad und in Menden am Teufelsturm kommen wir auf 15 Grad. Wir schauen auf die Straßen im Radio MK Verkehr, dem besten Verkehrsservice für unseren Märkischen Kreis und ganz Südwestfalen. Da habe ich eine Meldung von der A1 Münster Richtung Köln. Zwischen Unna und Schwerte braucht ihr 10 Minuten mehr, 3 Kilometer Stau. Sonst aber erstmal nix. Wenn ihr noch was seht, Staus oder Blitzer, dann ruft gern durch. Die kostenlose Radio MK Staupiloten-Hotline ist die 08000 150 500. Gute und sichere Fahrt an diesem Montagmorgen, hätte ich jetzt schon beinahe gesagt. Nein, es ist natürlich Mittwochmorgen.
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3: So nämlich, es ist ja schon Mittwoch, nicht Montag. So, ein Parkschein ziehen und das in Iserlohn. Das soll jetzt mit neuer Technik noch einfacher gehen. Dafür hat die Stadt alle Parkautomaten geupgradet. Ob es dadurch wirklich einfach geworden ist, das haben wir uns angeschaut. Hört ihr nach 2 Songs bei mir, euer Guten Morgenmacher Dominik Pfeiffer hier. Schönen Start in den Mittwoch.

0: 6:10, das war Pink mit Runaway. Und das möchte man vielleicht am liebsten auch in der Iserlohner Innenstadt, wenn man da parkt. Es geht nämlich um die Iserlohner Parkautomaten. Die haben eine ziemlich lange Hintergrundgeschichte. Folgendes: Im Winter war es kalt, da fielen die Dinger meistens aus oder sind sogar eingefroren. Nur funktioniert haben sie eher selten. Nun hat die Stadt 101 digitale Parkscheinautomaten überarbeiten lassen. Mit einem Software-Update, neuen Bauteilen und einem einfacheren Menü, sagt zumindest die Stadt. Wir haben mal nachgehört bei den Iserlohnern beim Parken.
1: Perfekt, dass sie uns ansprechen, ja.
2: Was soll ich jetzt machen?
1: Mach einfach über E-Mail.
2: Das ist mir zu umständlich.
1: Oder nein. Scan das ein, mach einfach keinen Beleg.
0: Ja, das hört sich erstmal noch kompliziert an, aber aufgeben, dann vielleicht doch kein Beleg, ist einfach jetzt doch irgendwie anders?
3: Also vorher war mir das viel lieber. Geld rein, Ticket raus. Ich denke, für die ältere Generation war das viel einfacher als jetzt, ja. Vor allem nicht jeder ältere Mensch hat auch ein Handy oder halt, ne? Das ist nicht so gut.
0: Gut, jetzt könnte man natürlich sagen, ältere Leute und Technik, das war schon immer ein Problem. Aber da passt es gut, dass eben der Sohn auch mit direkt daneben stand und der sollte ja eigentlich ein Digital Native sein. Was sagt er denn?
1: Ich finde einfach, es waren zu viele Schritte am Anfang. Man muss sich durchklicken, bis man wirklich da ankommt, das Geld einwirft. Man kann zu viel auswählen, finde ich. Also vorher war das einfach nur, du wirfst das Geld rein und du kriegst das Ticket. Mittlerweile hast du da mehrere Optionen dafür. Ich finde, das ist einfach ein bisschen umständlich.

0: 6.14 Uhr am Mittwochmorgen und wenn ihr heute nochmal günstig tanken wollt, dann tut es am besten heute auf dem Weg zur Arbeit. Denn um 12 Uhr endet der zweimonatige Tankrabatt. 2 Monate hatte eben die Bundesregierung die Steuern auf Benzin und Diesel um 16,7 Cent runtergesetzt. Was sagt ihr dazu? Habt ihr es auf dem Schirm?
1: Es ändert ja nichts an der Tatsache, dass man weiter tanken muss, wenn man mobil sein muss.
2: Gut war es auf jeden Fall. Es hat ein bisschen entlastet. Je länger es geblieben wäre, umso besser wäre es.
3: Wir hatten von Anfang an ja auf dem Schirm, dass es nur 2 Monate gültig ist.
0: Ach, das stimmt. Das hört sich schon mal gut an. Kollege Thorsten Ortmann aus der Redaktion. Wie wird die Erhöhung denn heute wohl ausfallen?
4: Erstmal die gute Nachricht. Wer es nicht geschafft hat, zur Tankstelle zu fahren, der kann den Tankrabatt mitnehmen und zwar bis 12 Uhr. Danach dürften dann die 16,7% wieder auf den Preis aufgeschlagen werden. Herbert Rabel vom Verband der Tankstellenpächter glaubt, dass wir uns wohl länger auf höhere Preise an den Zapfsäulen einstellen müssen.
5: Ich glaube, 2 Euro wird sich einpendeln für Super, vielleicht ein bisschen weniger für E10. Bei Diesel werden wir irgendwo in den 1,80er bleiben und dann sind wir im Schnitt 10-20% teurer als vor der Krise.
4: Übrigens mit Spritpreisen auf Vorkriegsniveau rechnen Analysten erst frühestens wieder im Herbst.
0: Ja, der Tankrabatt ist also seit Mitternacht ausgelaufen. Erhöhen dürfen die Mineralölfirmen aber erst heute Mittag um 12. Thorsten Ortmann war das mit den Infos. Vielen Dank dir, Thorsten.

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0: Die Fine Young Cannibals. She drives me crazy um 5 Minuten vor 6:30. Gleich vor den News spiele ich euch noch Usher und Moa. Wir sehen uns. Bis dahin, bleibt dran.
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0: Es ist schon wieder passiert. Ein Kind verunglückt schwer mit einem E-Scooter. Dieses Mal in Kirspe. Das ist jetzt Thema bei Manfred Uhl in den Radio MK Nachrichten um 6:30. Er hat die wichtigen Meldungen des Morgens für uns. Schönen guten Morgen, Manni.
1: Schönen guten Morgen. Union und SPD wollen heute möglicherweise entscheidend über ihr Reformpaket beraten. Im Koalitionsausschuss soll es unter anderem um Steuerentlastungen kleiner und mittlerer Einkommen, Arbeitsmarktreformen sowie Rente, Gesundheit und Pflege gehen. Ob es schon am heutigen Mittwoch oder in der Nacht zum Morgen zu Entscheidungen kommt, ist offen. Es kann auch sein, dass die Verhandlungen in die Verlängerung gehen. Die Koalition will sich nicht unter Zeitdruck setzen lassen. Bei der Fußball-Weltmeisterschaft in Frankreich steht Mitfavorit Frankreich im Achtelfinale. Das Team besiegte Schweden klar mit 3:0. Zum ersten Mal seit 28 Jahren steht außerdem Norwegen nach einem 2:1-Sieg gegen die Elfenbeinküste in der Runde der letzten 16. Und soeben hat Co-Gastgeber Mexiko das Ticket für das Achtelfinale gelöst mit einem 2:0-Sieg gegen Deutschland-Ecuador. Die Situation auf dem heimischen Ausbildungsmarkt hat sich im Juni nicht groß geändert. Das geht aus den jetzt vorgestellten Zahlen der Arbeitsagentur für den Märkischen Kreis in Iserlohn hervor. So gibt es bei uns aktuell mehr Bewerber als freie Ausbildungsplätze. Mehr als 900 Jugendliche suchen derzeit aktiv nach einer Lehrstelle für diesen Sommer. Gleichzeitig melden die Unternehmen deutlich weniger Plätze als im vergangenen Jahr. Aktuell sind noch rund 960 Stellen unbesetzt. Besonders gute Chancen habt ihr noch im Einzelhandel, als Industriemechaniker oder Industriekaufleute. Schon wieder ein schwerer E-Scooter-Unfall mit einem Kind als Fahrer im Märkischen Kreis. In Kirspe erlitt ein 12-jähriger Junge dabei lebensgefährliche Kopfverletzungen. Das Kind stürzte am Abend auf dem Forum der Gesamtschule. Laut Augenzeugen soll der Junge sehr schnell unterwegs gewesen sein. Andere Jugendliche, die vor Ort waren, leisteten sofort erste Hilfe. Ein Rettungshubschrauber brachte den 12-Jährigen in eine Dortmunder Klinik. Derzeit häufen sich ähnliche Unfälle im Kreis. In diesem Zusammenhang warnt die Polizei, E-Scooter dürfen erst ab 14 Jahren gefahren werden.
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1: Improvisation macht's möglich. Anfang Juni musste der Wasserspielplatz in der Lüdenscheider Innenstadt außer Betrieb genommen werden. Die Pumpe war kaputt. Jetzt kann im Rosengarten wieder geplanscht werden, wenn auch der Wasserspielplatz erstmal nur im Notbetrieb funktioniert. Denn die neue Pumpe kann voraussichtlich erst im August geliefert werden. Dann sollen auch wieder die beliebten Wasserfontänen funktionieren. 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
0: Danke dir, Manni. Gleich 3 Minuten nach 6:30 schauen wir aufs Wetter. Ja, der Nebel vom Morgen hat sich verflogen. Jetzt erwartet uns freundliches Wetter mit einem Mix aus Sonne und Wolken, wobei die Sonne gerade deutlich überwiegt. Nur ein paar lockere Wolken sind unterwegs. Zum Nachmittag hin steigt dann allerdings die Schauergefahr wieder an. Maximal 24 Grad bekommen wir dazu heute. Im Moment sind es noch 14 bei uns am Bahnhof in Verdun.

0: und 15 Grad messen wir am Rathausplatz in Kirsper. 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Vorsicht bitte auf der A45, Hagen Richtung Dortmund, zwischen dem Dreieck Dortmund-Witten und dem Kreuz Dortmund-West in beiden Richtungen Gefahr durch Fußgänger auf der Fahrbahn. Und dann steht ihr hier noch auf der A1, Münster Richtung Köln, zwischen dem Kreuz Dortmund-Unna und Schwerte, etwa eine Viertelstunde Zeitverlust, 5 Kilometer Stau. Habt ihr mehr gesehen, Staus oder Blitzer? Dann könnt ihr die gerne jederzeit melden über die kostenlose Radio MK Staupiloten-Hotline 08000 150 500.
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0: Neue Spieler, neue Werte und ein neuer Mann im Vorstand. Bei den Iserlohn Roosters hat die Jahreshauptversammlung gestern einige Entscheidungen gebracht. Da blicken wir gleich mal drauf. Dominik Pfeiffer hier, euer Radio MK. Guten Morgenmacher am Mittwoch. Kommt gut raus mit uns. Rangers!

0: Purple Disco Machine und Hurts waren das. Wonderful Life gehört bei Radio MK 20 vor 7. Und bei den Iserlohn Roosters ist auf der Jahreshauptversammlung am Abend einiges auf den Weg gebracht worden, sportlich, personell und für die Zukunft des Eishockeyvereins. Sportdirektor Franz Fritzmeier hat angekündigt, dass noch 2 Importspieler für die neue DEL-Saison verpflichtet werden sollen. Außerdem haben Johannes Kraus und Torhüter Henrik Hane jeweils einen 2-Jahres-Vertrag unterschrieben. Aber auch abseits des Eises gibt es da Neuigkeiten. Die Mitglieder haben sich nämlich auf eine erste Wertecharta in der Geschichte des Iserlohner IC beschlossen. Sie soll nämlich künftig festhalten, wofür der Verein neben dem Sport steht. Und auch im Vorstand gibt es eine Veränderung, nämlich Michael Knüppel ist zum neuen zweiten Vorsitzenden gewählt worden. Quasi vom langjährigen Fan und Unterstützer zum Vorstand, wo er demnächst ehrenamtlich unterstützen will. Das hat uns danach am Mikrofon gesagt.
1: Ja, das Erste ist sicherlich erst einmal involviert zu sein über die Dinge, die passiert sind. Warum sage ich das? Weil wer ja Zukunft gestalten will, der muss sich auch ein wenig mit der Vergangenheit und der Gegenwart auseinandersetzen. Ich denke, das ist das eine. Das Zweite ist, dass ich hoffe, und da bin ich relativ sicher, auch einen konstruktiven, kritischen Austausch mit allen Beteiligten haben werde, um auch vielleicht mit meiner Expertise auch an der einen oder anderen Stelle ja, die Zukunft besser zu gestalten, noch besser zu gestalten, als sie schon bereits heute ist.
0: Ja, und an diesem Freitag wird ja dann auch der neue Spielplan für die Saison veröffentlicht. Dann steht also fest, auf wen die Roosters ab Mitte September wieder treffen. Und ja, eine andere Sportart, um die geht's gleich noch. Deutschland ist zwar raus bei der WM, aber ihr könnt bei uns trotzdem weiterhin Urlaub gewinnen im Kicker-Duell. Schauen wir gleich mal drauf. Vorher aber die Red Hot Chili Peppers mit Under the Bridge. Ich wünsche euch einen schönen Mittwochmorgen. Dominik Pfeiffer hier, ihr hört Radio MK.

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0: Unsere Nachrichten nach nur einem Spot.
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3: Mit Malte Albrecht, guten Morgen. Vieles ist in Deutschland in den letzten Jahren nicht so richtig angepackt worden. Deshalb sind sich in der Bundesregierung auch alle einig, dass es große Reformen in vielen Bereichen braucht. Sei es bei der Rente, der Gesundheit, dem Arbeitsmarkt oder den Steuern. Über das Wie wird aber noch gestritten. Die Spitzen von Union und SPD kommen deshalb heute zu den möglicherweise entscheidenden Beratungen über ihr Reformpaket zusammen. Danny Hoppe aus dem News-Team. Wo droht denn vor allem Streit?
4: Bei einigen Punkten. Fangen wir mit der Reform der Einkommenssteuer an. Die Koalition will ja vor allem kleine und mittlere Einkommen entlasten. Das Problem ist aber die Gegenfinanzierung. Da gibt es unterschiedliche Ideen. Die SPD ist für einen höheren Spitzensteuersatz und eine höhere Erbschaftssteuer. Das lehnt die Union aber ab. Im Gespräch ist aber auch noch die Anhebung der Reichensteuer oder eine höhere Mehrwertsteuer. Gestritten wird auch noch über die Reformen beim Thema Arbeit, weg von einer täglichen zu einer wöchentlichen Höchstarbeitszeit. Arbeitsministerin Baas will da am liebsten gar nicht ran und am 8-Stunden-Tag festhalten, auch weil ihr die Gewerkschaften im Nacken sitzen.
3: In anderen Punkten dürfte es harmonischer ablaufen, wie etwa bei der Rente.
4: Ja, die Vorschläge der Rentenkommission sollen schnell umgesetzt werden, wie eine kapitalgedeckte Zusatzrente, die Koppelung des Rentenalters an die Lebenserwartung oder die Abschaffung des frühzeitigen Renteneintritts ohne Abschläge. Da sind sich Union und SPD eigentlich einig. Die Eckpunkte der Reform könnten noch vor der Sommerpause ins Kabinett gehen. Über die Gesundheitsreform und die geplanten Einschnitte bei den Ausgaben ist ja in den letzten Wochen und Monaten schon viel gestritten worden. Da ist man in der Koalition aber am weitesten und hofft noch vor der Sommerpause auf einen Beschluss im Bundestag.
3: Danke, Danny. Und jetzt weitere Nachrichten im Überblick. Mit dem neuen Monat treten auch viele Änderungen in Kraft. Zum Beispiel ist um Mitternacht der Tankrabatt ausgelaufen. Außerdem wird aus dem Bürgergeld die neue Grundsicherung. Erneuerbare Energien haben im ersten Halbjahr 58% des Stromverbrauchs in Deutschland gedeckt. Das war so viel wie noch nie in einem ersten Halbjahr. Das zeigen Hochrechnungen des Bundesverbands der Energie- und Wasserwirtschaft. Bei der Fußball-WM hat Co-Gastgeber Mexiko das Achtelfinale erreicht, nach einem 2:0 gegen Ecuador. Vorher waren schon Frankreich und Norwegen eine Runde weitergekommen. Deutschland soll zu einer KI-Nation werden. Dieses Ziel hat sich die Bundesregierung gesetzt. Deshalb soll jetzt eine Taskforce für künstliche Intelligenz gegründet werden. Das berichtet das Portal Politico. Bisher arbeiten verschiedene Ministerien an eigenen KI-Projekten. Das soll künftig gebündelt werden, heißt es. Unter anderem soll es darum gehen, wie Deutschland auf die rasanten Entwicklungen bei künstlicher Intelligenz reagieren kann. Experten gehen davon aus, dass KI in den nächsten Jahren große Auswirkungen auf die Wirtschaft haben wird. Und das waren die Nachrichten mit Malte Albrecht.
5: Danke dir, Malte. 7:03. KI-Taskforce. Sag ich jetzt mal nichts zu. Wir blicken lieber aufs Wetter. Stellenweise hat sich der Nebel jetzt gelichtet. Ansonsten gerade Sonne pur, nur ein paar lockere Wolken sind unterwegs. Am Nachmittag können die sich verdichten und vereinzelt auch ein paar Regenschauer mitbringen. Aber die Temperaturen schaffen es nochmal auf bis zu 24 Grad. Aktuell haben wir schon 15 bei uns an der Burg Altena und ebenfalls 15 messen wir am Alten Rathaus in Lüdenscheid.
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5: 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Die A1 Münster Richtung Köln zwischen dem Kreuz Dortmund-Unna und dem Westhofener Kreuz braucht ihr rund 25 Minuten mehr, 7 Kilometer Stau. Und dann noch die A45 Hagen Richtung Dortmund zwischen dem Kreuz Hagen und dem Westhofener Kreuz. Hier sind es 5 Minuten mehr, 4 Kilometer stockend. Das war's aber schon, es sei denn, ihr wollt noch was reinmelden. Das geht über die kostenlose Radio MK Staupiloten-Hotline 08000 150 500. Allen da draußen eine gute und sichere Fahrt.
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5: Billig bestellt, doch teuer bezahlt. Bei Online-Schnäppchen aus dem Ausland sollten Verbraucher ab jetzt genauer hinschauen. Grund sind nämlich neue Zollregeln, die ab heute gelten. Mein Thema nach gleich 2 Songs. Dominik Pfeiffer hier, schönen guten Morgen am Mittwoch. Und jetzt mit einem Song, der mein persönlicher WM-Favorite ist. Hier ist Gnan mit Waving Flag. Kommt gut raus.

0: Das Prequel vom Erfolgsfilm Natürlich Blond hat heute Premiere. Es heißt logischerweise natürlich L. Läuft mit 8 Episoden bei Amazon Prime Video. Für uns heute mal ein Anlass, mit Blondinen-Klischees aufzuräumen.
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2: Wir müssen uns mit allen kleinen Speckröllchen doch einfach nur selbst gefallen. Das ist Body Positivity. Und wenn wir clever sind, dann können wir da auch einfach stolz drauf sein. Manche Männer neigen ja dazu, ihrer sehr hübschen Partnerin zu sagen:
3: Nee, Schatz, du bist nicht dumm. Du bist sogar sehr hübsch.
2: Eigentlich sagt ja die Haarfarbe so gar nichts über den IQ aus.
3: Ja, die ist blond und sehr hübsch, hat aber auch Abi.
2: Wir sollten die Blondinenwitze ja nicht wegwerfen, aber wir könnten sie ja einfach mal anwenden auf Männer mit braunen Haaren.
4: Ja, pass auf. Was macht ein Braunhaariger, wenn er zu viel Wasser gekocht hat? Einfrieren. Heißes Wasser kann man ja immer gebrauchen.
2: Oder wir sagen sogar, blond sein heißt schlau sein.
4: Und wie nennt man einen blond gefärbten Braunhaarigen? Ja, künstliche Intelligenz.
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0: Tainted Love, hier um 7:15 bei Radio MK. Und egal, ob ihr bei Temu, Shein oder AliExpress bestellt, dort locken ja oft echte Schnäppchen. Ab heute kann Online-Shopping außerhalb der EU aber deutlich teurer werden. Markus Duda aus dem Radio MK-Team, viele kaufen ja regelmäßig bei solchen Plattformen ein. Warum könnte das denn jetzt plötzlich mehr kosten?
1: Weil ab dem 1. Juli neue Zollregeln gelten. Bisher waren viele kleine Bestellungen bis 150 Euro von bestimmten Abgaben befreit. Künftig fällt für viele Pakete aus Nicht-EU-Ländern eine Pauschale Zollgebühr an. Je nach Produkt kommen außerdem noch Einfuhr-, Umsatzsteuer oder andere Abgaben dazu. Und viele Paketdienste verlangen zusätzlich eine Bearbeitungsgebühr. Ja, und aus einem vermeintlich 3-Euro-Schnäppchen kann ganz schnell ein Einkauf werden, der am Ende doppelt oder sogar dreimal so teuer ist, sagt die Verbraucherzentrale in Iserlohn.
0: Okay, das ist schon krass. Wie kann ich denn erkennen, ob meine Bestellung überhaupt aus einem Nicht-EU-Land kommt?
1: Ja, das ist gar nicht so einfach. Viele Shops wirken auf den ersten Blick deutsch oder europäisch. Deshalb lohnt sich ein Blick zum Beispiel ins Impressum oder in die Versandinformation. Dort steht meistens, wo das Unternehmen sitzt und von wo aus die Ware verschickt wird. Und wer nun auf den günstigeren Preis schaut, der sollte auch die Rückgabe im Hinterkopf behalten. Muss ein Paket nämlich nach China zurückgeschickt werden, kann das sehr schnell teuer und umständlich werden. Manchmal ist dann eben der etwas teurere Shop aus der EU am Ende die günstigere Wahl.
0: Gut, halt mal so fest, vor dem Klick auf jetzt kaufen, lieber einmal genau hinschauen. Das spart im Zweifel Geld. Vielen Dank, Markus, für die Infos.

0: 20 nach 7 ist durch. Zeit fürs Frühstück an diesem Mittwochmorgen. Gleich vor den News noch Breakfast at Tiffany's von Deep Blue Something. Bleibt dran.
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0: Fast 900 sind es. 900 Jugendliche bei uns im Märkischen Kreis suchen in diesem Jahr noch einen Ausbildungsplatz. Ist eine ganze Menge, finde ich, aber gleichzeitig gibt es auch noch hunderte freie Ausbildungsstellen bei uns. Das und mehr ist jetzt Thema bei Manfred Uhl in den Radio MK Nachrichten von hier um 7:30. Schönen guten Morgen.
1: Schönen guten Morgen. Schönen guten Morgen. Mit dem neuen Monat treten heute auch zahlreiche Änderungen in Kraft. So endet etwa der Tankrabatt. Für Verbraucher wird es deshalb an der Zapfsäule wohl wieder teurer werden. Außerdem ersetzt die Grundsicherung das bisherige Bürgergeld, was strengere Regeln mit sich bringt. Und heute ist eine Ausnahmeregelung bei Zollgebühren ausgelaufen, weil jetzt Pakete von außerhalb der EU bestellt, muss mindestens 3 Euro zusätzlich bezahlen. Nach den tödlichen Schüssen auf 6 Menschen in einer Jugendhilfeeinrichtung in Stade ist gegen den 45-jährigen Tatverdächtigen Haftbefehl erlassen worden. Wie die Staatsanwaltschaft mitteilte, wird die Tat als 6-facher Mord gewertet. Nach Ansicht der Behörde liegen Mordmerkmale vor, insbesondere Heimtücke und niedere Beweggründe. Der Mann soll gestern 4 Frauen und 2 Männer erschossen haben. Hintergrund ist nach bisherigen Ermittlungen vermutlich ein Sorgerechtsstreit. Im Märkischen Kreis bleibt die Lage auf dem Ausbildungsmarkt angespannt. Laut der Arbeitsagentur in Iserlohn hat sich die Schere weiter geöffnet. So haben sich in diesem Jahr bislang mehr als 2200 Jugendliche für eine Ausbildung oder ein duales Studium gemeldet. Gleichzeitig haben die regionalen Unternehmen mit knapp 2000 Stellen aber rund 16% weniger Plätze angeboten als im Vorjahr. Rein rechnerisch kommen damit auf 100 freie Stellen 115 Bewerber. Derzeit suchen noch mehr als 900 junge Menschen aktiv nach einer passenden Perspektive für den Berufsstart. Agenturchef Sebastian Unkoff appelliert an die Betriebe, die Zeit bis zu den Sommerferien intensiv zu nutzen und freie Stellen nachzumelden. Jugendliche sollten derweil auch alternative Berufswünsche in Betracht ziehen. Schon wieder ein schwerer E-Scooter-Unfall mit einem Kind als Fahrer bei uns im Märkischen Kreis. In Kirspe erlitt ein 12-jähriger Junge dabei lebensgefährliche Kopfverletzungen. Das Kind stürzte am Abend auf dem Forum der Gesamtschule mit seinem Roller. Augenzeugenberichten zufolge soll der Junge sehr schnell unterwegs gewesen sein. Andere Jugendliche, die vor Ort waren, leisteten sofort erste Hilfe. Ein Rettungshubschrauber brachte den 12-Jährigen in eine Dortmunder Klinik. Derzeit häufen sich ähnliche Unfälle im Kreis. In diesem Zusammenhang warnt die Polizei, E-Scooter dürfen erst ab 14 Jahren gefahren werden.
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1: Improvisation macht's möglich. Anfang Juni musste der Wasserspielplatz in der Lüdenscheider Innenstadt außer Betrieb genommen werden. Die Pumpe war kaputt. Jetzt kann im Rosengarten wieder geplanscht werden, wenn auch der Wasserspielplatz erstmal nur im Notbetrieb funktioniert. Denn die neue Pumpe kann voraussichtlich erst im August geliefert werden. Dann sollen auch wieder die beliebten Wasserfontänen funktionieren. 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
0: Danke dir, Manni. 3 Minuten nach 7:30. Ein Blick aufs Wetter. Ja, die Wasserfontänen, die können wir heute eventuell gebrauchen, denn im Moment zeigt sich die Sonne sehr viel, zwischen den einzelnen Wolken nur leicht. Am Nachmittag kann es zwar wieder einzelne Schauer geben, aber die Temperaturen steigen nochmal auf bis zu 24 Grad. Aktuell sind 16 bei uns an der Luisenhütte in Balve und 15 Grad messen wir an der Volmequelle in Meinerzhagen. Ein Blick auf die Straßen im Radio MK Verkehr, dem besten Verkehrsservice für unseren Märkischen Kreis und ganz Südwestfalen. Auf der A1 Münster Richtung Köln zwischen dem Kamener Kreuz und dem Westhofener Kreuz braucht ihr mindestens eine halbe Stunde.

0: länger, 13 Kilometer Stau. Dann die A45 Hagen Richtung Dortmund zwischen dem Kreuzhagen und dem Westhofener Kreuz hier eine Viertelstunde plus 5 Kilometer Stau. Und in der Gegenrichtung Dortmund-Hagen auf der 45 zwischen dem Kreuz Dortmund Nordwest und dem Kreuz Dortmund West ebenfalls Viertelstunde Zeitverlust, 8 Kilometer stockend. Habt ihr mehr gesehen, Staus oder Blitzer? Dann könnt ihr die gerne reinmelden über die kostenlose Radio MK Staupiloten-Hotline 08000 150 500. Gute und sichere Fahrt euch.
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0: Dominik Pfeiffer hier für euch am Mittwoch am Start. Und ich würde gern wissen, schaut ihr die WM eigentlich weiter? Jetzt nach dem Deutschland aus. Ja, mein Gott, was hat das wehgetan? Oder Herzschmerz pur? Aber wir hören gleich mal, ob ihr denn trotzdem noch andere Mannschaften anfeuert. Und apropos Herzschmerz, hier ist Tayo Cruz. Wow.

Nicht nur die Betten brennen heute um 7:20, sondern hoffentlich auch eure Lachmuskeln. Denn liebe Leute, Lachen ist Pflicht und zwar insbesondere heute.

0: Der 1. Juli. Der 1. Juli ist nämlich internationaler Witzetag. Habt ihr einen Karlauer für uns?
1: Auf Anhieb fallen mir nie Witze ein.
2: Ich kenne keinen einzigen Witz.
3: Ich kenne keinen.
4: Nee, fällt mir keiner ein. Ich bin ganz schlecht im Witze erzählen.
5: Ich mag gar keine Witze.
6: Keine Ahnung, ich bin humorlos, was sowas angeht. Es tut mir echt leid.
0: Also Leute, wirklich, was ist denn los? Keinen einzigen.
7: Was macht eine Blondine in der Wüste? Staubsaugen.
0: So, geht doch. Selten so gelacht, ne? Am Weltwitzetag, habt ihr einen Lieblingswitz? Schreibt ihr mir gern. Über WhatsApp an die 02371 790 3x3. Jetzt Marc Forster.

0: Marc Forster war das für euch mit Wir sind groß um 7:45 am Mittwochmorgen. Wobei Wir sind groß passt vielleicht nicht so ganz, besser hätte gepasst Au revoir.
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0: Deutschland ist bekanntlich raus aus der Fußball-Weltmeisterschaft. Für viele Fans ist die damit erstmal ein ganzes Stück weniger spannend geworden. Aber wie sieht's denn jetzt bei euch aus? Schaut ihr trotzdem weiter zu oder ist das Turnier für euch gelaufen? Wir haben mal in Lüdenscheid nachgefragt.
2: Relativ gestorben. Also ich gucke wenig an, außer Cup-Worte-Spiele. Go Cup-Worte. Yeah.
3: Also ich werde weiter gucken, weil es geht ja um den Fußball, auch wenn Deutschland raus ist, was schade ist, oder die Niederlande natürlich auch. Ansonsten, nein, es wird weitergeguckt. Es bleibt ein spannendes Spiel. Wir hoffen auf sehr gute Spiele, ohne viele Fouls, ohne irgendwelche Schiedsrichterentscheidungen, die nicht ganz so richtig sein können.
4: Ich feuere eher andere Teams an. Diese ganzen Underdogs zum Beispiel, die man vorher nie so auf dem Schirm hat. Zum Beispiel Ghana gefällt mir sehr gut. Die spielen einen sehr abwehrstarken Fußball. Der gefällt mir, das, was ich gesehen habe.
5: Ich gucke nur Spiele, die mich interessieren von den Teams. Ich weiß aber noch nicht genau, wann die ja dann spielen, weil man muss ja gucken, wann die jetzt oder wie die weiterkommen, ob die weiterkommen mit einem Tor. Aber so ein bisschen gucke ich immer noch.

0: Gleich 8:05. Ihr hört Radio MK am Mittwoch. Gleich vor den News spiele ich euch noch Lambada von Kaoma. Bleibt dran.
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1: Mit Ralf Bosse. Mexiko, Frankreich und Norwegen stehen im Achtelfinale der Fußball-WM. Die Franzosen wurden ihrer Favoritenrolle gerecht. Sie besiegten Schweden souverän mit 3:0. Matchwinner war Kylian Mbappé mit 2 Treffern. Spannender die Partie Norwegen gegen Elfenbeinküste. Erling Haaland erzielte kurz vor Schluss den 2:1 Siegtreffer. Co-Gastgeber Mexiko gewann souverän mit 2:0 gegen Ecuador und hat ebenfalls die nächste Runde erreicht. Der Anstoß verzögerte sich wegen Unwetters um eine Stunde.
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2: Mit Malte Albrecht, guten Morgen. Die jüngste Hitzewelle hat vielen von uns zu schaffen gemacht. Gleich mehrere Temperaturrekorde wurden im Juni gebrochen. Nicht nur bei uns, sondern auch in anderen Teilen Europas. Und auch die Weltmeere haben sich weiter erhitzt. Das hat das EU-Klimaprogramm Copernicus mitgeteilt. Danny Hopper aus dem News-Team. Mit 21 Grad an der Oberfläche waren die Ozeane im Juni so warm wie noch nie zu dieser Jahreszeit.
3: Ja, und die Experten gehen davon aus, dass die hohen Temperaturen in den Meeren wohl anhalten oder sogar noch steigen werden, weil gerade die Klimaerwärmung und das Klimaphänomen El Niño zusammenkommen. Das ereignet sich alle 2 bis 7 Jahre. Dabei schwächen sich die Passatwinde ab, wodurch warmes Oberflächenwasser nicht mehr nach Asien gedrückt wird, sondern sich vor der südamerikanischen Küste staut. Und das wiederum führt weltweit zu extremen Wetterveränderungen wie Dürren und Überschwemmungen. Mit Folgen vor allem auf der Südhalbkugel. Für Europa halten sich die direkten Folgen dagegen in Grenzen. Aber Copernicus sagt ganz klar, die aktuellen Bedingungen könnten den Beginn einer neuen Phase einläuten.
2: Ja, denn das EU-Klimaprogramm warnt, die Erwärmung der Ozeane hat große Auswirkungen.
3: Auf jeden Fall, denn die Ozeane sind extrem wichtig für das Weltklima. Sie sind quasi so eine Art Puffer, weil sie einen Großteil der zusätzlichen Wärme durch die menschengemachte Erderwärmung aufnehmen. Und wenn die Weltmeere warm sind, hält das auch die Atmosphäre länger warm. Das sorgt dafür, dass sich mehr Energie ansammelt und dadurch steigt das Risiko für extreme Stürme, Niederschläge und Überschwemmungen. Gleichzeitig führen hohe Meerestemperaturen aber auch dazu, dass Korallen ausbleichen und der Meeresspiegel weiter ansteigt.
2: Danny, danke für die Infos. Und das sind weitere Schlagzeilen an diesem Mittwochmorgen. Um Mitternacht ist der Tankrabatt von 17 Cent pro Liter ausgelaufen. Die Bundesregierung wollte damit den Anstieg der Spritpreise nach Beginn des Iran-Kriegs abfedern. Laut ADAC sind die Preise schon gestern um mehr als 20 Cent pro Liter gestiegen, obwohl der Ölpreis tendenziell runtergeht. Die Spitzen von Union und SPD kommen heute zu den möglicherweise entscheidenden Beratungen über ihr Reformpaket zusammen. Dabei geht es unter anderem um Steuerentlastungen für kleine und mittlere Einkommen, Arbeitsmarktreformen sowie Rente, Gesundheit und Pflege. Vor 6 Tagen haben 2 starke Erdbeben schwere Schäden in Venezuela angerichtet. Und noch immer gibt es für die Einsatzkräfte kleine Hoffnungsschimmer. In Caracas ist jetzt ein 3-Jähriger aus den Trümmern gerettet worden. Der Junge wurde in ein Krankenhaus gebracht. Rettungsteams aus aller Welt sind weiterhin im Einsatz. Bisher gibt es mehr als 1.900 Tote. Zehntausende Menschen werden noch vermisst. Durch die Erdstöße könnten fast 60.000 Gebäude beschädigt oder zerstört worden sein, zeigen Satellitenaufnahmen. Und das waren die Nachrichten mit Malte Albrecht.
4: Danke dir, Malte. Gleich 3:08, der Blick aufs Wetter. Ja, wir bekommen heute viel Sonne, nur einige lockere Wolken sind unterwegs. Gegen Nachmittag kommen dann aber wieder auch mögliche Schauer. Dazu 24 Grad in der Spitze noch. Bei uns in Plättenberg am Hestenbergtunnel aktuell 16 Grad und in Menden am Teufelsturm kommen wir auf 17 Grad.
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4: 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A1 Münster Richtung Köln. Zwischen dem Kreuz Dortmund-Unna und dem Westhofener Kreuz braucht ihr mindestens 35 Minuten länger, 9 Kilometer Stau. Dann die A45 Hagen-Dortmund. Zwischen dem Kreuz Hagen und dem Westhofener Kreuz hier eine Viertelstunde plus 5 Kilometer Stau. Und in der Gegenrichtung A45 Dortmund-Hagen zwischen dem Kreuz Dortmund-Nordwest und dem Kreuz Dortmund-West ebenfalls eine Viertelstunde plus 9 Kilometer stockender Verkehr. Habt ihr mehr gesehen, dann meldet euch gern über die kostenlose Radio MK Staupiloten-Hotline 08000 150 500.
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4: So, während ich mir noch das restliche Brötchen aus den Zähnen ziehe, zieht ihr vielleicht was anderes, und zwar in Iserlohn einen Parkschein. Das soll jetzt mit neuer Technik noch einfacher gehen. Dafür hat die Stadt alle Parkautomaten geupgradet. Ob das dadurch wirklich einfacher geworden ist, das haben wir uns angeschaut. Hört ihr nach 3 Songs bei mir, euer Guten Morgenmacher Dominik Pfeiffer hier. Schönen Start in den Mittwoch wünsche ich euch.

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0: Big Mountain ist das für euch gleich Viertel nach acht. Baby, I love your way. Und wir erinnern uns mal zurück, im vergangenen Winter sind die Iserlohner Parkautomaten ja reihenweise eingefroren. Das soll im nächsten Winter anders werden, verspricht die Stadt. Sie hat nämlich über 100 Automaten komplett überholen lassen. Neue Technik, neue Software und eine einfachere Bedienung. Gut, das Ganze haben wir uns mal angeschaut. Wir haben uns nämlich mal mit dem Mikrofon so neben den ein oder anderen Automaten gestellt.
1: Der letzte Scheiß. Ich will einen Münzapparat haben.
2: Ja, aber ich denke, das liegt am System der Automaten, dass das teilweise dauert, ne? Ansonsten, also ich komme damit klar. Es ist eine Umstellung gewesen, aber ansonsten ist es okay.
3: Er hat funktioniert. Er hat schon oft nicht funktioniert, aber heute hat er funktioniert. Er hat sogar die Brötchentaste genommen, was auch nicht selbstverständlich ist. Ich finde das immer, wenn ich so sagen darf, im Winter ganz angenehm, wenn das Wetter nicht so gut ist und die Dinger nicht funktionieren. Da können sie eine Parkscheibe reinlegen, die Welt ist in Ordnung.
0: Na gut, gucken wir mal. Ne? Jetzt sollen sie ja also wieder damit funktionieren im Winter. Und die Stadt hat es ja auch nur gut gemeint damit, das Menü soll jetzt übersichtlicher sein. Zuerst müsst ihr nämlich euer Kennzeichen eintippen, dann die Zahlungsmethode auswählen, also Münzen, Kreditkarte oder eben die Brötchentaste. Und dann entweder Münzen einwerfen, aber da Vorsicht, der Automat wechselt nicht, oder halt Kreditkarte oder ihr bezahlt einfach mit dem Handy. Und dann müsst ihr halt noch auswählen, wie ihr euren Beleg haben wollt, QR-Code, den dann einscannen oder per E-Mail, die müsst ihr dann eintippen. Ja, es ist alles irgendwie komplizierter, als es hätte sein müssen. Was denkt ihr über die neuen Iserlohner Parkautomaten? Schreibt uns gerne WhatsApp über die 02371 790 3x3.

0: Richard Marx gehört bei Radio MK. 9:05. Und ich hoffe, ihr wartet auch noch so 1,5 Minuten. Dann spiele ich euch nämlich noch Dua Lipa und Houdini. Bis gleich.
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0: bei euch ist es bestimmt genauso. Manchmal denkt ihr euch, oh, so eine billige Handyhülle oder so ein günstiges Kleid aus China, mein Gott. Da schlägt man halt mal gern zu, ne? Aber das dicke Ende kann erst jetzt kommen, denn auf einmal ist die Zollgebühr, ja, teurer als das Produkt an sich. Warum das jetzt so ist, das erfahrt ihr jetzt in den Radio MK Nachrichten um 8:30. Hier ist für euch der Kollege Manfred Uhl. Schönen guten Morgen.
1: Schönen guten Morgen. Die Spitzen von Union und SPD kommen heute zu den möglicherweise entscheidenden Beratungen über ihre Reformpakete zusammen. Dabei geht es unter anderem um Steuerentlastungen für kleine und mittlere Einkommen, Arbeitsmarktreformen sowie die Bereiche Rente, Gesundheit und Pflege. Die Entscheidungen über die Reformen könnten sich allerdings bis in die Nacht zu morgen ziehen. Das nordwestliche Mittelmeer ist nach Angaben eines spanischen Klimainstituts derzeit so warm wie noch nie zu dieser Jahreszeit. Am Montag lag die Wassertemperatur demnach im Schnitt 5,2 Grad über dem üblichen Wert. Die Gewässer nördlich der Balearen sind demnach sehr stark betroffen von der derzeitigen Hitzewelle in Europa. Im Herbst 2024 hatte das aufgeheizte Mittelmeer einen verheerenden Sturm befeuert, in dessen Folge in Spanien mehr als 230 Menschen starben. Wer bei günstigen Online-Shops wie Temu oder Shein bestellt, muss ab heute mit versteckten Kosten rechnen. Darauf weist die Verbraucherzentrale Iserlohn hin, denn ab heute gelten neue Zollregeln für Pakete aus Nicht-EU-Ländern. Die bisherige Freigrenze für Waren unter 150 Euro fällt weg. Das heißt, auch für kleine Dinge wie eine Handyhülle zahlt ihr bald eine pauschale Zollgebühr von 3 Euro plus Steuern. Dazu kommt oft noch eine Servicepauschale der Paketdienste. Bei der Post sind das zum Beispiel 7,50 Euro. Die Verbraucherzentrale rät, schaut genau ins Impressum, woher die Ware wirklich kommt, und rechnet die Zusatzkosten vorher durch. Die B236 zwischen Nachod-Wibblingwerde und Altena musste am Abend für rund eine Stunde voll gesperrt werden. Grund war ein Böschungsbrand oberhalb der Bundesstraße zwischen Querling und Opperhusen. Die Sperrung der Bundesstraße war erforderlich, weil sich die Feuerwehrleute am Steilhang darüber mit Sicherheitsgeschirren absichern mussten. Die Flammen konnten schnell unter Kontrolle gebracht werden. Der Grund für den Böschungsbrand könnte laut Feuerwehr eine weggeworfene Zigarette gewesen sein.
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1: Improvisation macht's möglich. Anfang Juni musste der Wasserspielplatz in der Lüdenscheider Innenstadt außer Betrieb genommen werden. Die Pumpe war kaputt. Jetzt kann im Rosengarten wieder geplanscht werden, wenn auch der Wasserspielplatz erstmal nur im Notbetrieb funktioniert. Denn die neue Pumpe kann voraussichtlich erst im August geliefert werden. Dann sollen auch wieder die beliebten Wasserfontänen funktionieren. 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
0: Merci, Manni. 3 Minuten nach 8:30 gleich. Schauen wir aufs Wetter. Ja, freundlich ist es, ja. Mix aus Sonne und Wolken, wobei die Sonne ganz klar überwiegt. So ein paar leichte, lockere Wölkchen sind noch da. Die können sich zum Nachmittag allerdings wieder verdichten. Dann steigt auch die Schauergefahr wieder an. Dazu maximal 25 Grad heute, aktuell 17 am Bahnhof in Kiespe und ebenfalls 17 Grad messen wir am Rathausplatz in Kiespe. Der Blick auf die Straßen im Radio MK Verkehr, dem besten Verkehrsservice für unseren Märkischen Kreis und ganz Südwestfalen. Die A1 Münster-Dortmund zwischen dem Kamener Kreuz und Unna, 4 Kilometer stockend, kostet euch 10 Minuten. Und ebenso A1 Münster-Köln zwischen dem Kreuz Dortmund-Unna und Schwerte, hier 9 Kilometer Stau, bedeutet mindestens 20 Minuten mehr. Dann die A45 Hagen Richtung Dortmund zwischen dem Kreuz Hagen und dem Westhofener Kreuz, Viertelstunde plus 5 Kilometer Stau. Sowie auch in der Gegenrichtung Dortmund-Hagen zwischen dem Kreuz Dortmund-Nordwest und dem Kreuz Dortmund-West ebenfalls eine Viertelstunde mehr mitbringen, 8 Kilometer Stau. Das war's aber, es sei denn, ihr wollt gerne noch was reinmelden. Das geht wie immer über die kostenlose Radio MK Staupiloten-Hotline 08000 150 500. Allen da draußen eine gute und sichere Fahrt.
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1: Jawollo, noch eben schnell voll tanken oder ist es schon zu spät? Nee, noch nicht. Ab 12, ja, da rechnen wir wieder mit hohen Spritpreisen, ne? Denn der zweimonatige Tankrabatt ist ausgelaufen seit Mitternacht. Wir checken die Lage gleich nochmal direkt an der Zapfsäule. Teils waren nämlich schon jetzt enorme Preissteigerungen zu beobachten. Aber der Tankrabatt und ich, wir waren ja hier ganz dicke, ne? Quasi more than friends. James Hype jetzt für euch.

0: 8:43 Uhr an diesem Mittwoch. Und wenn ihr nicht ausgenockt werden wollt, dann solltet ihr vielleicht nochmal vor 12 schnell zur Tankstelle. Denn wenn ihr nochmal günstig tanken wollt, ist jetzt die letzte Gelegenheit. Der Tankrabatt ist in der Nacht ausgelaufen. 2 Monate hatte die Bundesregierung die Steuern auf Benzin und Diesel um 16,7 Cent runtergesetzt. Unser Reporter Thorsten Ortmann ist dann direkt vor Ort an einer Tankstelle. Thorsten, du warst auch schon bei der Einführung des Tankrabatts vor Ort. Womit müssen wir heute dann also um 12 Uhr wieder rechnen?
1: Ja, um 12 Uhr werden die Mineralölkonzerne wieder an der Preisschraube drehen. Die meisten Analysten rechnen damit, dass die Konzerne mindestens die 16,7 Cent des Tankrabatts wieder draufschlagen werden. Die große Frage wird sein, ob sie sich trauen, noch stärker zu erhöhen. Denn dafür gibt es eigentlich keinen Anlass, denn die Ölpreise sind ja zuletzt gesunken. Trotzdem sind die Spritpreise aber in den Tagen vor Ende des Tankrabatts leicht angestiegen. Das war eigentlich schon nicht gerechtfertigt, sagt der ADAC. Und die Bundesregierung will heute Mittag genau hingucken, was die Mineralölkonzerne machen. Bundesverkehrsminister Patrick Schnieder warnt, wir werden die Situation gemeinsam mit dem Wirtschafts- und dem Finanzministerium sehr genau beobachten und dann die notwendigen Schlüsse ziehen und zielgerichtete Schritte ableiten, so Schnieder.
0: Ob das nötig ist, werden wir dann um 12 Uhr sehen. Du wirst ja dann auch für uns die Preiserhöhung direkt an der Tankstelle mit beobachten. Allerdings ist es bei uns in den letzten Tagen, beziehungsweise gestern, auch schon zu leichten Erhöhungen gekommen. Björn hat uns nämlich schon geschrieben, demnach sind gestern die Preise schon derbe angestiegen, um teils 25 oder 30 Cent je Liter. Außerdem berichtet er von langen Schlangen an den Tanken im Märkischen Kreis. Wir behalten das natürlich für euch im Blick, denn wir sind leider nicht allwissend, so wie Teddy Swims jetzt hier in Mr. Know-It-All. 8:45 Uhr jetzt gleich am Mittwoch. Guten Tag.

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1: Mit Malte Albrecht, guten Morgen. Immer mehr von uns bestellen Kleidung, Spielzeug oder andere Sachen online. Immer häufiger auch bei Billiganbietern wie Temu oder Shein. Das wird ab jetzt teurer, denn ab heute gilt in der EU ein neuer Zoll auf Päckchen aus Ländern außerhalb der Europäischen Union. Danny Hopper aus dem News-Team, pro Warenbestellung werden dann mindestens 3 Euro fällig.
2: Genau, bisher war es so, dass Lieferungen mit einem Wert von unter 150 Euro davon ausgenommen waren. Die EU will jetzt aber die Paketflut vor allem aus Asien eindämmen. Im vergangenen Jahr waren es fast 6 Milliarden Pakete im Wert von je unter 150 Euro, die in der EU ankamen. Das sind 16 Milliarden. Pakete pro Tag. Auf die wurde kein Zoll erhoben und das soll jetzt anders ablaufen. Pro Warengruppe kommen jetzt pauschal 3 Euro drauf. Das heißt, wenn du jetzt zum Beispiel in einem Paket 3 Shirts bei Temu für 30 Euro bestellst, kommen da 3 Euro drauf. Kommt dann noch ein Kinderspielzeug dazu oder sei es auch nur eine Haarklammer, kommen dann nochmal 3 Euro Zoll drauf. Insgesamt also 6 Euro. Also jede Warengruppe wird extra berechnet. Die EU-Kommission sagt zwar, dass die Verkäufer oder Importeure für die Anmeldung und auch die Zahlung verantwortlich sind, dass sie die Zollpauschale aber an die Verbraucher weiterreichen könnten. Und Verbraucherschützer haben auch schon festgestellt, dass genau das passiert, nämlich dass die Preise auf Online-Plattformen entsprechend gestiegen sind.
1: Danke, Danny. Und jetzt weitere Meldungen in Kurzform. Bei einem Brand in einem Wohnhaus für Senioren und Menschen mit Behinderung in Monschau sind in der Nacht 3 Menschen ums Leben gekommen. Ob es auch Verletzte gibt, ist noch unklar. Etwa 2 Dutzend weitere Menschen werden derzeit untersucht. Die Brandursache ist noch nicht raus. Mit dem neuen Monat tritt heute eine ganze Reihe von neuen Gesetzen und Regelungen in Kraft. Zum Beispiel ist der Tankrabatt ausgelaufen. Außerdem ersetzt die Grundsicherung das bisherige Bürgergeld, was strengere Regeln mit sich bringt. Die erneuerbaren Energien in Deutschland haben im ersten Halbjahr 58% des Stromverbrauchs abgedeckt. Das ist ein neuer Rekord, sagt der Bundesverband der Energie- und Wasserwirtschaft. Besonders viel Strom wurde durch Wind gewonnen, aber auch Solarenergie legte zu. Der Kommentar von Bundeskanzler Merz zum WM-Aus hatte gestern für viel Spott, Häme und Verwunderung gesorgt. Der Grund dafür war offenbar ein Abstimmungsfehler. Das wurde so am Abend zumindest aus Regierungskreisen mitgeteilt. Das Ganze sei leider sehr ärgerlich, heißt es. Nach der 3:4 Blamage der DFB-11 gegen Außenseiter Paraguay schrieb Merz bei X unter anderem, auch wenn das Ausscheiden schmerzt, was für ein Spiel mit eurem Einsatz und Teamgeist bei dieser WM habt ihr unser Land begeistert. Die FDP-Politikerin Strack-Zimmermann schrieb daraufhin, sie wisse gar nicht, was schlimmer gewesen sei, das Spiel oder diese Analyse. Und das waren die Nachrichten mit Malte Albrecht.
3: Danke dir, Malte. 9:03 gleich zum Wetter. Es ist freundlich, zum Glück. Ja, viel Sonne wieder, nur wenige lockere Wolken sind unterwegs. Am Nachmittag kann sich das zwar mal verdichten zu einzelnen Regenschauern, aber Gewitter schließen wir erstmal aus und die Temperaturen steigen auch noch auf. Nochmal. Steigen auf angenehme 25 Grad. Derzeit sind 17 bei uns an der Burg Altena und 18 Grad messen wir am Alten Rathaus in Lüdenscheid.
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3: Und wir schauen auch auf die Straßen im Radio MK Verkehr, dem besten Verkehrsservice für unseren Märkischen Kreis und ganz Südwestfalen. A1 Münster Richtung Köln. Zwischen dem Kreuz Dortmund-Unna und dem Westhofener Kreuz braucht ihr 1/4 Stunde länger, 8 Kilometer stockend. Dann von der A45, 3 Meldungen habe ich insgesamt. Wir beginnen auf der... A45 Hagen-Dortmund jetzt. Zwischen Kreuz Hagen und dem Westhofener Kreuz. 1/4 Stunde plus 5 Kilometer Stau. Mein Gott, da war ich gerade kurz verwirrt. Nochmal die 45 jetzt in der Gegenrichtung. Dortmund-Hagen zwischen dem Kreuz Dortmund-Nordwest und dem Kreuz Dortmund-West. 7 Kilometer stockend. Auch hier mal 1/4 Stunde mehr mitbringen. Und dann nochmal etwas weiter auf der A45 zwischen dem Kreuz Dortmund-Witten und dem Westhofener Kreuz. Hier sind es 20 Minuten mehr. 3 Kilometer Stau. Wird Zeit für Feierabend, wa? Wenn ihr noch was gesehen habt, meldet es gerne rein über die kostenlose Radio MK Staupiloten Hotline 08000 150 500.
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3: So, für Deutschland ist es wie mental bei mir gerade schon vorbei. Ein paar Mannschaften sind ja aber noch mit dabei. Wir wollen gleich mal klären, ob das für euch ein Anlass ist, weiterzuschauen und vor allen Dingen, ob ihr sagt, wem drücke ich denn jetzt die Daumen oder ob ihr der Meinung sagt, nach uns jetzt nur noch die Sinnflut. Wir schauen mal. Nach Alex Warren, Ordinary.
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0: Das Deutschland-Debakel gegen Paraguay. Mensch, ich hoffe, ihr habt das WM aus einigermaßen verkraftet. Und vor allem, hoffentlich habt ihr den Schlaf nachgeholt. Ich habe gerade mal geschaut, der ganze WM-Wahnsinn geht jetzt noch über 2 Wochen lang. Was machen wir denn da? Und vor allem, wem drückt ihr jetzt die Daumen?
1: Also ich bin sehr stark für Portugal, weil ich Ronaldo die Weltmeisterschaft sehr gönnen würde.
2: Ich müsste jetzt gucken, wenn noch alles dabei ist. Spontan. Ich glaube, ich würde England nehmen. Ich würde es Harry Kane wünschen.
3: Ich bin jetzt für Argentinien, damit die Messi- und Ronaldo-Debatte endlich offiziell beendet ist.
4: Ja, also Deutschland ist verdient rausgeflogen. Das war absolut nicht überzeugend. Und ich persönlich drücke jetzt dem Marokko die Daumen. Sehr große Underdog, spielen super Fußball und das gefällt mir.
0: So nehme ich. Marokko finde ich auch nicht schlecht. Heute spielen aber unter anderem erstmal England und Belgien. Wir halten euch in unseren WM-Updates natürlich immer auf dem Laufenden. Hier im Programm oder auch online auf unserer Homepage. Und jetzt Rita Ora und Liam Payne, For You um 8:15. Schönen Mittwoch euch.

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1: Schönen guten Morgen. Mit dem neuen Monat treten heute auch zahlreiche Änderungen in Kraft. So endet etwa der Tankrabatt. Für Verbraucher wird es deshalb an der Zapfsäule wieder teurer werden. Außerdem ersetzt die Grundsicherung das bisherige Bürgergeld, was strengere Regeln mit sich bringt. Und heute ist auch eine Ausnahmeregelung bei Zollgebühren ausgelaufen. Wer jetzt Pakete von außerhalb der EU bestellt, muss mindestens 3 Euro zusätzlich bezahlen. Ab heute kostet der reguläre Eintritt in den Kölner Dom erstmals 12 Euro. Damit sollen die gestiegenen Kosten etwa für den Schutz des Denkmals gedeckt werden. Der Preis gilt an den meisten Tagen und für die meisten Leute. Es gibt aber auch Ausnahmen. So soll das Weltkulturerbe jährlich an bestimmten Tagen kostenfrei für alle sein. Die Situation auf dem heimischen Arbeitsmarkt hat sich im Juni nicht groß verändert. Das geht aus den jetzt vorgestellten Zahlen der Arbeitsagentur für den Märkischen Kreis in Iserlohn hervor. So gibt es bei uns aktuell mehr Bewerber als freie Ausbildungsplätze. Mehr als 900 Jugendliche suchen derzeit aktiv nach einer Lehrstelle für diesen Sommer. Gleichzeitig melden die Unternehmen deutlich weniger Plätze als im vergangenen Jahr. Aktuell sind noch rund 960 Stellen unbesetzt. Besonders gute Chancen habt ihr noch im Einzelhandel als Industriemechaniker oder Industriekaufleute. Die Stadt Lüdenscheid veranstaltet heute einen Hitzeaktionstag. Unter dem Motto Gut durch heiße Tage informiert die Stadt von 10 bis 14 Uhr auf dem Sternplatz über Hitzeschutz für Gesundheit, Gebäude und Umwelt. Die Feuerwehr stellt außerdem Maßnahmen zur Waldbrandprävention vor. Von 17 bis 19 Uhr folgt dann ein Fachabend im Rathaus mit Vorträgen unter anderem zu den lokalen Folgen des Klimawandels und zu Hitzerisiken für Kinder und ältere Menschen. Die Teilnahme daran ist kostenlos und eine Anmeldung auch nicht erforderlich. 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
2: Danke dir, Manni. 2 Minuten nach 9:30, ein Blick aufs Wetter. Ja, die Sonne zeigt sich zwischen den Wolken, die unterwegs sind. Am Nachmittag können die allerdings wieder sich etwas verdichten und zu einzelnen Schauern führen. Dazu steigen die Temperaturen aber nochmal auf bis zu 24 Grad. Aktuell sind 16 bei uns an der Luisenhütte in Balve und 15 Grad messen wir an der Volmequelle in Meinerzhagen. 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Wieder die A1, Münster Richtung Köln, zwischen dem Kreuz Dortmund-Unna und dem Westhofener Kreuz eine Viertelstunde plus 7 Kilometer Stau. Dann die A44, Dortmund Richtung Kassel, zwischen dem Kreuz Dortmund-Unna und Unna Ost, hier auch eine Viertelstunde mehr einplanen, 1 Kilometer Stau. Dann noch die A45, Hagen Richtung Dortmund, zwischen dem Kreuz Hagen und dem Westhofener Kreuz, hier sind es 10 Minuten mehr, 5 Kilometer stockend. Sowie in der Gegenrichtung Dortmund-Hagen, zwischen dem Kreuz Dortmund-Witten und dem Westhofener Kreuz, hier 20 Minuten mehr mitbringen, 4 Kilometer Stau. Habt ihr mehr gesehen, Staus oder Blitzer? Dann meldet euch gern rein über die kostenlose Radio MK Staupiloten-Hotline 08000 150 500. Gute und sichere Fahrt wünsche ich.
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2: Ja, jetzt ist die Hitzewelle zwar gerade vorbei und ich möchte mit euch schon in den Herbst schauen. Was ist das denn hier? Aber nein, tatsächlich schauen wir gleich schon mal auf das Comedy Camp. Das findet ja wieder im Oktober bei uns statt. Und da schauen wir gleich schon mal drauf. Mit einem Comedian hört ihr gleich Bastian Bielendorfer. Aber zunächst sage ich euch noch, bis 10 bin ich für euch noch am Start hier. I'm still standing. Elton John und Dominik Pfeiffer hier bei Radio MK. 9:33 Uhr jetzt.

0: Head Shoulders, Knees and Toes gespielt hier bei Radio MK. 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
3: Also die Sprache meiner Frau, als sie nach Deutschland kam, sie spricht sehr gut Deutsch, aber sie hadert immer noch manchmal mit ein paar deutschen Begriffen und sie produziert Versprecher, die sind zum Wegschreien. Zum Beispiel hat sie mir letztens völlig überzeugend erzählt, ich bin immer so durcheinander, ich kann mich überhaupt nicht konzentrieren. Ich glaube, ich habe ADAC. Ich sage, Schatz, das wäre aber gut, dann wären wir wenigstens abgeholt im Notfall. Oder sie hat mir völlig überzeugt erzählt, dass ihre Freunde, als sie Kolumbien verlassen hat, damals alle für sie eine große Abschiebungsparty gegeben haben. Ich habe gesagt, wenn das in Deutschland politisch so weitergeht, kriegst du noch eine.
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0: Belong Together, so wie ich um mein Bett. Zeit für meinen Mittagsschlaf. Dominik Pfeiffer ist raus. Laura Potting übernimmt ab 10. Vorher spiele ich euch aber noch Magnetic von The Bowser. Bis morgen wieder ab 6 dann. Ciao.
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1: Mit Ralf Bosse. Frankreich unterstreicht bei dieser Weltmeisterschaft eindrucksvoll seine Titelambitionen. Der Weltmeister von 2018 ließ Schweden beim 3:0 im 16. Finale kaum eine Chance und steht verdient in der nächsten Runde. Vor allem die Offensive um Kylian Mbappé und Michael Olise von Bayern München überzeugt bislang auf ganzer Linie. Mit 4 Treffern ist Mbappé der beste Torschütze des Turniers. Mit Tempo, Spielwitz und großer Effizienz gehören die Franzosen für die meisten Experten zu den heißesten Anwärtern auf den WM-Titel.
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2: Mit Malte Albrecht. Guten Morgen. Es ist genauso gekommen, wie wir es alle erwartet haben. Kaum ist der Tankrabatt vorbei, gehen die Preise an den Tankstellen direkt wieder kräftig rauf. Das zeigen die Portale von ADAC und Tankerkönig ganz klar. Billiger Sprit ist demnach die Ausnahme. Danny Hoppe aus den Nachrichten. Preiserhöhungen sind ja weiterhin nur mittags erlaubt. Warum sind die Preise denn jetzt schon wieder so hoch?
3: Ja, weil viele Tankstellen anscheinend schon gestern Mittag die Preise ordentlich erhöht haben und danach weniger gesenkt als zuletzt. Das haben schon gestern Daten des ADAC gezeigt. Und das ärgert die Autofahrer natürlich. Denn klar, der Steuerrabatt von rund 17 Cent ist seit Mitternacht Geschichte. Der Sprit, der jetzt in den Tanks ist, ist aber natürlich noch günstiger eingekauft worden. Und deshalb fühlen sich viele von den Mineralölkonzernen, mal wieder muss man sagen, über den Tisch gezogen. Der ADAC hat sich mal angeschaut, was Diesel und Super E10 am Morgen in größeren Städten wie Berlin, Hamburg, München oder Köln gekostet haben. Und da lagen die Preise in der Regel schon wieder über 1,90 Euro pro Liter, zum Teil sogar wieder über 2 Euro.
2: Der ADAC hat das Vorgehen ja auch schon ziemlich deutlich kritisiert.
3: Ja, er sagt, der aktuelle Preisanstieg sei nicht gerechtfertigt, denn der Rohölpreis steige momentan nicht. Es sei also genau das eingetreten, was man eh schon vermutet habe. Auch das Bundeskartellamt hatte die Mineralölkonzerne schon gestern, als sich diese Entwicklung abgezeichnet hatte, vor übertriebenen Preisaufschlägen gewarnt. Sie dürften die Lage nicht ausnutzen. Beeindruckt hat das die Konzerne aber offenbar nicht, wie man sieht. Was bleibt, ist erneut der Frust vieler Autofahrer.
2: Danke, Danny. Und jetzt weitere Nachrichten im Überblick. Die deutsche Industrie fordert von der schwarz-roten Koalition schnelle Reformen für mehr Wachstum und Wettbewerbsfähigkeit. Die wirtschaftliche Lage sei zu ernst, um weiter Zeit zu verlieren, sagte Verbandshauptgeschäftsführerin Gönner. Sie fordert unter anderem Steuersenkungen und einen konsequenten Bürokratieabbau. Die Koalitionsspitzen beraten heute Abend über ein entsprechendes Reformpaket. In Spanien hat die extreme Hitzewelle im Juni zu einer dramatischen Zahl an Todesfällen geführt. Mehr als 1000 Menschen starben an den Folgen der extremen Temperaturen, teilte das staatliche Gesundheitsinstitut mit. Das sind mehr als doppelt so viele Hitzetote wie im Juni vor einem Jahr. In der EU ist heute eine Ausnahmeregelung bei Zollgebühren ausgelaufen. Wer jetzt Pakete von außerhalb der Europäischen Union bestellt, muss mindestens 3 Euro zusätzlich bezahlen. Bisher blieben Waren im Wert von bis zu 150 Euro zollfrei. Die EU hofft dadurch, die Flut von Paketen von Anbietern wie Temu oder Shein einzudämmen. Hotel Mama hat in Deutschland weiter Hochkonjunktur. Fast jeder dritte 25-Jährige wohnt noch bei den Eltern. Das hat das Statistische Bundesamt mitgeteilt. Auffällig ist, Söhne ziehen noch immer deutlich später zu Hause aus als Töchter. 36% der Männer wohnen mit 25 noch im Elternhaus. Bei den Frauen sind es nur 23%. Aber auf der faulen Haut liegen die jungen Erwachsenen deshalb nicht. Etwa 3/4 der Nesthocker haben einen Job. Die meisten von ihnen arbeiten in Vollzeit. Und das waren die Nachrichten mit Malte Albrecht.
4: Das Wetter. Ihr bekommt heute erstmal viel Sonne. Ab erst am Nachmittag können dann einzelne Schauer oder Gewitter aufkommen. Ansonsten ist es aber schön und trocken heute bis 27 Grad. Und morgen dann wechselhafter mit vielen Wolken, die auch immer mal wieder Regen bringen können. Auch hier 27 Grad maximal.
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4: Da ist einiges los auf den Straßen im Land. Deswegen jetzt hier nur die Staus ab einer Viertelstunde Zeitverlust. Die A3 Arnheim-Köln zwischen Dienstlaken Süd und Duisburg-Wedau. Da haben wir aktuell 7 Kilometer Stau. Ihr braucht hier 22 Minuten länger. Die A4 Olpe-Aachen zwischen Köln-Merheim und Köln-Eiffeltor, 8 Kilometer Stau, 23 Minuten plus. Die A45 Dortmund-Hagen zwischen dem Kreuz Dortmund-Witten und Schwerte-Ärgste, 4 Kilometer Stau, eine Viertelstunde plus. Die A52 Roermond-Düsseldorf zwischen dem Kreuz Mönchengladbach und Mönchengladbach-Neuwerk, 5 Kilometer Stau. Hier müsst ihr 20 Minuten mehr einplanen. Die A52 Essen-Düsseldorf zwischen Essen-Rüttenscheid und Breitscheid, 5 Kilometer Stau, 36 Minuten plus. Und die A555 Bonn-Köln zwischen Köln-Godorf und dem Kreuz Köln-Süd, 3 Kilometer Stau, eine Viertelstunde plus. Kommt gut an.
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4: Einen schönen Mittwochvormittag wünsche ich euch. Und wie geht's uns Fußball-Deutschland inzwischen so?
5: Das ist mein kleiner Stimmungstest. Wie ist die Stimmung hier? Zicke-Zacke, Zicke-Zacke? Schlecht.
4: Ja. Julian Nagelsmann ist jedenfalls schon abgereist aus den USA. Und ob die Reise als Bundestrainer für ihn auch zu Ende geht, ja, das wird sich dann in der nächsten Zeit wohl klären. Der Ruf nach Jürgen Klopp wird auf jeden Fall immer lauter. Und ob jetzt Klopp oder Nagelsmann oder ein Unbekannter, da ist auf jeden Fall einiges aufzuarbeiten. Da schauen wir diese Stunde nochmal Ich kann auch nicht mehr sprechen. Ist schade. Ich wollte sagen, wir schauen diese Stunde nochmal konkret drauf. Das machen wir auch. Ich bin Laura Potting. Hallo zusammen.
5: Mein kleiner Stimmungstest. Wie ist die Stimmung hier? Zicke-Zacke, Zicke-Zacke. Schlecht.

0: Da willst du einfach nur eine Kirche von innen angucken und zack, Eintritt. Gut, die Kirche ist ein Dom und zusätzlich noch die meistbesuchte Sehenswürdigkeit in Deutschland. Der Kölner Dom, um den geht's jetzt. 12 Euro Eintritt kostet der jetzt. Kollege Sascha Fassbeiner ist da. Hallo.
1: Hallo.
0: Damit reiht sich der Kölner Dom in eine unbeliebte Liste ein, muss man sagen.
1: Absolut. Nämlich eine Liste von Sachen, die früher kostenlos waren und heute Geld kosten.
0: Was denn?
1: Luft.
0: Wie Luft?
1: Ja, Luft an der Tankstelle.
0: Oh ja!
1: Ja, früher konntest du Auto, Fahrradreifen da überall einfach kostenlos aufpumpen. Heute geht das nur noch bei, ich sag mal, bei netten Tankstellen.
0: Ja, bei netten, so, stimmt. Und ich reg mich immer so hart darüber auf, wenn das Geld kostet. Das ist scheiß Luft, Mann.
1: Es ist einfach nur Luft, ja. Sitzplätze, auch so ein Thema. Früher hast du einen Flug gebucht und dann hast du einfach gratis einen Sitzplatz reserviert. Mittlerweile kostet die Sitzplatzreservierung einfach Geld. Und bei einigen Airlines zahlst du noch on top, wenn du vergisst, vorher online einzuchecken.
0: Ich sag dir, die werden irgendwann auch auf die Idee mit der Luft kommen.
1: Psst, bringen sie bloß nicht auf falsche Ideen.
0: Du hast recht.
1: Man muss aber auch sagen, es gibt auch hier und da so ein paar Sachen, die früher kostenlos waren und heute aus gutem Grund Geld kosten.
0: Tüten!
1: Absolut richtig.
0: Ja.
1: Vor allem Plastiktüten, ne, waren ja früher ganz, ganz oft gratis und kosten nun einfach Geld. Klar, wegen Umweltschutz und Plastikmüll in den Meeren. Das soll einfach weniger werden.
0: Aber weißt du, was nach wie vor kostenlos ist, Sascha?
1: Deine schlechten Witze.
0: Das ist eine Unverschämtheit. Ich wollte jetzt sagen, mein Respekt zu dir, aber seien wir mal ehrlich, das glaubt mir ja eh keiner.
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1: 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Ab heute gelten neue Zollgebühren für Waren aus Nicht-EU-Ländern. Bisher waren ja bestimmte Preisklassen davon ausgenommen. Jetzt sind es aber 3 Euro pro Warengruppe, die nicht extra ausgewiesen werden, sagt Ivona Husemann von der Verbraucherzentrale.
2: Wenn man jetzt im Nicht-EU-Ausland bestellt und man sieht diesen Hinweis, Zölle und Gebühren können hinzukommen, dann kauft man so ein bisschen die Katze im Sack. Am Ende wird es teurer, aber wie hoch das ist, das muss man selber versuchen beim Zoll rauszufinden.
1: Also beim Checkout genau hingucken. Apropos Checkout, ich lege mir schon mal meine Klamotten für morgen raus. 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
1: Mit Manfred Uhl. Schönen guten Tag. Die Extremtemperaturen der vergangenen Wochen haben nach Einschätzungen verschiedener Experten zu mehr Todesfällen auch bei uns in Nordrhein-Westfalen geführt. Als Konsequenz daraus fordert der SPD-Oppositionsführer Ott Maßnahmen des Landes für Pflegeheime, Schulen, Kitas und Krankenhäuser. Es kann nicht sein, dass in einem so reichen Land Menschen Sorge haben müssen, ob ihre hochbetagten Familienangehörigen in Pflegeheimen die nächsten Tage überhaupt überleben, sagte Ott vor Journalisten in Düsseldorf. Es dürfe auch nicht passieren, dass in Grundschulen und Kitas morgens früh um 8 Uhr schon Temperaturen um die 30 Grad erreicht würden. Der Deutsche Fußballbund hat nach dem WM-Aus der Nationalmannschaft noch keine Entscheidung über die Zukunft von Bundestrainer Nagelsmann bekannt gegeben. DFB-Präsident Neuendorf kündigte in einer Mitteilung eine Aufarbeitung in den kommenden Tagen an. Man könne jetzt nicht einfach zur Tagesordnung übergehen, heißt es darin. Die DFB-11 war im WM-16-Finale gescheitert. Das Team unterlag Paraguay im Elfmeterschießen. Wer bei günstigen Online-Shops wie Temu oder Shein bestellt, muss ab heute mit versteckten Kosten rechnen. Darauf weist die Verbraucherzentrale Iserlohn hin, denn ab heute gelten neue Zollregeln für Pakete aus Nicht-EU-Ländern. Die bisherige Freigrenze für Waren unter 150 Euro fällt weg. Das heißt, auch für kleine Dinge wie eine Handyhülle zahlt ihr bald eine pauschale Zollgebühr von 3 Euro plus Steuern. Dazu kommt oft noch eine Servicepauschale der Paketdienste. Bei der Post sind das zum Beispiel 7,50 Euro. Die Verbraucherzentrale rät, schaut genau ins Impressum, woher die Ware wirklich kommt und rechnet die Zusatzkosten vorher durch. Schon wieder ein schwerer E-Scooter-Unfall mit einem Kind als Fahrer im Märkischen Kreis. In Kirspe erlitt ein 12-jähriger Junge dabei lebensgefährliche Kopfverletzungen. Das Kind stürzte am Abend auf dem Forum der Gesamtschule. Augenzeugenberichten zufolge soll der Junge sehr schnell unterwegs gewesen sein. Andere Jugendliche, die vor Ort waren, leisteten sofort erste Hilfe. Ein Rettungshubschrauber brachte den 12-Jährigen in eine Dortmunder Klinik. Derzeit häufen sich ähnliche Unfälle im Kreis. In diesem Zusammenhang warnt die Polizei, E-Scooter dürfen erst ab 14 Jahren gefahren werden. 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Heute erwartet uns wieder ein Mix aus Sonne und Wolken. Meist bleibt es dabei trocken bei Temperaturen bis 24 Grad. 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A1 Köln-Münster zwischen Schwerte und dem Kreuz Dortmund-Unna, 2 Kilometer stockend. A1 Münster-Köln zwischen Kreuz Dortmund-Unna und Westdufner Kreuz, 6 Kilometer stockend. A45 Hagen Richtung Dortmund zwischen dem Kreuz Hagen und dem Westhofener Kreuz 3 Kilometer stockend und A45 Dortmund Richtung Hagen zwischen Dortmund Süd und Schwerte-Ärgste 3 Kilometer Stau.
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3: Auch wenn das Ausscheiden schmerzt, was für ein Spiel. Mit eurem Einsatz und Teamgeist bei dieser WM habt ihr unser Land begeistert. Das hat der Bundeskanzler nach dem Deutschlandspiel auf X gepostet. Und viele fragten sich danach, welches Spiel hat der wohl geguckt? Naja, das Ganze war laut Regierungskreisen angeblich eine Kommunikationspanne, ist jetzt rausgekommen. Die Social-Media-Redaktion hatte angeblich mehrere Varianten an Postings vorbereitet und dann das Falsche rausgehauen, so die Erklärung. Ich bin schockiert. Friedrich Merz macht sein Social-Media gar nicht selber, das ist ja skandalös. Und ich frage mich ja, wie sahen denn die anderen Varianten für den Fall eines Ausscheidens aus? Was ein Mist hätte ich angemessen gefunden oder so eine Riesenscheiße zum Beispiel. Aber mich fragt ja keiner. Laura Potting hier, hi.

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0: Irgendwie ist das so ein bisschen wie Ostern, ne? Du weißt, dass du was suchst, aber du weißt nicht, wo du suchen sollst. Und du weißt, dass du was finden wirst, du weißt aber nicht, was.
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0: So geht's ein bisschen derzeit dem Deutschen Fußballbund. Der sucht nach dem blamablen frühen Ausscheiden bei der Fußballweltmeisterschaft nach einer Lösung. Trennung von Bundestrainer Julian Nagelsmann oder doch mit ihm weitermachen? Die Fans haben schon längst entschieden, die wollen einen neuen Trainer. Ralf Boss aus unserem WM-Studio ist da. Hallo.
2: Moin Moin.
0: Haben die Fans recht? Brauchen wir einen neuen Trainer?
2: Klares Ja. Wir brauchen einen neuen Trainer. Julian Nagelsmann ist jetzt über 1000 Tage im Amt. Er hat dabei nie eine Stammelf formen können. Selten hat die deutsche Mannschaft überzeugt. Die Qualifikation, die gelang ja mit Ach und Krach im letzten Spiel. Ja, 6:0 über Slowenien. Aber hätten wir diesen Sieg nicht gehabt, dann wären wir gar nicht bei der Weltmeisterschaft dabei gewesen. Unter Nagelsmann zu selten der schnelle, moderne Angriffs- und Umschaltfußball. 37 Spiele, 23 Siege, aber überzeugt hat die Mannschaft selten. Die anderen Top-Nationen, die haben uns alle schon längst überholt.
0: Also muss ein neuer Bundestrainer her. Ich weiß auch schon, wer da im Spiel ist.
3: Jürgen Klopp kann aus der Mannschaft alles rausholen. Er hat es auf jeden Fall besser gemacht als Nagelsmann. Gott sei Dank, dass Nagelsmann geht und Klopp kommt.
4: Kloppo ist immer gut, er ist halt ein Fröhlicher. Er ist eigentlich viel zu fröhlich für uns Deutsche. Aber ja, er ist natürlich so der Notnagel. Alle halten sich daran fest, weil er macht's einfach.
0: Ralf, wie siehst du das denn? Macht es Kloppo?
2: Tja, Kloppo ist everybody's darling. Es gibt, glaube ich, keinen Fußballfan, egal von welchem Verein, der sagt, den Kloppo, den will ich nicht, den finde ich nicht gut. Aber will der denn überhaupt und kann der überhaupt? Immerhin ist er Global Head of Soccer bei Red Bull und damit weltweit für alle Vereine in diesem Red Bull-Kosmos verantwortlich. Seit 2 Jahren arbeitet er ja auch gar nicht mehr als Trainer, der Jürgen Klopp. Also die Nationalmannschaft so nebenbei machen, das geht nicht. Qualitativ wäre natürlich der absolut Richtige. Ein Vorteil vielleicht, dass die Fans mit ihm ja mit offenen Armen empfangen. Ja. Das ist für ihn sicherlich ein leichterer Einstieg. Ich hätte übrigens auch eine mögliche Lösung. Der Ronald Koeman ist frei geworden, der Trainer der Niederländer. Der ist mir zurückgetreten. Vielleicht wäre das ja was mit ihm, aber das ist nicht ernst gemeint, um Gottes Willen.
0: Vielleicht hat ja Rudi Völler auch nochmal Bock. Man weiß es nicht. Kleiner Scherz. Danke, Ralf.
2: Sehr gerne.
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2: Mit Malte Albrecht. Guten Tag. Geld ist nicht alles, aber den Menschen in Deutschland schon besonders wichtig. Das zeigt eine neue Umfrage, die das Europäische Parlament in der EU durchgeführt hat, für das sogenannte Europabarometer. In Deutschland wurden dafür im April mehr als 1.500 Menschen ab 15 Jahren befragt. Danny Hopper aus dem News-Team, und den meisten sind demnach finanzielle Stabilität, eine gute Wirtschaft und ein bezahlbares Leben wichtig.
3: Auf jeden Fall, gefragt wurde, was eine gute Lebensqualität auszeichne. Bis zu 4 Aspekte durften genannt werden. Und am wichtigsten ist den Menschen in Deutschland da, dass sie finanziell vernünftig ihren Lebensunterhalt bestreiten können, also mit ihrem Geld gut über die Runden kommen. Danach wurden am häufigsten die Bereiche Gesundheit, ein erfülltes Sozialleben und die Sicherheit genannt. Da unterscheiden wir uns übrigens nicht groß von den Menschen in anderen EU-Staaten. Was dort noch häufiger genannt wurde als in Deutschland, war eine gute Qualität von Lebensmitteln. Generell können wir festhalten, insgesamt sind die meisten zufrieden mit ihrer Lebensqualität.
2: Gefragt wurde ja auch, auf welche Themen sich die EU noch stärker konzentrieren sollte, um ihre Position in der Welt zu stärken. Was ist dabei rausgekommen?
3: Also da wurden in Deutschland vor allem 3 Dinge genannt. Erstens eine bessere Energieunabhängigkeit. Da haben offenbar vor allem die Folgen des Ukraine-Kriegs bei vielen Spuren hinterlassen. Genauso wie beim zweiten Punkt, da wurde nämlich die Verteidigung und die Sicherheit genannt. Außerdem sagen viele, dass die EU sich noch stärker auf die Wettbewerbsfähigkeit fokussieren sollte. Dazu wollen viele, dass sich die EU noch mehr mit den steigenden Kosten und Lebenshaltungskosten befassen sollte und generell mit der Wirtschaft und der Schaffung von Arbeitsplätzen.
2: Danny, danke für die Infos. Und jetzt weitere Themen in der Zusammenfassung. Mit dem Ende des Tankrabatts sind die Spritpreise wieder stark gestiegen. Heute Morgen war Superbenzin der Sorte E10 rund 13 Cent teurer als zur gleichen Zeit gestern, teilte der ADAC mit. Bei Diesel lag das Plus sogar bei knapp 16 Cent. Offenbar haben viele Tankstellen ihre Preise nach dem hohen Anstieg gestern Mittag nur wenig gesenkt. Bei einem Brand in einem Mehrfamilienhaus in Monschau sind in der Nacht 3 Menschen ums Leben gekommen. Der Rest der rund 30 Bewohner blieb nach Polizeiangaben unverletzt. Die Brandursache ist noch unklar. Ein benachbartes Senioren- und Behindertenwohnheim war nicht betroffen. Der Besuch im Kölner Dom kostet ab sofort regulär 12 Euro. Nach Angaben des Domkapitels sollen mit dem Eintritt gestiegene Kosten etwa für den Schutz des Weltkulturerbes finanziert werden. Unter anderem Gottesdienstbesucher, Betende und Kinder bis 13 Jahre kommen weiter kostenlos rein. An bestimmten Tagen ist der Eintritt außerdem für alle frei. Wer demnächst im ICE nach dem Ticket gefragt wird, schaut vielleicht in eine kleine Kameralinse. Die Deutsche Bahn stattet jetzt nämlich auch das Personal im Fernverkehr mit Bodycams aus. Dabei geht es zunächst um mehr als 2000 Mitarbeitende, darunter Zugbegleiter, Beschäftigte in der Bordgastronomie und an den DB-Lounges. Die Kameras sollen für mehr Sicherheit sorgen und können freiwillig getragen werden. Hintergrund ist der tödliche Angriff auf einen Bahnmitarbeiter im Februar. Seitdem hatte die Bahn die Sicherheitsmaßnahmen zunächst vor allem in den Regionalzügen verstärkt. Und das waren die Nachrichten mit Malte Albrecht.
4: Das Wetter.
5: Ihr bekommt heute viel Sonne ab. Regen gibt's meistens nicht. Erst zum Nachmittag hin kann sich's auch mal zuziehen. Stellenweise kann's da dann mal regnen oder gewittern. Bis 27 Grad. Morgen gibt's dann viele Wolken. Die bringen auch mal Regen morgen. Bis 27 Grad.
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5: Und das sind die Staus ab 8 Minuten Zeitverlust. Die A1 Köln-Münster, da steht ihr im Moment zwischen dem Westhofener Kreuz und dem Kreuz Dortmund-Unna im Stau auf 6 Kilometern. Ihr braucht 17 Minuten länger. Die A1 Dortmund-Köln zwischen Burscheid und Köln-Niehl, 4 Kilometer Stau, 13 Minuten. Die A1 Köln-Euskirchen zwischen Hürth und dem Kreuz Bliesheim, 4 Kilometer Stau, hier kommen 8 Minuten obendrauf. Die A4 Olpe-Aachen zwischen dem Kreuz Köln-Ost und dem Kreuz Köln-Süd, 6 Kilometer Stau, eine Viertelstunde plus. Und die A555 Bonn-Köln zwischen Wesseling und dem Kreuz Köln-Süd, 2 Kilometer Stau, 12 Minuten plus. Gute Fahrt!
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5: Hallo zusammen, ich bin Laura Potting. Eine Oma aus den USA, die geht gerade auf Social Media richtig ab. Die hat Millionen Follower und lebt offenbar ein sehr bewegtes Leben. Das Altersheim, in dem sie wohnt, wollte sie sogar rausschmeißen, weil sie einfach zu oft Party macht bei sich.
6: I just got this letter. It says you're getting kicked out if you don't stop the party.
5: Ja, offenbar hat sie häufiger Besuch von ihren Mädels und dann wird da eben auch ordentlich gefeiert. Und sie sagt, ich liebe es einfach, Party zu machen. Ich meine, die Frau ist 96, ja, wie cool ist das denn bitte? Sie hat sich übrigens mit dem Altersheim inzwischen auch geeinigt. Die Mädels dürfen auch weiterkommen, aber die Party wird in Zukunft einfach so ein klitzekleines bisschen leiser.

0: Drop Autofahren und Alkohol, wissen wir alle, ist eine scheiß Idee, gar keine Frage. Comedian Hannes Höfer, der sieht das ganz genauso. Allerdings ist ihm aufgefallen, es gibt ein Fortbewegungsmittel. Ja, da ist das mit dem Alkohol gar nicht so klar.
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2: Wieso gibt's eigentlich keine Promillegrenze auf dem Pferd? Freunde, alles in Deutschland ist geregelt, gerade in Bezug auf Alkohol im Straßenverkehr. Klare Null-Toleranz-Politik. Also bei Fahranfängern, sonst gibt's schon eine Toleranz. Alles unter 0,3 ist okay, ab 0,5 bis 1,09 ohne Fahrauffälligkeiten ist keine Straftat, sondern eine Ordnungswidrigkeit. Ach, keine Ahnung, ich blick doch nicht durch. Am besten einfach gar nichts trinken, fertig. Ne? Beim Fahrrad ist ja auch krass. Maximal 1,6 Promille auf dem Fahrrad ist erwünscht. Ich meine erlaubt, also ich meine toleriert. Komischerweise gilt das übrigens auch für Einräder. Müsste bei einem Einrad nicht nur die Hälfte erlaubt sein. Wenn du beim Saufen mobil bleiben willst, dann ist das Pferd dein Go-To-Fortbewegungsmittel. Klar, ich weiß nicht, ob du vorm Bootshaus in Köln eine Möglichkeit hast, den Gaul anzubinden. Aber beim Dorfabend auf dem Schützenfest, da kannst du das safe machen. Also jetzt meine Idee. Ich würde gerne Horse-Sharing anbieten. So wie mit E-Scootern. Ich suche nur noch Investoren. Weil immer dran denken, Pferd kommt von Fahren.
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1: 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Ab heute gelten neue Zollgebühren für Waren aus Nicht-EU-Ländern. Bisher waren ja bestimmte Preisklassen davon ausgenommen. Jetzt sind es aber 3 Euro pro Warengruppe, die nicht extra ausgewiesen werden, sagt Ivona Husemann von der Verbraucherzentrale.
2: Wenn man jetzt im Nicht-EU-Ausland bestellt und man sieht diesen Hinweis, Zölle und Gebühren können hinzukommen, dann kauft man so ein bisschen die Katze im Sack. Am Ende wird es teurer, aber wie hoch das ist, das muss man selber versuchen beim Zoll rauszufinden.
1: Also beim Checkout genau hingucken. 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

0: etwa der Tankrabatt. Für Verbraucher wird es deshalb an der Zapfsäule wieder erheblich teurer. Außerdem ersetzt die Grundsicherung das bisherige Bürgergeld, was strengere Regeln mit sich bringt. Und heute ist eine Ausnahmeregelung bei Zollgebühren ausgelaufen. Wer jetzt Pakete von außerhalb der EU bestellt, muss mindestens 3 Euro zusätzlich bezahlen. Das nordwestliche Mittelmeer ist nach Angaben eines spanischen Klimainstituts derzeit so warm wie noch nie zu dieser Jahreszeit. Am Montag lag die Wassertemperatur demnach im Schnitt 5,2 Grad über dem üblichen Wert. Die Gewässer nördlich der Balearen sind demnach sehr stark betroffen von der derzeitigen Hitzewelle in Europa. Im Herbst 2024 hatte das aufgeheizte Mittelmeer einen verheerenden Sturm befeuert, in dessen Folge in Spanien mehr als 230 Menschen starben. Im Märkischen Kreis bleibt die Lage auf dem Ausbildungsmarkt angespannt. Laut der Arbeitsagentur in Iserlohn hat sich die Schere weiter geöffnet. So haben sich in diesem Jahr bislang mehr als 2200 Jugendliche für eine Ausbildung oder ein duales Studium gemeldet. Gleichzeitig haben die regionalen Unternehmen mit knapp 2000 Stellen aber rund 16% weniger Plätze angeboten als im Vorjahr. Rein rechnerisch kommen damit auf 100 freie Stellen 115 Bewerber. Derzeit suchen noch mehr als 900 junge Menschen aktiv nach einer passenden Perspektive für den Berufsstart. Agenturchef Sebastian Unkoff appelliert an die Betriebe, die Zeit bis zu den Sommerferien intensiv zu nutzen und freie Stellen nachzumelden. Jugendliche sollten derweil auch alternative Berufswünsche in Betracht ziehen. Die Iserlohn Roosters wollen noch 2 weitere Spieler für die kommende Saison in der deutschen Eishockeyliga verpflichten. Das hat Sportdirektor Franz Fritzmeier am Abend im Rahmen der Jahreshauptversammlung des IEC bekannt gegeben. Derzeit ist davon auszugehen, dass die Sauerländer noch 2 ausländische Spieler unter Vertrag nehmen werden. Zudem haben laut Fritzmeier 2 deutsche Spieler Verträge für jeweils 2 Jahre unterzeichnet. Das betrifft Neuzugang Johannes Kraus sowie Torhüter Hendrik Hane. 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Heute erwartet uns wieder ein Mix aus Sonne und Wolken. Meist bleibt es dabei trocken bei Temperaturen um 24 Grad. 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A1 Münster-Köln zwischen Kreuz Dortmund-Unna und Westhofener Kreuz 4 Kilometer stockend. Und A45 Hagen Richtung Dortmund zwischen dem Kreuz Hagen und Westhofener Kreuz 3 Kilometer stockend.
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2: Einen schönen Mittwoch wünsche ich euch allen. Wir gehen steil auf die Mittagspause zu. Und untermalt wird das Ganze gleich für euch vom großartigen Prince. The most beautiful girl in the world. Hört ihr gleich die 90er im besten Mix. Und vorher noch das Beste von heute, nämlich Loy und Red Eyes, also rote Augen. Ein Song darüber, dass man im geklorten Pool lieber die Augen zulässt. Okay, das ist Quatsch. Aber stimmt tut's trotzdem. Ich bin Laura Potting. Hi.

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0: Also ganz ehrlich, ich habe so ein paar Leute im Bekanntenkreis, deren Kinder, die machen schon seit einer Woche nichts mehr in der Schule. In ein paar Wochen sind ja Ferien, da muss man sich ja emotional schon Ewigkeiten vorher drauf einstimmen, oder? So, was habt ihr denn so vor in den Sommerferien? Wegfahren, zu Hause bleiben? Für die Leute, die zumindest so ein bisschen hier sind in NRW, haben wir jetzt was. Wir besuchen für euch nämlich die schönsten Badeseen im Land und checken die aus für euch. Die Kollegin Claudia Löhr war zum Beispiel am Otto-Meikler-See in Hürth.
1: Ich stehe hier an einem wunderschönen, wirklich sehr, sehr breiten Sandstrand. Ich ziehe mal die Schuhe aus. Es ist Mallorca-Feeling hier. Ein paar Kinder touren hier schon herum. Das ist die große Attraktion, die Wasserrutsche, ganz neu in diesem Jahr.
2: Ja, die ist richtig cool, die Rutsche. Man kann so mit den Knien und dann Saltos machen und alles.
3: Ich finde auch noch hier schön, dass es hier einen Spielplatz für kleine Kinder gibt, dass man hier auch was zu essen kaufen kann, falls man Hunger hat.
1: Das hier sieht auf jeden Fall sehr nobel aus, der Beach Club am Otto-Meikler-See. Sehr gepflegt hier unter Palmen. Das ist echt Karibik-Feeling. Hier unten am Wasser stehen direkt die Liegen. Also kannst quasi deinen Drink genießen und die Füße dabei ins Wasser halten. Wunderschön, da gehe ich mal an die Bar. Was gibt's denn hier alles Tolles? Also, es sieht ja fantastisch aus.
4: Also wir haben von Getränken, Aperitifs, Longdrinks oder auch die nicht alkoholischen. Wir haben Eis, wir haben Kaffee, eigentlich alles, was das Herz begehrt.
1: Und hier abends, ich glaube, nach Feierabend wird hier auch ganz gerne mal gechillt.
4: Genau, einmal im Monat machen wir eine After-Work-Party. Das ist immer der Donnerstag. Da haben wir dann auch den Geigenspieler da, haben gute Musik. Und die Leute haben einfach nur gute Laune.
1: Also ihr habt es gehört, hier viele kommen auch nach Feierabend hier hin und genießen den Sonnenuntergang bei einem leckeren Getränk. Insgesamt fühlt sich das hier wirklich alles 100% nach Urlaub an. Ein wunderschöner Ort. Erwachsene zahlen 6,50 Euro fürs Tagesticket. Kinder bis 13 3,50 Euro. Am Eingang bekommt ihr einen Wertebon, den könnt ihr am Beachclub hier einlösen. Also auch eine Win-Win-Situation. Tickets könnte man auch online kaufen. Ne? Am Wochenende erspart ihr euch dann die Warteschlange.
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1: Mit Malte Heilbricht, guten Tag. Vieles ist in Deutschland in den letzten Jahren nicht so richtig angepackt worden. Deshalb sind sich in der Bundesregierung auch alle einig, dass es große Reformen in vielen Bereichen braucht. Sei es bei der Rente, der Gesundheit, dem Arbeitsmarkt oder den Steuern. Über das Wie wird aber noch gestritten. Die Spitzen von Union und SPD kommen deshalb heute Abend zu den möglicherweise entscheidenden Beratungen über ihr Reformpaket zusammen. Danny Hopper aus dem News-Team, wo droht denn vor allem Streit?
2: Bei einigen Punkten. Fangen wir mit der Reform der Einkommenssteuer an. Die Koalition will ja vor allem kleine und mittlere Einkommen entlasten. Das Problem ist aber die Gegenfinanzierung. Da gibt's unterschiedliche Ideen. Die SPD ist für einen höheren Spitzensteuersatz und eine höhere Erbschaftssteuer. Das lehnt die Union aber ab. Im Gespräch ist aber auch noch die Anhebung der Reichensteuer oder eine höhere Mehrwertsteuer. Gestritten wird auch noch über die Reformen beim Thema Arbeit, weg von einer täglichen zu einer wöchentlichen Höchstarbeitszeit. Arbeitsministerin Baas will da am liebsten gar nicht ran und am 8-Stunden-Tag festhalten, auch weil ihr die Gewerkschaften im Nacken sitzen. Ja, und auch im Bereich Pflege gehen die Positionen von Union und SPD noch weit auseinander.
1: In anderen Punkten dürfte es harmonischer ablaufen, wie etwa bei der Rente.
2: Ja, die Vorschläge der Rentenkommission sollen schnell umgesetzt werden, wie eine kapitalgedeckte Zusatzrente, die Koppelung des Rentenalters an die Lebenserwartung oder die Abschaffung des frühzeitigen Renteneintritts ohne Abschläge. Da sind sich Union und SPD eigentlich einig. Die Eckpunkte der Reform könnten noch vor der Sommerpause ins Kabinett gehen. Über die Gesundheitsreform und die geplanten Einschnitte bei den Ausgaben ist ja in den letzten Wochen und Monaten schon viel gestritten worden. Da ist man in der Koalition aber am weitesten und hofft noch vor der Sommerpause auf einen Beschluss im Bundestag.
1: Danke, Danny. Und jetzt weitere Themen im Überblick. Die USA und der Iran wollen heute in Katar indirekte Gespräche führen. Das ist aus Diplomatenkreisen durchgesickert. Geplant sind demnach getrennte Beratungen mit den Vermittlern Katar und Pakistan. Die US-Gesandten Witkoff und Kushner werden wohl nicht bei den Verhandlungen in Doha dabei sein. Microsoft will im Rheinischen Revier ein viertes KI-Rechenzentrum bauen. Der zusätzliche Standort soll in Grevenbruch entstehen, teilte der US-Technologiekonzern mit. Wenn alles läuft wie gedacht, soll das Rechenzentrum Anfang der 2030er Jahre in Betrieb gehen. Weitere Standorte sind in Bedburg, Bergheim und Elsdorf geplant oder wurden schon genehmigt. Bundesweit durchsuchen Ermittler heute mehrere Stadtverwaltungen. Hintergrund ist ein Korruptionsverdacht rund um die Fußball-EM 2024 in Deutschland. Das bestätigte das Landeskriminalamt NRW. Auch in der DFB-Zentrale in Frankfurt rückten die Ermittler an. Es geht um tausende EM-Tickets, die Gastgeberstädte zu Vorzugspreisen bekommen haben sollen. Dadurch könnten unzulässige Vorteile entstanden sein. NRW-Innenminister Reul sagte, Fußballtickets seien kein Gehaltsbestandteil. Der Verdacht werde deshalb konsequent aufgeklärt. Aus Sicherheitskreisen hieß es, dass unter anderem gegen einen ehemaligen Mitarbeiter der Stadt Gelsenkirchen ermittelt wird. Und das waren die Nachrichten mit Malte Albrecht.
3: Das Wetter.
4: Ihr bekommt heute erstmal viel Sonne ab. Erst am Nachmittag können dann einzelne Schauer oder Gewitter aufkommen. Ansonsten ist es aber schön und trocken heute bis 27 Grad. Und morgen dann wechselhafter mit vielen Wolken, die auch immer mal wieder Regen bringen können. Auch hier 27 Grad maximal.
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4: Und hier kommen die Staus ab 12 Minuten Zeitverlust. Die A1 Köln-Münster zwischen Hagen Nord und dem Kreuz Dortmund-Unna. 9 Kilometer Stau. Ihr braucht hier 16 Minuten länger. Die A1 Münster-Köln zwischen Kreuz Dortmund-Unna und Westhofener Kreuz, 3 Kilometer Stau, 16 Minuten. Die A40 Essen-Duisburg zwischen Essen-Zentrum und Mülheim-Heimaterde, 3 Kilometer Stau, 12 Minuten plus. Die A44 Dortmund-Kassel zwischen Soest-Ost und Erwitte-Anröchte, 4 Kilometer Stau, 14 Minuten. Und die A57 Krefeld-Nimwegen zwischen Mörskapellen und Mörs-Hülsdonk, 2 Kilometer Stau, 14 Minuten plus. Gute Fahrt!
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4: Komm, wir hatten alle schon mal so einen Friseurbesuch, der so richtig, richtig, richtig schief gelaufen ist, oder? Und ganz ehrlich, ja, das kann auch am Friseur liegen, keine Frage. Aber manchmal gehen wir da ja auch mit so völlig falschen Vorstellungen rein, ne? So wie ich damals mit 9. Ich wollte unbedingt so aussehen wie Natalie Imbruglia in dem Musikvideo zu Torn. Die hatte so eine fransige Kurzhaarfrisur. Und naja, also ich sah danach nicht aus wie Natalie Imbruglia, sondern eher, als hätte man mich ganz kurz in so einen Fleischwolf reingetunkt. Schlimm. Ich glaube, mein Friseur hatte damals körperliche Schmerzen, als er mir das schneiden musste. Die Frisur ist inzwischen rausgewachsen. Meine Liebe zu dem Song aber nicht. Torn gibt's gleich für euch. Und vorher noch das Beste von heute. Die 21 Pilots für euch im besten Mix mit Stressed Out. Und ich bin Laura Potting. Hallo.

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1: Ja, danke. Atzes Rockbox Folge 7 hier bei Radio Mixtape. Ja, das ist mehr als Musik. Das ist eine Weltanschauung und die steht

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1: Mit Manfred Uhl. Schönen guten Tag. Union und SPD wollen heute möglicherweise entscheidend über ihr Reformpaket beraten. Im Koalitionsausschuss soll es unter anderem um Steuerentlastungen, kleiner und mittlerer Einkommen, Arbeitsmarktreformen sowie Rente, Gesundheit und Pflege gehen. Ob es schon am heutigen Mittwoch oder erst in der Nacht zu morgen zu Entscheidungen kommt, ist offen. Es kann auch sein, dass die Verhandlungen in die Verlängerung gehen. Die Koalition will sich nicht unter Zeitdruck setzen lassen. In Venezuela ist ein Dreijähriger aus den Erdbebentrümmern gerettet worden, 6 Tage nach dem Unglück. Der Junge wurde in ein Krankenhaus gebracht. In dem Erdbebengebiet in Venezuela sind Rettungsteams aus aller Welt im Einsatz. Bislang sind von den Behörden mehr als 1.900 Tote bestätigt worden. Zehntausende Menschen gelten noch als vermisst. Wer bei günstigen Online-Shops wie Temu oder Shein bestellt, muss ab heute mit versteckten Kosten rechnen. Darauf weist die Verbraucherzentrale in Iserlohn hin. Denn ab heute gelten neue Zollregeln für Pakete aus Nicht-EU-Ländern. Die bisherige Freigrenze für Waren unter 150 Euro fällt weg. Das heißt, auch für kleinere Dinge wie eine Handyhülle zahlt ihr bald eine pauschale Zollgebühr von 3 Euro plus Steuern. Dazu kommt oft noch eine Servicepauschale der Paketdienste. Bei der Post sind das zum Beispiel 7,50 Euro. Die Verbraucherzentrale rät, schaut genau ins Impressum, woher die Ware wirklich kommt und rechnet die Zusatzkosten vorher durch. Die Stadt Lüdenscheid veranstaltet heute einen Hitzeaktionstag. Unter dem Motto Gut durch heiße Tage informiert die Stadt von 10 bis 14 Uhr auf dem Sternplatz über Hitzeschutz für Gesundheit, Gebäude und Umwelt. Die Feuerwehr stellt außerdem Maßnahmen zur Waldbrandprävention vor. Von 17 bis 19 Uhr folgt dann ein Fachabend im Rathaus mit Vorträgen unter anderem zu den lokalen Folgen des Klimawandels und zu Hitzerisiken für Kinder und ältere Menschen. Die Teilnahme daran ist kostenlos und eine Anmeldung auch nicht erforderlich. 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Heute erwartet uns wieder ein Mix aus Sonne und Wolken. Meist bleibt's dabei trocken bei Temperaturen um 24 Grad. 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A45 Hagen Richtung Dortmund zwischen dem Kreuz Hagen und Westhofener Kreuz, 3 Kilometer stockend.
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an, wie das so läuft. Hört ihr gleich mehr zu. Betende sollen übrigens ja kostenlos rein dürfen weiter. Wenn ich also behaupten würde, theoretisch jetzt, ne, dass ich beten will. Also, nein, das machen wir nicht. Das machen wir nicht.

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0: Vieles ist anders heute am 1. Juli bei uns in NRW. Der Tankrabatt ist zum Beispiel weg. Und in Köln kostet es jetzt Geld, wenn ihr den Dom besichtigen möchtet. Hat was von Tourticket, schimpft sich aber Besichtigungsgebühr. Mit dem Geld soll die Zukunft der großen Kathedrale gesichert werden. Und unser Reporter Dominik Becker hat sich rund um den Kölner Dom mal umgehört.
1: Wer hier beten will im Kölner Dom oder einen Gottesdienst besucht, der braucht weiterhin kein Ticket. Wer die Kirche nur besuchen, nur sich anschauen möchte, also der klassische Touri-Besuch, der zahlt jetzt 12 Euro. Für viele ist das sehr nachvollziehbar, für andere so gar nicht.
2: Eine Spende kann ich geben, aber ich möchte keinen Eintritt unbedingt bezahlen.
3: Ich finde 12 Euro ein bisschen teuer, ehrlich gesagt. Ich finde es okay, Eintritt zu nehmen. Das machen andere Länder auch, aber ich finde 12 Euro eigentlich ein bisschen viel.
4: Ich weiß, dass viele Kirchen international schon Eintritt nehmen.
5: Ich denke durchaus, dass das gerechtfertigt ist und eigentlich sehr spät kommt.
1: Wir spielen das Spiel mal durch. Freunde kommen am Wochenende zu Besuch und die wollen in den Kölner Dom den Dom besichtigen. Dann braucht ihr ein Ticket. Zu teuer für Leonie, auch für Charlotte.
6: Viele haben dann natürlich auch ein bestimmtes Budget und da passt dann halt nicht mal für 12 Euro in die Kirche gehen rein.
3: Auch für eine Familie beispielsweise. Wir sind 5 zu Hause und zu 5 dann eben mal in den Dom, weiß ich nicht. Würde ich wahrscheinlich nicht machen. Ich würde wahrscheinlich dann nicht reingehen.
1: Die Meinungen also gehen auseinander. Es gibt Online-Tickets, hier hängen überall QR-Codes. Es gibt auch einen neuen zentralen Ticketshop direkt am Kölner Dom. Kids bis 14, die zahlen nichts, Menschen mit Behinderungen auch nicht. Und das absolut Verrückte gerade, es gibt den Zentraldombauverein hier in Köln, der kümmert sich um den Erhalt des Doms, um die Zukunft. Und der kann sich gerade vor Mitgliederanfragen nicht retten, denn mit der jährlichen Mitgliedschaft, das sind 20 Euro, bleibt der Dom auch weiterhin kostenlos. Und deshalb wollen hier gerade so viele genau in diesen Verein.
0: Übrigens, in dem Verein darf jeder Mitglied werden. Nicht nur Kölner. Also wirklich alle können da Mitglied werden. Ich sag's ja nur.
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1: Mit José Nachsiandi. Guten Tag. Beim Deutschen Fußballbund dürfte heute große Aufregung herrschen. Dabei geht es nicht nur um das frühe WM aus, sondern auch um die EM vor 2 Jahren. Es gibt umfangreiche Ermittlungen. Die Polizei hat bundesweit Stadtverwaltungen und auch die DFB-Zentrale in Frankfurt durchsucht. Es besteht Korruptionsverdacht bei der Vergabe von EM-Tickets. Thorsten Adolfs aus dem News-Team. Was genau steckt denn hinter diesen Vorwürfen?
2: Im Kern geht es um den Verdacht der Vorteilsnahme und Vorteilsgewährung. Die Staatsanwaltschaft Bochum und das Landeskriminalamt NRW ermitteln, weil Stadtverwaltungen tausende EM-Tickets zu Vorzugspreisen bekommen haben sollen. Und offenbar wurden diese Einladungen und Eintrittskarten teilweise an eigene Mitarbeiter der Stadtverwaltungen vergeben. Das ist dem öffentlichen Dienst aber nicht erlaubt. Besonders im Fokus steht ein ehemaliger Mitarbeiter der Stadt Gelsenkirchen, der zu einem Halbfinale eingeladen worden sein soll und sich so einen finanziellen Vorteil von über 2000 Euro verschafft haben könnte. Die Ermittler vermuten, dass vergleichbare Einladungen auch an EM-Projektleitungen anderer Gastgeberstädte gingen. NRW-Innenminister Reul ärgert sich auf jeden Fall massiv. Er hat eine knallharte Aufklärung der Vorwürfe angekündigt.
1: Wo wurde denn überall durchsucht und wie geht's jetzt weiter?
2: Die Razzien betrafen fast alle EM-Spielorte. Darunter sind aus NRW Köln, Düsseldorf, Dortmund und Gelsenkirchen. Auch mehrere Firmen und der Deutsche Fußballbund in Frankfurt stehen im Visier der Ermittler. Für alle Beteiligten gilt aber natürlich erst einmal die Unschuldsvermutung. Sie konnten sich zu den Vorwürfen bis jetzt ja noch nicht äußern.
1: Vielen Dank, Thorsten. Und diese Themen sind heute Mittag auch noch wichtig. Die Spitzen von Union und SPD kommen nachher zu den vielleicht entscheidenden Beratungen über ein Reformpaket zusammen. Dabei soll es unter anderem um Steuerentlastungen für kleine und mittlere Einkommen gehen. Auch über die Rente, Gesundheit und Pflege soll gesprochen werden. Nach den tödlichen Schüssen in einer Jugendhilfeeinrichtung in Stade hat ein Gericht Haftbefehl gegen den Tatverdächtigen erlassen. Die Staatsanwaltschaft bewertet die Tat als 6-fachen Mord. Der Beschuldigte soll am Montag im Rahmen eines Sorgerechtsgesprächs 2 Frauen und 4 Männer getötet haben. Seit heute kostet der Eintritt in den Kölner Dom zum ersten Mal 12 Euro. Damit sollen die gestiegenen Kosten gedeckt werden. Der Preis gilt an den meisten Tagen und für die meisten Besucher. Es gibt aber auch Ausnahmen. Für Gottesdienstbesucher soll der Eintritt kostenfrei bleiben. Die Deutsche Bahn stattet ab sofort rund 2000 Mitarbeiterinnen und Mitarbeiter im Fernverkehr mit Bodycams aus. Laut Bahn betrifft das unter anderem Zugbegleiter und Beschäftigte im Bordbistro. Die Kameras sollen an der Dienstkleidung befestigt werden, die Nutzung soll aber freiwillig bleiben. Ziel ist es, dass Übergriffe durch Fahrgäste besser dokumentiert werden und damit die Sicherheit erhöht wird. Und das waren die Nachrichten mit José Nachsiandi.
3: Das Wetter.
4: Ihr bekommt heute viel Sonne ab. Regen gibt's meistens nicht. Erst zum Nachmittag hin kann sich's auch mal zuziehen. Stellenweise kann's da dann mal regnen oder gewittern. Bis 27 Grad. Morgen gibt's dann viele Wolken. Die bringen auch mal Regen morgen. Bis 27 Grad.
0: NRW Verkehr.
4: Und hier kommen die Staus ab 9 Minuten Zeitverlust. Die A1 Köln-Münster zwischen Hagen-Nord und Unna. 5 Kilometer Stau. Ihr braucht hier 11 Minuten länger. Die A1 Münster-Köln zwischen dem Kreuz Dortmund-Unna und Schwerte, 4 Kilometer Stau, 10 Minuten plus. Die A3 Köln-Oberhausen zwischen Duisburg-Wedau und Oberhausen-Lierich, 3 Kilometer Stau, 14 Minuten plus. Die A45 Hagen-Dortmund zwischen dem Kreuz Hagen und dem Westhofener Kreuz, 5 Kilometer Stau, 20 Minuten plus. Und die A57 Krefeld-Nimwegen zwischen dem Kreuz Moers und dem Kreuz Kamp-Lindfort, 3 Kilometer Stau, 9 Minuten plus. Gute Fahrt!
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4: Da hat ein Tierschutzverein eine Katze entdeckt. Eine Katze, die seit 4 Jahren verschwunden ist. Hier in Deutschland haben sie die entdeckt. Und diese Katze war 1000 Kilometer weit weg von ihrer Heimat in Südfrankreich. Ihre Besitzerin ist auch schon kontaktiert worden. Die hat sich riesig gefreut, dass ihr Vierbeiner wieder da ist. Trotzdem bleibt natürlich die Frage, wie ist die Katze von Südfrankreich aus nach Deutschland gekommen? Und was hat sie 4 Jahre lang gemacht? Ja, diese Frage kann ich ganz einfach beantworten. Die Katze hat sich einen Limousinenservice gemietet, dann hat sie noch ein bisschen Urlaub gemacht, 2 Bücher geschrieben mit dem Titel Warum Menschen zu doof sind, Mäuse zu fangen. Dann hat sie zwischendurch noch versucht, die Weltherrschaft an sich zu reißen, das ist aber schief gegangen. Und jetzt sehnt sie sich einfach nach einem ruhigen Leben. Das war's. Ich sag doch, ich weiß, was sie gemacht hat. Und so leicht zu durchschauen, Laura Pottinger. Ein schönes

0: Tja, seit heute ist er Geschichte. Der Tankrabatt war für viele von uns ja echt eine Wahnsinnserleichterung mit 16,7 Cent Rabatt auf den Spritpreis. Um 0 Uhr ist dieser Tankrabatt ausgelaufen, aber bis heute 12 Uhr, also bis gerade eben, konnte man den Rabatt trotzdem noch mitnehmen, denn erst dann durften die Mineralölfirmen die Preise wieder auf den normalen Preis erhöhen. Thorsten Ortmann ist für uns schon den ganzen Vormittag an einer Tankstelle unterwegs. Thorsten, da war bestimmt richtig was los heute Vormittag, oder?
1: Oh ja, den ganzen Vormittag über war hier Dauerbetrieb an der Avia-Tankstelle. Jede Zapfsäule war belegt. Dabei waren viele auch schon gestern da, sagte mir Tankstellenbetreiber Holger Koch.
2: Ich stand also wirklich 250 Meter hier.
1: Ja, und heute vor 12 waren dann die letzten Nachzügler da, die noch gerade eben dran gedacht haben, dass der Tankrabatt wegfällt. Sind Sie extra deswegen hergekommen?
3: Ja, gestern war es mir einfach zu voll.
1: Nehmen Sie den Tankrabatt noch schnell mit?
3: Auf jeden Fall. Wurde mir extra so weitergegeben, dass ich noch tanken muss.
1: Wer hat Ihnen das gesagt?
3: Mein Vater.
1: Und nach 12 ist es dann hier schlagartig ruhig geworden, denn wer jetzt hier auf die Preistafel guckt, der muss starke Nerven haben. E10 ist um 25 Cent raufgeschossen und Diesel um 29 Cent, also deutlich mehr als die 16,7 Cent Tankrabatt. Klar, dass da viele ganz schön sauer sind, dass der Tankrabatt heute endet.
4: Absolute Abzocke, ganz ehrlich. Schon bevor es angekündigt wurde, dass der Tankrabatt endet, sage ich mal, am 1. Juli, gingen die Preise auf einmal hoch.
5: Mit dem Tanken werden wir ja sowieso immer verarscht, also was soll ich dazu sagen?
1: Ja, und einige, mit denen ich gesprochen habe, die wollen sich schon jetzt überlegen, auf welche Fahrten man vielleicht verzichten kann. Aber den meisten fehlt es auch an Alternativen. Wenn die Spritpreise wieder hochgehen, müssen sie sich dann irgendwie einschränken, oder?
4: Ich zum Glück gerade nicht. Ich kenne auf jeden Fall ein paar Leute, die es machen. Andererseits ist in Deutschland leider das Problem, dass die ÖPNV halt auch unzuverlässig laufen. Ich sag mal, man ist ein bisschen am Arsch.
1: Auch wenn das Tanken heute wieder echt wehtut, Tankstellenpächter Holger Koch hofft, dass die Spritpreise sich schnell wieder normalisieren. Denn er und seine Mitarbeitenden, die haben den ganzen Kundenfrust in den letzten Wochen abgekriegt, obwohl er als Pächter überhaupt keinen Einfluss auf die Preise hat.
2: Abzocker wurden beschimpft. Also das war teilweise was schon wirklich nicht so schön gewesen. Aber die sind da Gott sei Dank geschult drauf. Ich habe gute Leute, die wissen damit umzugehen. Ich wünsche für uns alle, dass wir bald normale Preise auch wieder weit unter 2 Euro haben. Das würde ich mir sehr wünschen für alle.
0: Ja, das hoffen wir alle. Bis dahin wünsche ich euch allen starke Nerven beim Tanken.
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1: Mit Rainer Wilkes, hallo. Die Bundesregierung plant neue Gesetze, um Deutschland in Krisen und Notlagen besser zu versorgen. Laut einem aktuellen Eckpunktepapier geht es vor allem um Lebensmittel, Gesundheit, Wasser und die IT-Sicherheit. Künftig soll der Staat im Ernstfall schneller auf Unternehmen zugreifen können, um die Grundversorgung für die Bevölkerung und die Bundeswehr zu sichern. In Monschau in der Eifel hat es in der Nacht einen verheerenden Brand gegeben. Laut der Polizei kamen dabei 3 Menschen ums Leben. Das Feuer brach gegen 13:30 in einem Gebäudekomplex aus. In dem betroffenen Teil leben Menschen mit Behinderungen in einer Art Wohngemeinschaft zusammen. Die Feuerwehr rückte mit einem Großaufgebot aus und konnte mehr als 30 Bewohner in Sicherheit bringen. Iserlohn bekommt Rückenwind für die Neugestaltung der Innenstadt. Das Projekt Waldstadt City Iserlohn hat von der Regionale 2025 den 3. Stern und damit den endgültigen Zuschlag bekommen. Das teilt die Südwestfalen-Agentur mit. Im Mittelpunkt steht der geplante Wissenscampus rund um den Schillerplatz. Dort sollen Arbeiten, Wohnen und neue Verkehrsangebote verbunden werden. Als nächstes sind unter anderem ein smartes Hotel und eine moderne Rad- und Fußgängerachse vom Stadtbahnhof in die City geplant. In Lüdenscheid ist ein 85-jähriger Mann nach einem Verkehrsunfall gestorben. Er war am Montagnachmittag in einem dreirädigen Kleinkraftrad auf der Herrstadter Landstraße Richtung Innenstadt unterwegs. Gegen 15 Uhr wollte er nach links in die Gneisenaustraße abbiegen. Dabei missachtete er die Vorfahrt einer entgegenkommenden 23-jährigen Autofahrerin aus Herrscheid. Beim Zusammenstoß erlitt der Mann schwere Verletzungen, an denen er im Krankenhaus gestorben ist. Die Polizei ermittelt zum Unfallhergang. Der Wolf Milan darf vorerst nicht abgeschossen werden. Das Verwaltungsgericht Arnsberg hat die Genehmigung zur Jagd auf den Wolf im Eilverfahren gestoppt. Die Richter verweisen darauf, dass die meisten Wolfsrisse in Nordrhein-Westfalen bei Herden ohne ausreichenden Schutz passiert seien. Bessere Herdenschutzmaßnahmen seien deshalb das mildere und ebenso wirksame Mittel. Mit der Entscheidung gab das Gericht dem Eilantrag einer Naturschutzorganisation statt. Gegen den Beschluss kann noch Beschwerde beim Oberverwaltungsgericht in Münster eingelegt werden. Und das waren die Nachrichten mit Rainer Wilkes. 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
3: Das sieht echt schön aus heute. Viel Sonne dabei, kein Regen. Erst zum Nachmittag hin kann dann stellenweise mal etwas Regen runterkommen. Auch vereinzelte Gewitter sind möglich, aber wirklich nur vereinzelt. Dazu bis zu 27 Grad heute. Morgen ähnlich warm, dazu aber mehr Wolken und es kann immer mal wieder regnen.
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3: Und hier kommen die Staus ab 12

0: zwischen Essen Süd und dem Dreieck Essen Ost. 2 Kilometer Stau, 12 Minuten plus. Gute Fahrt.
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0: Hallo ihr Lieben, mein Name ist Laura Potting, schön, dass ihr zuhört. Elle King referiert jetzt ein bisschen über ihre Ex-Freunde, X's and O's gibt's gleich für euch. Und danach habe ich im besten Mix noch Seal für euch mit Kiss from a Rose oder wie man auf Deutsch sagen würde.
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0: Danke, Peace.
1: Ich mach das nie wieder.
2: Ja, warum er das gemacht hat? Ganz einfach, weil er seinen neuen Song draußen hat und den will er promoten. Ihr habt ihn gerade schon ein bisschen gehört. Why Don't You Stay heißt die neue Nummer. Und Nico Santos selbst beschreibt das Lied als eine lange Sommernacht, die man nicht loslassen möchte. Klingt gut. Hören wir jetzt neu bei uns. Why Don't You Stay?
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3: Mit José Nachsiandi. Guten Tag. Klima- und Umweltforscher schlagen Alarm. Die Weltmeere sind derzeit so warm wie noch nie. Im vergangenen Monat haben Experten des EU-Programms Copernicus neue Höchstwerte gemessen. Sie sagen, die Oberflächentemperatur der Meere lag im Schnitt bei fast 21 Grad. Thorsten Adolfs mit den Details.
4: Das Problem ist, dass die Ozeane 2/3 unseres Planeten ausmachen. Sie funktionieren wie ein gigantischer Speicher für die überschüssige Wärme, die wir durch unseren CO2-Ausstoß produzieren. Wenn dieses System heiß läuft, hat das direkte Folgen für uns alle. Es gibt stärkere Stürme, heftigere Regenfälle und der Meeresspiegel steigt weiter an. Außerdem leiden Korallen unter der Hitze. Das bringt die sensiblen Ökosysteme unter Wasser massiv in Gefahr. Die Prognosen von Copernicus klingen nicht nach Entspannung. Im Gegenteil, es wird erwartet, dass die Temperaturen eher noch weiter steigen werden. Schuld daran ist das Zusammenspiel aus der allgemeinen Erderwärmung und dem Klimaphänomen El Niño. Es tritt alle paar Jahre auf und verändert die Windströmungen über dem Pazifik. Das treibt die Temperaturen zusätzlich in die Höhe. Weil das Phänomen gerade erst wieder Fahrt aufnimmt, müssen wir uns darauf einstellen, dass in naher Zukunft weitere Rekorde fallen. Die Ozeane sind ein Frühwarnsystem für unser Klima und die aktuellen Signale sind leider alles andere als gut.
3: Und diese Themen habe ich heute Nachmittag auch noch für euch. Im Zusammenhang mit der Fußball-EM vor 2 Jahren haben mehrere Razzien in Deutschland stattgefunden. Es geht unter anderem um den Verdacht, dass ein Mitarbeiter in Gastgeberstätten ohne Genehmigung ein Ticket für ein Spiel angenommen haben soll. In die Ermittlungen sind das Landeskriminalamt NRW und die Staatsanwaltschaft Bochum eingebunden. Der US-Konzern Microsoft will in NRW ein weiteres Rechenzentrum bauen. Zusätzlich zu geplanten Anlagen in Bedburg, Bergheim und Elsdorf soll ein viertes Rechenzentrum in Grevenbruch entstehen. Vom Unternehmen heißt es, Microsoft habe mit der Stadt einen Kaufvertrag für eine dafür vorgesehene Fläche unterzeichnet. Die Deutsche Bahn startet rund 2000 Beschäftigte im Fernverkehr mit Bodycams aus, darunter Zugbegleiter und Mitarbeiter im Bordbistro. Die Nutzung soll aber freiwillig bleiben. Ziel ist es, dass Übergriffe durch Fahrgäste besser dokumentiert werden und damit die Sicherheit erhöht wird. Etwa ein Drittel der 25-Jährigen in Deutschland lebt noch bei den Eltern. Diese Zahl kommt vom Statistischen Bundesamt. In den vergangenen Jahren lag die Zahl deutlich drunter. Söhne leben demnach deutlich länger noch bei den Eltern als Töchter. Bei den Männern sind es 36%, bei den Frauen 23%. In vielen anderen EU-Ländern bleiben junge Menschen allerdings deutlich länger bei den Eltern, beispielsweise in Süd- und Osteuropa. Und das waren die Nachrichten mit José Nachsiandi.
5: Ich wollte gerade sagen, Italien, 45-jähriger Typ, wohnt natürlich noch bei Mama. Entschuldigung. Naja, andere Länder, andere Sitten, ne? Wir gucken aufs Wetter und ich finde echt, so kann es bleiben, ey. Sonnig, schön, man kann atmen draußen, man kann sich bewegen. 25 Grad im Märkischen Kreis, ich finde es perfekt, ehrlich gesagt. Morgen haben wir 1 Grad mehr, dazu auch viel Sonne und zwischendurch mal einen Mini-Regenschauer. 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Achtung auf der 44 Dortmund-Kassel. Zwischen Kreuz Unna Ost und Kreuz Werl, da ist ein Fahrrad auf dem mittleren Fahrstreifen, wie auch immer das da hinkommt. A1 Köln-Münster, zwischen Hagen Nord und Kreuz Dortmund Unna, 8 Kilometer, 20 Minuten. Die 1 Münster-Dortmund, zwischen Kamener Kreuz und Unna, 3 Kilometer Stop and Go. Und A45 Hagen-Dortmund zwischen Kreuzhagen und Westhofener Kreuz, 3 Kilometer Stau. Wenn ihr noch einen Blitzer melden wollt oder so, einfach kurz anrufen 08000 150 500. Gute und sichere Fahrt.
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5: Ein Sommertag, bei dem man nicht mit jeder Bewegung ins Schwitzen kommt, also richtig, richtig angenehm, und den passenden Sound dazu bekommt ihr natürlich hier bei uns. Gleich um 15:45 die Comedy und bis dahin 3 Hits am Stück. Katrina and the Waves jetzt für die gute Laune am Mittwochnachmittag. Das ist Walking on Sunshine. Viel Spaß im Märkischen Kreis.

0: Oh, oh, oh. Als brünette Frau Blondinenwitze machen, kommt gar nicht gut, ne? Nein, da machst du dich nicht beliebt mit. Deswegen möchte ich an dieser Stelle sagen, dass wir das jetzt thematisieren, hat einen Grund, ja? Weil es gibt eine neue Serie zu Natürlich Blond bei Prime Video ab heute. Heißt Elle, läuft mit 8 Episoden. Und das wiederum hat der Kollege Jan Zerbst, also auch nicht ich, sondern der Kollege, zum Anlass genommen, mal mit allen Blondinen-Klischees aufzuräumen.
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2: Wir müssen uns mit allen kleinen Speckröllchen doch einfach nur selbst gefallen. Das ist Body Positivity. Und wenn wir clever sind, dann können wir da auch einfach stolz drauf sein. Manche Männer neigen ja dazu, ihrer sehr hübschen Partnerin zu sagen:
3: Nee, Schatz, du bist nicht dumm. Du bist sogar sehr hübsch.
2: Eigentlich sagt ja die Haarfarbe so gar nichts über den IQ aus.
3: Ja, die ist blond und sehr hübsch, hat aber auch Abi.
2: Wir sollten die Blondinenwitze ja nicht wegwerfen, aber wir könnten sie ja einfach mal anwenden auf Männer mit braunen Haaren.
4: Ja, pass auf. Was macht ein Braunhaariger, wenn er zu viel Wasser gekocht hat? Einfrieren. Heißes Wasser kann man ja immer gebrauchen.
2: Oder wir sagen sogar, blond sein heißt schlau sein.
4: Und wie nennt man einen blond gefärbten Braunhaarigen? Ja, künstliche Intelligenz.
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0: What are you waiting for, Nickelback? Ja, worauf warten wir? Feierabend im Wesentlichen, würde ich mal so sagen, oder? Dauert noch ein bisschen, bei mir zumindest, bei euch wahrscheinlich auch. Rocken wir zusammen, oder? Kurz vor 3:30, gleich noch Amy Winehouse und Rehab in den Hits im besten Mix. Lucia Caro Gioiello am Mikro, Radio MK.
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2: So, das nehme ich. 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Dominik Pfeiffer hier. 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Ab heute gelten neue Zollgebühren für Waren aus Nicht-EU-Ländern. Bisher waren ja bestimmte Preisklassen davon ausgenommen. Jetzt sind es aber 3 Euro pro Warengruppe, die nicht extra ausgewiesen werden, sagt Ivona Husemann von der Verbraucherzentrale.
3: Wenn man jetzt im Nicht-EU-Ausland bestellt und man sieht diesen Hinweis, Zölle und Gebühren können hinzukommen, dann kauft man so ein bisschen die Katze im Sack. Am Ende wird es teurer, aber wie hoch das ist, das muss man selber versuchen, beim Zoll rauszufinden.
2: Also beim Checkout genau hingucken. Apropos Checkout, ich lege mir schon mal meine Klamotten für morgen raus. Wir hören uns nämlich wieder ab 6.
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0: So, wir sagen nicht no, no, no, sondern yes, yes, yes. Es geht nach vorne mit der Stadt Iserlohn. Darum geht es jetzt unter anderem in den Radio MK Nachrichten. Das ist der Mittwochnachmittag, 14.30 Uhr.
1: Mit Rainer Wilkes, hallo. Die Bundesregierung plant neue Gesetze, um Deutschland in Krisen und Notlagen besser zu versorgen. Laut einem aktuellen Eckpunktepapier geht es vor allem um Lebensmittel, Gesundheit, Wasser und die IT-Sicherheit. Künftig soll der Staat im Ernstfall schneller auf Unternehmen zugreifen können, um die Grundversorgung für die Bevölkerung und die Bundeswehr zu sichern. In Monschau in der Eifel hat es in der Nacht einen verheerenden Brand gegeben. Laut der Polizei kamen dabei 3 Menschen ums Leben. Das Feuer brach gegen 2:30 in einem Gebäudekomplex aus. In dem betroffenen Teil leben Menschen mit Behinderungen in einer Art Wohngemeinschaft zusammen. Die Feuerwehr rückte mit einem Großaufgebot aus und konnte mehr als 30 Bewohner in Sicherheit bringen. Iserlohn bekommt Rückenwind für die Neugestaltung der Innenstadt. Das Projekt Waldstadt City Iserlohn hat von der Regionale 2025 den 3. Stern und damit den endgültigen Zuschlag bekommen. Das teilt die Südwestfalen-Agentur mit. Im Mittelpunkt steht der geplante Wissenscampus rund um den Schillerplatz. Dort sollen Arbeiten, Wohnen und neue Verkehrsangebote verbunden werden. Als nächstes sind unter anderem ein smartes Hotel und eine moderne Rad- und Fußgängerachse vom Stadtbahnhof in die City geplant. In Lüdenscheid ist ein 85-jähriger Mann nach einem Verkehrsunfall gestorben. Er war am Montagnachmittag in einem dreirädigen Kleinkraftrad auf der Herrstadter Landstraße Richtung Innenstadt unterwegs. Gegen 15 Uhr wollte er nach links in die Gneisenaustraße abbiegen. Dabei missachtete er die Vorfahrt einer entgegenkommenden 23-jährigen Autofahrerin aus Herrscheid. Beim Zusammenstoß erlitt der Mann schwere Verletzungen, an denen er im Krankenhaus gestorben ist. Die Polizei ermittelt zum Unfallhergang. Der Wolf Milan darf vorerst nicht abgeschossen werden. Das Verwaltungsgericht Arnsberg hat die Genehmigung zur Jagd auf den Wolf im Eilverfahren gestoppt. Die Richter verweisen darauf, dass die meisten Wolfsrisse in Nordrhein-Westfalen bei Herden ohne ausreichenden Schutz passiert seien. Bessere Herdenschutzmaßnahmen seien deshalb das mildere und ebenso wirksame Mittel. Mit der Entscheidung gab das Gericht dem Eilantrag einer Naturschutzorganisation statt. Gegen den Beschluss kann noch Beschwerde beim Oberverwaltungsgericht in Münster eingelegt werden. Und das waren die Nachrichten mit Rainer Wilkes. 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
0: Danke dir, Rainer. 2:30. Heute ein wirklich angenehmes Wetterchen im Märkischen Kreis. Die Sonne scheint. Es geht aber auch so eine Mini-Brise. Dazu 25 Grad bei uns in der Letmater City. Das ist Shoppingwetter, liebe Mädels. Ja. Morgen dann ähnlich mit viel Sonne auch und ab und zu einem mini kleinen Schauer.

0: Anmelden kostet auch nichts. Nummer ist wie immer die 08000 150 500.
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0: Hat meine Mama gestern erstmal bei Teddy 2 Deutschland-Trikots geschenkt gekriegt. Freunde, so weit ist es schon gekommen.

0: Weather Girls, It's Raining Men. Radio MK, 3:15, Lucia Carucciolo im Studio. Und damit zu einem Künstler, der einfach super sympathisch ist und dann auch noch so schöne Songs macht. Joris.
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0: Wir haben jetzt mal wieder mit Joris gequatscht und bei ihm sind die Sommergefühle, also die Quellen quasi fast schon über.
2: Ey, mir geht's ehrlich gesagt richtig gut. Ich habe ja 10 Jahre mein erstes Album gefeiert und irgendwie besser hätte man es sich nicht ausdenken können. Im März ging es auf einmal los, dass auf TikTok mein Song Sommerregen, der 10 Jahre alt ist, komplett durch die Decke gegangen ist. Ich habe das nicht mal mitbekommen. Völlig absurd. Und jetzt stehe ich da, die Konzerte sind alle voll und die Leute gehen völlig ab und das ist irgendwie so unverhofft. Und das ist richtig, richtig schön.
0: Ja, geil. Eigentlich hatte Joris aber was anderes zu feiern, nämlich den Release seiner neuen Single Sternenstaub. Quasi eine Ode an gesellige Sommernächte.
2: Ich liebe das wirklich im Sommer, weil so all das, was in letzter Zeit sich irgendwie mal so merkwürdig fremd angefühlt hat, ist im Sommer einfach irgendwie anders. Und ich glaube, das ist diese Zeit, über die ich auch singe. So, die haben die Lichter der Stadt nur für uns angemacht. Du gehst abends raus und bist mit wildfremden Menschen unterwegs und es fühlt sich irgendwie richtig an.
0: Ach, herrlich, oder? Können wir doch alle gut gebrauchen, dieses Lebensgefühl. Und deswegen hören wir jetzt rein. Zuerst gehört hier bei Radio MK Lucia Carucciolo mein Name. Und den Rest macht er jetzt selber.
2: Leute, jetzt ist der Zeitpunkt gekommen. Macht das Radio laut. Hier ist Joris mit Sternenstaub.

0: Los Lobos und La Bamba gleich. Wenn das mal kein Urlaubsfeeling ist, Freunde, dann weiß ich es auch nicht. Hier noch vor drei, Radio MK. Lucias Nachmittag, es ist Mittwoch.
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5: Mit José Nachsiandi, guten Tag. Microsoft scheint sich bei uns in NRW ziemlich wohl zu fühlen. Im Rheinischen Revier will der US-Konzern ein viertes großes Rechenzentrum bauen. Nachdem schon Standorte in Bedburg, Bergheim und Elsdorf geplant sind, soll jetzt Grevenbruch dazukommen. Damit entwickelt sich die Region zum Technologie-Hotspot. Thorsten Adolfs aus dem News-Team, wie weit sind denn die Pläne für Grevenbruch schon?
6: Laut der dpa hat das Unternehmen dort einen Kaufvertrag unterschrieben. Was noch fehlt, ist die Baugenehmigung. Wenn alles glatt läuft, könnten die Rechenzentren in 5 oder 6 Jahren den Betrieb aufnehmen. Microsoft reagiert damit auf den riesigen Bedarf an Rechenleistung für künstliche Intelligenz, der aktuell extrem durch die Decke geht. Für die Region ist das ein dickes Ausrufezeichen, dass der Wandel vom Kohlerevier hin zum digitalen Powerhouse funktioniert.
5: Was bringen uns diese Investitionen und wie profitieren die Menschen davon?
6: Das Thema Jobs ist hier das absolut wichtigste Stichwort. Microsoft sorgt für einen echten Impuls auf dem Arbeitsmarkt. Wenn wir uns die bisherigen Standorte anschauen, dann entstehen dort nicht nur hunderte direkte Arbeitsplätze für den Betrieb, sondern es siedeln sich auch unzählige andere Firmen rundherum an. Der Bürgermeister von Grevenbruch-Krützen freut sich riesig darüber, weil genau das die Zukunftsperspektiven sind, die das Revier braucht. Es sind also Investitionen, von denen am Ende die ganze Region profitieren kann.
5: Danke, Thorsten. Und diese Themen sind heute Nachmittag auch noch wichtig. Die Spitzen von Union und SPD kommen gleich zu den vielleicht entscheidenden Beratungen über ein Reformpaket zusammen. Dabei soll es unter anderem um Steuerentlastungen für kleine und mittlere Einkommen gehen. Auch über die Rente, Gesundheit und Pflege soll gesprochen werden. Russland hat einseitig 7 Grenzübergänge im Bahnverkehr mit Finnland, Estland und Lettland geschlossen. Die Anweisung der russischen Regierung gilt vorübergehend. Zur Dauer wurden keine Angaben gemacht. Auch ein Grund wurde nicht genannt. Seit heute kostet der Eintritt in den Kölner Dom zum ersten Mal 12 Euro. Damit sollen die gestiegenen Kosten gedeckt werden. Der Preis gilt an den meisten Tagen und für die meisten Besucher. Es gibt aber auch Ausnahmen. Für Gottesdienstbesucher soll der Eintritt kostenfrei bleiben. An den Tankstellen ist es so gekommen, wie befürchtet. Die Spritpreise sind mit Auslaufen des Tankrabatts heute massiv angestiegen. Schon gestern, als der Tankrabatt noch galt, haben die Tankstellen die Preise laut ADAC stark angehoben. Anschließend sanken die Preise nur leicht, um dann heute Mittag wieder stark anzusteigen. Der Preissprung heute lag bei über 18 Cent für Benzin und über 20 Cent für Diesel. Aktuell kosten beide Kraftstoffsorten im bundesweiten Schnitt deutlich über 2 Euro pro Liter. Und das waren die Nachrichten mit José Nachsiandi.
7: Ein wirklich schöner Nachmittag heute. Draußen im Café sitzen geht in Hema bei 25 Grad, dazu Sonne und eine leichte Brise. Morgen minimal wärmer, dazu viel Sonne, ab und zu mal ein bisschen Nieselregen. 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Vorsicht auf der 44 Dortmund-Kassel. Zwischen Kreuz Unna Ost und Kreuz Werl, da ist immer noch ein Fahrrad auf dem mittleren Fahrstreifen. Die 1 Köln-Münster zwischen Westhofener Kreuz und Kreuz Dortmund Unna 4 Kilometer. A1 Münster-Dortmund zwischen Ascheberg und Kreuz Dortmund Unna 13 Kilometer Stop and Go. 44 Kassel-Dortmund zwischen Unna Ost und Kreuz Dortmund Unna 2 Kilometer stockend. 45 Hagen-Dortmund zwischen Kreuzhagen und Westhofener Kreuz, 7 Kilometer Stau, fast 50 Minuten länger. Und A45 Hagen-Gießen zwischen Drohlshagen und Kreuz-Olpe-Süd, 2 Kilometer stockender Verkehr. Wenn noch irgendwas ist, gerne einfach durchrufen, kostet auch nichts. 08000 150 500. Ich wünsche eine gute und sichere Fahrt.
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7: Ja, das war mal ein echt bescheidenes Timing. Ausgerechnet Anfang Juni musste der Wasserspielplatz in der Lüdenscheider City außer Betrieb genommen werden. Aber jetzt kann es weitergehen. Im Rosengarten kann wieder geplanscht werden. Allerdings erstmal im Notbetrieb, denn die neue Pumpe kommt erst im August. Klar, wenn der Sommer fast vorbei ist, so ungefähr. Aber naja, dann gehen auf jeden Fall auch wieder die beliebten Wasserfontänen. Aber es kann schon wieder weitergehen, das ist doch schon mal eine gute Nachricht.

0: Ja, wie geht's mit dem Fußball-Bundestrainer Nagelsmann weiter? Das ist ja das, wo wir heute alle so ein bisschen hinschielen. Sobald es was Neues gibt, hört ihr es natürlich hier bei uns. Radio MK, Lucia Caro Gioiello am Start um 14:45. Deutschland ist raus, aber es sind ja noch andere Mannschaften drin. Ja, die WM geht ja noch weiter. Deswegen haben wir euch im Märkischen Kreis gefragt, wie ist es denn bei euch? Guckt ihr noch oder ist jetzt vorbei?
1: Also ich werde weiter gucken, weil es geht ja um den Fußball, auch wenn Deutschland raus ist, was schade ist, oder die Niederlande natürlich auch. Ansonsten, nein, es wird weitergeguckt. Es bleibt ein spannendes Spiel. Wir hoffen auf sehr gute Spiele, ohne viele Fouls, ohne irgendwelche Schiedsrichterentscheidungen, die nicht ganz so richtig sein könnten.
2: Ich feuer eher andere Teams an. Diese ganzen Underdogs zum Beispiel, die man vorher nie so auf dem Schirm hat. Zum Beispiel Ghana gefällt mir sehr gut. Die spielen einen sehr starken Fußball, der gefällt mir, das, was ich gesehen habe.
3: Ich gucke nur Spiele, die mich interessieren von den Teams. Ich weiß aber noch nicht genau, wann die ja dann spielen, weil man muss ja gucken, wann die jetzt oder wie die weiterkommen, ob die weiterkommen mit einem drum und dran. Aber so ein bisschen gucke ich immer noch.
0: Ja, ansonsten, falls ihr euch noch mit Fanartikeln eindecken wollt, die Deutschland-Sachen sind jetzt dann doch stark reduziert. Mama hat gestern sogar 2 Deutschland-Trikots geschenkt bekommen in so einem Euroshop, also ja, vielleicht schon mal für die nächste EM oder so irgendwelche Pappteller mit Deutschland drauf oder so. Kann man immer gebrauchen, ja? Kleiner Tipp von mir. Radio MK jetzt mit Katy Perry, Watch It Burn.

0: Mitte der Woche, kurz vor 3:30. Also, es läuft doch, oder nicht? Temperaturtechnisch kommt man auch gut durch im Moment. Habt einen schönen Nachmittag im Märkischen Kreis. Radio MK hier mit Lucia, das bin ich. Und gleich gibt's Livehouse, Halfway Gone, noch vor dem Nachrichtenupdate um 3:30.
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2: So, das nehme ich. Ach, was soll's, das nehme ich auch noch. Oh, habt ihr mich gerade beim Online-Shopping erwischt? Dominik Pfeiffer hier. Und wenn ihr euch bei sowas wiedererkennt, mal schnell was zu bestellen, weil es ja günstig ist, dann solltet ihr ab heute aufpassen, denn sonst kann es schnell teuer werden. Ab heute gelten neue Zollgebühren für Waren aus Nicht-EU-Ländern. Bisher waren ja bestimmte Preisklassen davon ausgenommen. Jetzt sind es aber 3 Euro pro Warengruppe, die nicht extra ausgewiesen werden, sagt Ivona Husemann von der Verbraucherzentrale.
3: Wenn man jetzt im Nicht-EU-Ausland bestellt und man sieht diesen Hinweis, Zölle und Gebühren können hinzukommen, dann kauft man so ein bisschen die Katze im Sack. Am Ende wird es teurer, aber wie hoch das ist, das muss man selber versuchen beim Zoll rauszufinden.
2: Also beim Checkout genau hingucken. Apropos Checkout, ich lege mir schon mal meine Klamotten für morgen raus. 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

0: Alles wird einfach immer teurer. Ab heute ja kein Tankrabatt mehr und auch die gestiegene Grundsteuer in Lüdenscheid, die nervt euch, um es mal auf den Punkt zu bringen. Das und mehr
1: ist jetzt Thema in den Radio MK Nachrichten. Das ist der Mittwochnachmittag, es ist 15.30 Uhr.
2: Mit Rainer Wilkes, hallo. Seit Mitternacht ist der Tankrabatt Geschichte und das macht sich an den Zapfsäulen bemerkbar. Nach Angaben des ADAC sind die Preise für Benzin und Diesel schon gestern und heute Mittag kräftig gestiegen. Bei einer Stichprobe in Hamburg kletterte der Dieselpreis an vielen Tankstellen auf über 2 Euro, ein Plus von rund 20 Cent. Der ADAC kritisiert das Vorgehen. Die Erhöhung sei fragwürdig, weil in den unterirdischen Tanks der Tankstellen noch viel günstig versteuerter Kraftstoff liege. Immer mehr Strom wird klimaneutral erzeugt. Im ersten Halbjahr haben erneuerbare Energien in Deutschland 58% des Verbrauchs gedeckt. So viel wie noch nie. Das zeigen Hochrechnungen des Bundesverbandes der Energie- und Wasserwirtschaft. Demnach wurde vor allem deutlich mehr Strom aus Wind- und Sonnenenergie erzeugt. In Lüdenscheid ärgern sich viele von euch über die deutlich gestiegene Grundsteuer. Heute sind diese Einwände Thema im Beschwerdeausschuss. Die Lüdenscheider Stadtverwaltung rät dazu, die insgesamt rund 180 eingegangenen formellen Bürgerbeschwerden abzuweisen. Laut Stadtverwaltung liegt es daran, dass gegen die Steuerbescheide ohnehin ein normales juristisches Widerspruchsverfahren läuft. Die Stadt betont, dass die aktuelle Erhöhung für Wohnhäuser an der bundesweiten Grundsteuerreform und aktuellen Gerichtsurteilen liege. Der Iserlohner Eishockey-Club hat zum ersten Mal in seiner Geschichte über 4 Millionen Euro Umsatz gemacht. Das hat der Club am Abend im Rahmen seiner Jahreshauptversammlung bekannt gegeben. Am Ende stand ein Überschuss von knapp 36.000 Euro. Auf 11 Seiten haben die Mitglieder des Vereins auch die erste Wertecharta der Vereinsgeschichte verabschiedet. Darin steht, wofür der DEL-Club und seine Mitglieder neben dem Eishockey stehen. Die komplette neue Wertecharta ist auf der Website der Roosters nachzulesen. In Lüdenscheid ist ein 85-jähriger Mann nach einem Verkehrsunfall gestorben. Wie die Polizei mitteilt, war der Senior am Montagnachmittag mit einem dreirädigen Kleinkraftrad auf der Herscheider Landstraße Richtung Innenstadt unterwegs. Er wollte nach links in die Gneisenaustraße abbiegen. Dabei nahm er nach bisherigen Erkenntnissen einer entgegenkommenden 23-jährigen Autofahrerin aus Herscheid die Vorfahrt. Es kam zum Zusammenstoß. Der 85-Jährige wurde mit schweren Verletzungen in ein Krankenhaus gebracht, wo er kurz darauf verstarb. Die Polizei ermittelt nun zum genauen Unfallhergang. Und das waren die Nachrichten mit Rainer Wilkes. 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
0: Korrekt. Dankeschön, Rainer. 4:02. Macht euch einen schönen Nachmittag. Heute ist auch Sport drin oder sowas. Ja, keine Ausreden. Wetter ist angenehm. 25 Grad am Iserlohner Seiler See, 24 an der Glör in Schalksmühle. Ist auch eine leichte Brise dabei. Morgen minimal wärmer, oft sonnig mit ein paar Nieselregenschauern zwischendurch. Radio MK Verkehr. Achtung auf der 44 Dortmund-Kassel zwischen Kreuz Unna Ost und Kreuz Werl. Immer noch ein Fahrrad auf dem mittleren Fahrstreifen. A1 Köln-Münster zwischen Westhofener Kreuz und Unna 5 Kilometer stockend.

Es werden zwei Ausflüge angeboten von der Jugendförderung des Märkischen Kreises. Einmal geht es zum Kettlerhof nach Haltern am See für Kinder ab 6 und Wasserski oder Wakeboard in Langenfeld für Kinder und Jugendliche ab 11. Wenn ihr eure Kids anmelden wollt, entweder einfach kurz im Netz nochmal suchen oder die Mail an jugendförderung@märkischer-kreis.de. Ja, 6 Wochen oder 6,5 können lang werden, ne? Radio MK ist bei euch jetzt mit 3 Hits am Stück.

0: Ach schön, Iserlohner Parkautomaten. Auch so eine Nummer für sich, ne? Im Winter war es zu kalt, da sind sie ausgefallen und auch sonst ist immer mal irgendwas. Sie machen so ziemlich alles, außer funktionieren, oft. Nun hat die Stadt 101 digitalen Parkscheinautomaten überarbeiten lassen. Software-Update, neue Bauteile, einfacheres Menü. Schnickschnack, sagt die Stadt. Hören wir doch mal dieser Mutter mit ihrem Sohn an der Mendener Straße zu.
1: Perfekt, dass Sie uns ansprechen, ja.
2: Was soll ich jetzt machen?
1: Mach einfach über E-Mail.
2: Das ist mir zu umständlich.
1: Oder nein. Scan das ein, mach einfach keinen Beleg.
0: Aufgegeben, dann eben kein Beleg. Ist einfach irgendwie anders?
3: Also vorher war mir das viel lieber. Geld rein, Ticket raus. Ich denke, für die ältere Generation war das viel einfacher als jetzt, ja. Vor allem nicht jeder ältere Mensch hat auch ein Handy oder halt, ne? Das ist nicht so gut.
0: Gut, jetzt könnte man natürlich sagen, ältere Leute und Technik, das war schon immer ein Problem. Aber der Sohn der Autofahrerin stand ja auch direkt daneben. Digital Native auf jeden Fall.
1: Ich finde einfach, es waren zu viele Schritte am Anfang. Man muss sich durchklicken, bis man wirklich da ankommt, das Geld einwirft. Man kann zu viel auswählen, finde ich. Also vorher war das einfach nur, du wirfst das Geld rein und du kriegst das Ticket. Mittlerweile hast du da mehrere Optionen dafür. Ich finde, das ist einfach ein bisschen umständlich.
0: Ja, funktioniert folgendermaßen. Zuerst das Kennzeichen eintippen, dann Zahlungsmethode auswählen, Münzen, Kreditkarte oder Brötchentaste, zahlen. Dann auswählen, wie ihr den Beleg haben wollt, QR-Code, E-Mail oder gar nicht. So. Und schon ist es fertig. Ne? Wisst ihr Bescheid. Kennt ihr noch diesen Film mit Habe Kerkeling, Kein Pardon, mit diesem Glücksmelodienautomaten? Der sagt doch immer, bitte werfen Sie eine Münze ein, bitte werfen Sie eine weitere Münze ein. So ähnlich fühlt es sich an mit den Iserlohner Parkscheinautomaten.

0: Sean Paul macht Dampf in den Hits. Get busy. Hier noch vor 16 Uhr. Radio MK. Das sind die Hits im besten Mix. Lucias Nachmittag hier. Bis gleich.
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1: Mit José Nachsiandi. Guten Tag.
2: Die Bundeswehr wächst. Wir beschaffen deutlich mehr Material und wir bauen schneller und mehr Infrastruktur. Und doch bleibt viel zu tun.
1: Bundesverteidigungsminister Pistorius vorhin in Berlin. Die Bundesregierung arbeitet weiter daran, die Bundeswehr deutlich schlagkräftiger zu machen. Das Bundeskabinett hat heute grünes Licht gegeben, um auch die Reservisten besser aufzustellen. Sie sollen zum Beispiel dazu verpflichtet werden können, an Wehrübungen teilzunehmen. Auch der Bau wichtiger Militäreinrichtungen soll massiv beschleunigt werden. Thorsten Adolfs mit einem Überblick.
3: Die Bundesregierung will die Reserve bis zum Jahr 2033 auf 200.000 Köpfe aufstocken, zusätzlich zu den regulären Soldaten. Verteidigungsminister Pistorius plant dafür einen entscheidenden Umbruch. Die bisherige Pflicht, dass Arbeitgeber dem Dienst ausdrücklich zustimmen müssen, fällt weg. Wer früher gedient hat, soll künftig je nach Dienstzeit jährlich zwischen 3 und 12 Wochen verpflichtet werden können. In Krisenzeiten, zum Beispiel bei hybriden Bedrohungen, soll dieser Dienst sogar unbefristet möglich sein. Pistorius sagt, mit der Neuregelung werde die Truppe endlich auf den Ernstfall ausgerichtet. Auch beim Bau von Kasernen oder Depots drückt die Regierung ordentlich aufs Tempo. Mit einem neuen Gesetz werden 10 verschiedene Vorschriften zusammengefasst und entrümpelt, damit Unterkünfte, Munitionslager oder Logistikzentren für neue Waffen deutlich schneller fertig werden. Das Ziel ist klar, die Bundeswehr soll nicht mehr durch bürokratische Hürden ausgebremst werden, wenn es um den Ausbau der militärischen Infrastruktur geht.
1: Und das hier ist heute sonst noch los. Im Zusammenhang mit der Fußball-EM vor 2 Jahren haben mehrere Razzien in Deutschland stattgefunden. Es geht unter anderem um den Verdacht, dass ein Mitarbeiter in Gastgeberstätten ohne Genehmigung ein Ticket für ein Spiel angenommen haben soll. In die Ermittlungen sind das Landeskriminalamt NRW und die Staatsanwaltschaft Bochum eingebunden. Der US-Konzern Microsoft will in NRW ein weiteres Rechenzentrum bauen. Zusätzlich zu den geplanten Anlagen in Bedburg, Bergheim und Elsdorf soll ein viertes Rechenzentrum in Grevenbruch entstehen. Vom Unternehmen heißt es, Microsoft habe mit der Stadt einen Kaufvertrag für eine dafür vorgesehene Fläche unterzeichnet. Die Weltmeere sind momentan so warm wie sonst nie in dieser Jahreszeit. Experten des EU-Programms Copernicus haben eine Oberflächentemperatur von fast 21 Grad gemessen. Sie führen das unter anderem auf den Klimawandel zurück. In NRW gibt es einen deutlichen Geburtenrückgang. Frauen in NRW haben im vergangenen Jahr im Schnitt so wenige Kinder auf die Welt gebracht wie schon lange nicht mehr. Im Schnitt waren es 1,34 Kinder pro Frau. Das letzte Mal gab es eine so niedrige Zahl vor 30 Jahren. Schaut man sich die Zahlen genauer an, schwanken sie innerhalb NRWs. Am meisten Kinder pro Frau werden in Gelsenkirchen geboren, am wenigsten in Düsseldorf. Und das waren die Nachrichten mit José Nachsiandi.
4: Was ein schönes Wetterchen heute im Märkischen Kreis. Die Sonne scheint, es ist ein bisschen windig, die Temperaturen sind auch absolut toll, wie ich finde. Ihr merkt, eine begeisterte Moderatorin ist hier im Studio. 25 Grad messen wir heute. Morgen wird es minimal wärmer, dann auch wieder mit viel Sonne und zwischendurch kann es hier und da ein bisschen Nieselregen geben. 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Weiterhin bitte Vorsicht auf der 44 Dortmund-Kassel. Zwischen Kreuz Unna Ost und Kreuz Werl immer noch ein Fahrrad auf dem mittleren Fahrstreifen. A1 Münster-Dortmund zwischen Ascheberg und Kreuz Dortmund-Unna 14 Kilometer stockend, eine knappe halbe Stunde. A45 Hagen-Dortmund zwischen Kreuz Hagen und Westhofener Kreuz 6 Kilometer Stau, 25 Minuten. Und A45 Hagen-Dortmund zwischen Dortmund-Eichlinghofen und Dortmund-Hafen 3 Kilometer stockend. Da sind es 5 Minuten länger. Wenn ihr noch irgendwas entdeckt, ein Blitzer, Stau oder so, dann sagt mir gerne kurz Bescheid. Ich bin hier, 08000 150 500. Kommt gut durch.
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4: Achtung, wichtige Information für alle, die früh schwimmen gehen. Und das gerne morgen tun wollen. Wegen einer dringenden Reparatur bleibt das Freibad Friedrichsthal in Neuenrade morgen zwischen 8 und 12 geschlossen. Später geht's dann wieder. Hallo.

0: Temu, Shein oder AliExpress. Da locken ja oft wirkliche Schnäppchen, ne? Also, ja, greift man schon mal zu? Oder auch nicht? Ab heute kann Online-Shopping außerhalb der EU deutlich teurer werden. Kollege Markus Duda aus dem Radio MK-Team. Viele kaufen ja wirklich regelmäßig bei solchen Plattformen ein, ne? Warum könnte das jetzt plötzlich mehr kosten?
1: Weil ab dem 1. Juli neue Zollregeln gelten. Bisher waren viele kleine Bestellungen bis 150 Euro von bestimmten Abgaben befreit. Künftig fällt für viele Pakete aus Nicht-EU-Ländern eine pauschale Zollgebühr an. Je nach Produkt kommen außerdem noch Einfuhr-, Umsatzsteuer oder andere Abgaben dazu. Und viele Paketdienste verlangen zusätzlich eine Bearbeitungsgebühr. Ja, und aus einem vermeintlich 3-Euro-Schnäppchen kann ganz schnell ein Einkauf werden, der am Ende doppelt oder sogar dreimal so teuer ist, sagt die Verbraucherzentrale in Iserlohn.
0: So, wie kann ich denn jetzt überhaupt erkennen, ob meine Bestellung aus einem Nicht-EU-Land kommt?
1: Ja, das ist gar nicht so einfach. Viele Shops wirken auf den ersten Blick deutsch oder europäisch. Deshalb lohnt sich ein Blick zum Beispiel ins Impressum oder in die Versandinformationen. Dort steht meistens, wo das Unternehmen sitzt und von wo aus die Ware verschickt wird. Und wer nun auf den günstigeren Preis schaut, der sollte auch die Rückgabe im Hinterkopf behalten. Muss ein Paket nämlich nach China zurückgeschickt werden, kann das sehr schnell teuer und umständlich werden. Manchmal ist dann eben der etwas teurere Shop aus der EU am Ende die günstigere Wahl.
0: Also vor dem Klick auf jetzt kaufen, lieber einmal genauer hingucken. Das spart im Zweifel Geld und auch eine Menge Ärger. Gehört bei uns Radio MK. Lucia Caro Gioiello, mein Name. Die Uhr sagt 4:15.

0: Eine Portion Backstreet Boys geht immer, oder? Schenke ich euch gleich. Die warten schon auf euch. Gleich mit Larger Than Life. In einer guten Minute einfach dranbleiben. Das ist der Mittwochnachmittag im Märkischen Kreis, Radio MK.
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0: Dieses Ende muss man bis zuletzt stehen lassen. Habe ich gemacht. So, jetzt kommt das News-Update für euch an diesem Mittwochnachmittag. Die Radio MK Nachrichten, es ist 16.30 Uhr.
1: Mit Rainer Wilkes, hallo. Seit Mitternacht ist der Tankrabatt Geschichte und das macht sich an den Zapfsäulen bemerkbar. Nach Angaben des ADAC sind die Preise für Benzin und Diesel schon gestern und heute Mittag kräftig gestiegen. Bei einer Stichprobe in Hamburg kletterte der Dieselpreis an vielen Tankstellen auf über 2 Euro, ein Plus von rund 20 Cent. Der ADAC kritisiert das Vorgehen. Die Erhöhung sei fragwürdig, weil in den unterirdischen Tanks der Tankstellen noch viel günstig versteuerter Kraftstoff liege. Immer mehr Strom wird klimaneutral erzeugt. Im ersten Halbjahr haben erneuerbare Energien in Deutschland 58% des Verbrauchs gedeckt. So viel wie noch nie. Das zeigen Hochrechnungen des Bundesverbandes der Energie- und Wasserwirtschaft. Demnach wurde vor allem deutlich mehr Strom aus Wind- und Sonnenenergie erzeugt. In Lüdenscheid ärgern sich viele von euch über die deutlich gestiegene Grundsteuer. Heute sind diese Einwände Thema im Beschwerdeausschuss. Die Lüdenscheider Stadtverwaltung rät dazu, die insgesamt rund 180 eingegangenen formellen Bürgerbeschwerden abzuweisen. Laut Stadtverwaltung liegt das daran, dass gegen die Steuerbescheide ohnehin ein normales juristisches Widerspruchsverfahren läuft. Die Stadt betont, dass die aktuelle Erhöhung für Wohnhäuser an der bundesweiten Grundsteuerreform und aktuellen Gerichtsurteilen liege. Der Iserlohner Eishockey-Club hat zum ersten Mal in seiner Geschichte über 4 Millionen Euro Umsatz gemacht. Das hat der Club am Abend im Rahmen seiner Jahreshauptversammlung bekannt gegeben. Am Ende stand ein Überschuss von knapp 36.000 Euro. Auf 11 Seiten haben die Mitglieder des Vereins auch die erste Wertecharta der Vereinsgeschichte verabschiedet. Darin steht, wofür der DEL-Club und seine Mitglieder neben dem Eishockey stehen. Die komplette neue Wertecharta ist auf der Website der Roosters nachzulesen. In Lüdenscheid ist ein 85-jähriger Mann nach einem Verkehrsunfall gestorben. Wie die Polizei mitteilt, war der Senior am Montagnachmittag mit einem dreirädigen Kleinkraftrad auf der Herscheider Landstraße Richtung Innenstadt unterwegs. Er wollte nach links in die Gneisenaustraße abbiegen. Dabei nahm er nach bisherigen Erkenntnissen einer entgegenkommenden 23-jährigen Autofahrerin aus Herscheid die Vorfahrt. Es kam zum Zusammenstoß. Der 85-Jährige wurde mit schweren Verletzungen in ein Krankenhaus gebracht, wo er kurz darauf verstarb. Die Polizei ermittelt nun zum genauen Unfallhergang. Und das waren die Nachrichten mit Rainer Wilkes. 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
0: Ja, danke Rainer. Gleich 4:35. Und ein wirklich angenehmes Wetterchen im Kreis heute. Die Sonne scheint, es geht aber auch so eine Mini-Brise. Dazu 25 Grad bei uns in der Letmathe City. Morgen ähnlich minimal wärmer, mit viel Sonne und ab und zu mal einem mini-kleinen Schauer. 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A1 Köln-Dortmund zwischen Hagen-Nord und Schwerte 2 Kilometer. A1 Münster-Köln zwischen Ascheberg und Westhofener Kreuz 16 Kilometer Stop and Go. A45 Hagen-Dortmund zwischen Kreuzhagen und Westhofener Kreuz 5 Kilometer. 45 Hagen-Dortmund nochmal zwischen Kreuz Dortmund-West und Kreuz Castrop-Rauxel-Ost 2 Kilometer Stop and Go. Und zuletzt die 46 Hemer-Hagen zwischen Iserlohn-Seiler-See und Iserlohn-Zentrum 1 Kilometerchen. Seid ihr schnell durch. Wenn noch was ist, meldet euch gerne bei uns rein. Kostet nichts unter der 08150 500.
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0: Tja, seit heute ist Geschichte, der Tankrabatt. War ja für viele von uns eine wirkliche Erleichterung, ne? Mit 16,7 Cent Rabatt auf den Spritpreis. Habe ich gerne genommen, sag ich ehrlich. Lucia Carogioiello, Radio MK. Ja, um Mitternacht ist er ausgelaufen. Bis heute 12 Uhr konnten wir den Rabatt trotzdem noch mitnehmen, denn erst dann durften die Mineralölfirmen die Preise wieder auf den Normalpreis erhöhen. Kollege Thorsten Ortmann ist für uns den ganzen Vormittag an einer Tankstelle gewesen. Thorsten, da war bestimmt richtig was los, ne?
1: Oh ja, den ganzen Vormittag über war hier Dauerbetrieb. Jede Zapfsäule war belegt. Dabei waren viele auch schon gestern da, sagte mir Tankstellenbetreiber Holger Koch.
2: Ich stand also wirklich 250 Meter hier.
1: Ja, und heute vor 12 waren dann die letzten Nachzügler da, die noch gerade eben dran gedacht haben, dass der Tankrabatt wegfällt. Sind Sie extra deswegen hergekommen?
3: Ja, gestern war es mir einfach zu voll.
1: Nehmen Sie den Tankrabatt noch schnell mit?
3: Auf jeden Fall. Wurde mir extra so weitergegeben, dass ich noch tanken muss.
1: Wer hat Ihnen das gesagt?
3: Mein Vater.
1: Und nach 12 ist es dann hier schlagartig ruhig geworden. Denn wer jetzt hier auf die Preistafel guckt, der muss starke Nerven haben. E10 ist um 25 Cent raufgeschossen und Diesel um 29 Cent. Also deutlich mehr als die 16,7 Cent Tankrabatt. Klar, dass da viele ganz schön sauer sind, dass der Tankrabatt heute endet.
4: Absolute Abzocke, ganz ehrlich. Schon bevor es angekündigt wurde, dass der Tankrabatt endet, sage ich mal, am 1. Juli, gingen die Preise auf einmal hoch.
5: Mit dem Tanken werden wir ja sowieso immer verarscht. Also was soll ich dazu sagen?
1: Ja, und einige, mit denen ich gesprochen habe, die wollen sich schon jetzt überlegen, auf welche Fahrten man vielleicht verzichten kann, aber den meisten fehlt es auch an Alternativen. Wenn die Spritpreise wieder hochgehen, müssen sie sich dann irgendwie einschränken, oder?
4: Ich zum Glück gerade nicht. Ich kenne auf jeden Fall ein paar Leute, die es machen. Andererseits ist in Deutschland leider das Problem, dass die ÖPNV halt auch unzuverlässig laufen. Ich sag mal, man ist ein bisschen am Arsch.
1: Auch wenn das Tanken heute wieder echt wehtut, Tankstellenpächter Holger Koch hofft, dass die Spritpreise sich schnell wieder normalisieren. Denn er und seine Mitarbeitenden, die haben den ganzen Kundenfrust in den letzten Wochen abgekriegt, obwohl er als Pächter überhaupt keinen Einfluss auf die Preise hat.
2: Abzocker wurden beschimpft. Also das war teilweise was schon wirklich nicht so schön gewesen. Aber die sind da Gott sei Dank geschult drauf. Ich habe gute Leute, die wissen damit umzugehen. Ich wünsche für uns alle, dass wir bald normale Preise auch wieder weit unter 2 Euro haben. Das würde ich mir sehr wünschen für alle.
0: Ja, das wünsche ich mir auch. Aber Leben ist ja leider kein Wunschkonzert, ne? Wir bleiben dran. Ich wünsche euch auf jeden Fall starke Nerven beim Tanken im Märkischen Kreis. Es hilft ja alles nicht.

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0: Hui, es wird heiß in den Hits. Nelly mit Hot in Here. Noch vor 17 Uhr, bleibt dran, das ist Radio MK, Lucias Nachmittag am Mittwoch.
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1: Mit José Nachsiandi. Guten Tag. Die Spritpreise sind im Moment der Aufreger in Deutschland. Sie waren gestern schon vor dem offiziellen Ende des Tankrabatts ordentlich nach oben geschossen. Und heute ist dann das passiert, was viele befürchtet hatten. Es wurde nochmal teurer. Thorsten Adolfs aus dem News-Team. Wie ist der Stand der Dinge?
2: Ja, schauen wir doch nochmal kurz auf gestern. Da waren die Kosten für den Liter Super und für Diesel schon weit über das Maß hinaus angestiegen, das durch den Wegfall des Tankrabatts erklärbar wäre. Das ärgert viele, weil in den Tanks unter den Zapfen noch Kraftstoff war, der günstiger versteuert war. Ja, und aktuell sehen wir an vielen Tankstellen wieder Preise von mehr als 2 Euro für den Liter, egal ob man Super E5, E10 oder Diesel tankt.
1: Und was sagen die Experten zu dieser Preisentwicklung?
2: Fachleute und Verbraucherschützer sind stinksauer darüber. Der Vorsitzende der Monopolkommission DUSO spricht von einer alarmierenden Entwicklung, weil die Mineralölkonzerne das absehbare Ende des Tankrabatts genutzt hätten, um ihre Gewinnspannen gezielt auszuweiten. Und der Verbraucherzentrale Bundesverband spricht von Abzocke, weil die Rohölpreise mittlerweile wieder auf einem normalen Niveau liegen, die Preise an der Zapfsäule aber überhöht bleiben. Das Bundeskartellamt hat die Branche im Visier und prüft die Preisgestaltungen gerade ganz genau. Es könnte die Politik zu Gesetzesverschärfungen drängen, um die Dominanz der wenigen großen Mineralölkonzerne zu brechen und freien, unabhängigen Tankstellen den Marktzugang zu erleichtern. Übrigens, die Mineralölkonzerne nehmen von der Kritik nichts an. Sie haben die Vorwürfe, sie würden die Kunden abzocken, zurückgewiesen.
1: Danke, Thorsten. Und diese Themen habe ich heute Nachmittag auch noch für euch. Wer Billigwaren außerhalb der EU bestellt, zahlt künftig Zoll. Bislang galt eine Ausnahme für Lieferungen mit einem Wert von unter 150 Euro. Diese Regelung ist halt heute zu Ende. Pro Warengruppe in der Sendung werden pauschal 3 Euro berechnet. Die Spitzen von Union und SPD kommen gleich zu den vielleicht entscheidenden Beratungen über ein Reformpaket zusammen. Dabei soll es unter anderem um Steuerentlastungen für kleine und mittlere Einkommen gehen. Auch über die Rente, Gesundheit und Pflege soll gesprochen werden. Bundestrainer Nagelsmann ist nach dem Aus bei der Fußball-WM kommentarlos nach Deutschland zurückgekehrt. Am Flughafen München verließ er das Gebäude bei strömendem Regen durch einen Hinterausgang an einem Dutzend Journalisten vorbei. Fans waren nicht gekommen. Die Deutsche Bahn will etwa 2000 Mitarbeiterinnen und Mitarbeiter im Fernverkehr mit Bodycams ausstatten. Laut Bahn betrifft das unter anderem Zugbegleiter und Beschäftigte im Bordbistro. Die Kameras sollen an der Dienstkleidung befestigt werden, die Nutzung soll aber freiwillig bleiben. Ziel ist es, dass Übergriffe durch Fahrgäste besser dokumentiert werden und damit auch die Sicherheit erhöht wird. Und das waren die Nachrichten mit José Nachsiandi.
3: Ein wirklich schöner Nachmittag heute. Und auch ein wirklich schöner Feierabend. Draußen im Café sitzen geht in Hema bei 25 Grad. Dazu Sonne und eine leichte Brise. Morgen minimal wärmer, dazu viel Sonne. Und zwischendurch kann es mal einen kurzen Nieselschauer geben. 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A1 Münster-Dortmund zwischen Arscheberg und Kamener Kreuz 6 Kilometer stockend. Die 1 Münster-Köln zwischen Kamm-Zentrum und Schwerte 4 Kilometer Stop-and-Go. A45 Hagen-Dortmund zwischen Kreuzhagen und Westhofener Kreuz 6 Kilometer. Und A45 Hagen-Dortmund zwischen Dortmund-Eichlinghofen und Kreuz-Dortmund-Nordwest 4 Kilometer stockender Verkehr. Wenn noch was ist, ihr wisst, ihr könnt immer gerne Blitzer melden und so. Das Ganze auch kostenlos über die 08150 500. Gute und sichere Fahrt.
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3: Ja, das ist natürlich sehr, sehr blöd, wenn ein Wasserspielplatz ausgerechnet im Sommer und ausgerechnet, wenn die große Hitze ist, gerade zumacht, weil was kaputt ist. Ja? So in der Lüdenscheider Innenstadt passiert. Aber jetzt kann es weitergehen. Im Rosengarten kann wieder geplanscht werden. Erstmal ist das Ganze im Notbetrieb, weil eine neue Pumpe fehlt und die kann erst im August geliefert werden. Das Übliche, aber es geht dabei nur um die beliebten Wasserfontänen. Die werden quasi nachgereicht, aber der Spielplatz ist an sich wieder

0: Ach ja, zu heiß, zu kalt, irgendwas ist ja immer, ne? Wir erinnern uns kurz. Im vergangenen Winter sind die Iserlohner Parkautomaten reihenweise erfroren. Das soll im nächsten anders werden. Die Stadt hat über 100 Automaten komplett überholen lassen. Neue Technik, neue Software und eine viel, viel einfachere Bedienung, sagt die Stadt. Wir haben uns das mal angeguckt und haben uns mal mit dem Mikro so neben den ein oder anderen Automaten gestellt.
1: Der letzte Scheiß. Ich will einen Münzapparat haben.
2: Ja, aber ich denke, das liegt am System der Automaten, dass das teilweise dauert, ne? Ansonsten, also ich komme damit klar. Es ist eine Umstellung gewesen, aber ansonsten ist es okay.
3: Er hat funktioniert. Er hat schon oft nicht funktioniert, aber heute hat er funktioniert. Er hat sogar die Brötchentaste genommen, was auch nicht selbstverständlich ist.
0: So, man kann doch auch mal das Positive hervorheben. Er hat funktioniert. Man ist ja schon mit Kleinigkeiten zufrieden, ne? Also im Winter sollten die Dinger jetzt auf jeden Fall auch funktionieren und die Stadt hat es ja grundsätzlich gut gemeint. Ja, das Menü soll jetzt auch übersichtlicher sein. Also ihr müsst erst das Kennzeichen eintippen, dann Zahlungsmethode wählen, Münzen, Kreditkarte oder Brötchentaste, dann Münzen einwerfen, Automat wechselt allerdings nicht, oder halt Kreditkarte oder Handy mit gespeicherter Karte vorhalten. Und dann müsst ihr noch auswählen, wie ihr euren Beleg haben wollt. QR-Code, den könnt ihr scannen, E-Mail, die müsstet ihr eintippen oder einfach gar kein Beleg. Und zwischendurch natürlich noch die Leute in der Schlange hinter euch beruhigen, die dann wahrscheinlich etwas ungeduldig werden. Viel einfacher alles. 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

0: den Stress des Tages gleich hinter uns lassen zu Macklemore und Can't Hold Us. Den kann man sehr gut laut im Auto mitbrüllen oder sich mit dazu bewegen oder was auch immer ihr gerne tut. Also lasst es raus, einfach Freunde. 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

0: Neues von den Iserlohn Roosters jetzt. Unter anderem, das sind die Radio MK Nachrichten vor eurem Feierabend. Es ist 17.30 Uhr.
1: Mit Rainer Wilkes, hallo. Empfänger der Grundsicherung, dem früheren Bürgergeld, sollen nach dem Willen der CDU in NRW künftig automatisch das Deutschlandticket bekommen. CDU-Politiker aus dem Ruhrgebiet und vom Niederrhein wollen das Ticket als Sachleistung ausgeben. Das bedeutet, der monatliche Betrag für Mobilität in Höhe von gut 50 Euro wird nicht mehr aufs Konto überwiesen, sondern fließt direkt in das Ticket. Das soll den Nahverkehr stärken und den Menschen mehr Mobilität ermöglichen. Über den Antrag wird am Samstag auf dem CDU-Landesparteitag abgestimmt. Wer gerne bei günstigen Online-Shops wie Temu bestellt, muss ab heute mit deutlich höheren Kosten rechnen. Darauf weist die Verbraucherzentrale in Iserlohn hin. Grund sind neue Zollregeln für Pakete aus Nicht-EU-Ländern. Die bisherige Freigrenze für Waren unter 150 Euro fällt weg. Das bedeutet, dass ab sofort auch für günstige Kleinigkeiten pauschal 3 Euro Zoll sowie Steuern fällig werden. Dazu kommt meist noch eine Servicepauschale der Paketdienste. Bei der Post sind das zum Beispiel rund 7,50 Euro. Die Iserlohner Verbraucherschützer raten, vor jedem Kauf das Impressum zu prüfen und die genauen Kosten durchzurechnen. Die Polizei sucht nach einem möglichen zweiten Täter eines Raubüberfalls in Altena. Das zuständige Amtsgericht hat dazu eine Öffentlichkeitsfahndung mit Fotos angeordnet. Der Überfall war schon am 6. April, kurz nach 5 Uhr, an einer Tankstelle in Altena. Eine maskierte Person betrat den Verkaufsraum. Sie forderte mit einer Schusswaffe Geld aus der Kasse. Das tat der Kassierer auch. Der Täter nahm auch Alkoholflaschen und Tabakwaren mit. Danach floh er in Richtung Bahnhof. Die Polizei prüft außerdem, ob ein bereits in U-Haft sitzender 20-Jähriger aus Mannerzhagen mit weiteren Überfällen in Verbindung steht. Ein Foto des Verdächtigen findet ihr auf radio.mk.de. Die Iserlohn Roosters wollen noch 2 weitere Spieler für die kommende Saison in der deutschen Eishockeyliga verpflichten. Das hat Sportdirektor Franz Fritzmeier am Abend im Rahmen der Jahreshauptversammlung des IEC bekannt gegeben. Derzeit ist davon auszugehen, dass die Sauerländer noch 2 ausländische Spieler unter Vertrag nehmen. Zudem haben laut Fritzmeier 2 deutsche Spieler Verträge für jeweils 2 Jahre unterzeichnet. Das betrifft Neuzugang Johannes Kraus sowie Torhüter Hendrik Hane. Und das waren die Nachrichten mit Rainer Wilkes. 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
0: Danke dir, Rainer, 6:30. Macht euch einen schönen Feierabend. Heute ist auch Sport drin oder sowas. Keine Ausrede, Wetter ist angenehm. Ja. 25 Grad bei uns am Iserlohner Seiler See, 24 an der Glör in Schalksmühle, dazu Sonne. Morgen ganz bisschen wärmer, oft sonnig, zwischendurch ein bisschen Nieselregen. Radio MK Verkehr für euch. Geht los auf der 1 Münster-Dortmund zwischen Hamburg und Werne und Kamener Kreuz 7 Kilometer stockend. Die 1 Münster-Dortmund zwischen Kamenzentrum und Unna 2 Kilometer. A44 Dortmund-Kassel zwischen Kreuz Dortmund-Unna und Unna-Ost 2 Kilometer. 45 Hagen-Dortmund zwischen Kreuz Hagen und Westhofener Kreuz 5 Kilometer. 45 Hagen-Dortmund zwischen Kreuz Dortmund-West und Kreuz Dortmund-Nordwest 3 Kilometer. Wenn ihr noch einen Blitzer oder irgendwas melden wollt, macht das gerne. Kostenlos unter der 08000 150 500. Gute und sichere Fahrt.
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0: Ja, das Deutschland-Debakel gegen Paraguay. Ich hoffe, ihr habt das WM aus mittlerweile verkraftet und vor allem auch letzte Nacht dann den Schlaf nachgeholt. Ich habe gerade mal geschaut, die ganze WM, dieser ganze Wahnsinn geht ja noch 2 Wochen, ne? Was machen wir denn da? Und vor allem, wem drückt ihr jetzt im Märkischen Kreis die Daumen?
3: Also ich bin sehr stark für Portugal, weil ich Ronaldo die Weltmeisterschaft sehr gönnen würde.
4: Ich müsste jetzt gucken, wenn noch alles dabei ist. Spontan. Ich glaube, ich würde England nehmen.
5: Ja, also Deutschland ist verdient rausgeflogen. Das war absolut nicht überzeugend. Und ich persönlich drücke jetzt dem Marokko die Daumen. Sehr große Underdog, spielen super Fußball und das gefällt mir.
0: Ja, ist doch schön, dass ihr auf jeden Fall trotzdem noch ein bisschen dranbleibt. Heute spielen unter anderem England und Belgien. Halten wir euch in unseren WM-Updates natürlich immer auf dem Laufenden. Ja, und mal gucken, ob es dem Nagelsmann jetzt an Kragen geht. Auch da haben wir einen Blick drauf, ne, Freunde? 3 Hits am Stück jetzt.

0: 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Tschüss, Tankrabatt. Seit 12 Uhr ist er Geschichte. Er war uns wochenlang ein treuer Begleiter und hat uns das Leben etwas erleichtert mit 16,7 Cent Rabatt auf den Spritpreis. Wir konnten dafür im Biergarten Bierchen mehr bei den Deutschlandspielen trinken, ja, aber lassen wir das. Ein unerfreuliches Thema reicht. Bis 12 Uhr konnte man heute noch den Tankrabatt mitnehmen. Erst dann durften die Mineralölfirmen die Preise wieder auf den normalen Preis erhöhen. Thorsten Ortmann war für uns an einer Tankstelle am Start. Thorsten, da war richtig was los, ne?
1: Ja, den ganzen Vormittag über gab es Dauerbetrieb an jeder Zapfsäule und auch schon an den Tagen davor.
2: Ich habe den extra noch mitgenommen. Gestern war es mir einfach zu voll. Die standen ja bis beide Seiten auf der Straße.
1: Nehmen Sie den Tankrabatt noch schnell mit?
3: Auf jeden Fall. Wurde mir extra so weitergegeben, dass ich noch tanken muss.
1: Wer hat Ihnen das gesagt?
3: Mein Vater.
1: Nach 12 Uhr ist es dann schlagartig ruhig geworden. Wer dann auf die Preistafel geguckt hat, der brauchte starke Nerven. E10 ist um 25 Cent raufgeschossen und Diesel um 29 Cent. Also deutlich mehr als die 16,7 Tankrabatt.
0: Jetzt sind die Preise erstmal wieder kräftig gestiegen. Wie geht's weiter?
1: Ja, viele Experten glauben, dass die Preise erstmal oben bleiben, denn die Lage an der Straße von Hormuz bleibt instabil. Aber viele Autofahrende glauben auch, dass die Mineralölfirmen stärker an der Preisschraube gedreht haben als nötig.
4: Absolute Abzocke, ganz ehrlich. Schon bevor es angekündigt wurde, dass der Tankrabatt endet, sage ich mal, am 1. Juli, gingen die Preise auf einmal hoch.
0: Ja, ich sag mal so, wir stecken alle nicht drin. Es ärgert uns alle und wir alle müssen irgendwie damit umgehen, ne? Hilft nichts. Lasst euch nicht ärgern und genießt euren Feierabend. Radio MK hier, Lucias Nachmittag, und das hier ist Billie Eilish, Birds of a Feather.

0: den Stress des Tages gleich hinter uns lassen zu Macklemore und Can't Hold Us. Den kann man sehr gut laut im Auto mitbrüllen oder sich mit dazu bewegen oder was auch immer ihr gerne tut. Also lasst es raus, einfach Freunde. 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
1: Mit Ralf Bosse. Bei den nächsten Entscheidungen im 16. Finale steht das Duell zwischen England und der Demokratischen Republik Kongo im Fokus. Die Three Lions rund um Torjäger Harry Kane von Bayern München wollen ihrer Favoritenrolle gerecht werden. Die Afrikaner wollen aber genauso überraschen wie der Senegal gegen Belgien. Ein Spiel auf Augenhöhe zwischen zwei sehr erfahrenen Turniermannschaften. Gastgeber USA trifft auf Bosnien-Herzegowina. Die meisten der 75.000 Zuschauer wollen Team USA in die nächste Runde schreien.
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2: Mit José Nachsiandi. Guten Abend.
3: Wir werden heute einige Zeit brauchen. Es geht jetzt vor allem darum, die Wettbewerbsfähigkeit unserer Wirtschaft wieder zu stärken. Und wir werden auch über das Thema Steuern und Arbeitsmarkt sprechen. Das Ganze ist ein Prozess, der ist gut vorbereitet, aber noch nicht abgeschlossen.
2: Bundeskanzler Merz am Nachmittag in Berlin. Die Spitzen von Union und SPD sitzen gerade im Koalitionsausschuss zusammen. Sie arbeiten an einem großen Reformpaket, um das Land modern und wettbewerbsfähig zu machen. Merz sagte vor dem Treffen, er sei zuversichtlich, dass künftig sowohl Privathaushalte als auch die Industrie entlastet werden. Thorsten Adolfs mit mehr Details.
4: CDU, CSU und SPD haben sich schon auf viele Punkte geeinigt, wie zum Beispiel den Abbau von nervigem Papierkram, damit Behördengänge digitaler und schneller laufen. Bei der Einkommensteuer wollen Union und SPD ab Anfang nächsten Jahres vor allem kleine und mittlere Einkommen entlasten. Allerdings ist das noch ein hartes Stück Arbeit. Die SPD will das mit Steuererhöhungen für Gutverdiener erreichen, davon will die Union aber nichts wissen. Auch bei der Rente stehen wichtige Veränderungen an. Das Rentensystem soll stabilisiert werden, indem die Vorschläge der Expertenkommission schnell umgesetzt werden. Das Thema Arbeitszeit bleibt aber knifflig, weil die Meinungen über tägliche Höchstgrenzen und mögliche längere Arbeitszeiten noch weit auseinandergehen. Auch im Gesundheitswesen wird kräftig um Sparmaßnahmen gerungen, um Beitragserhöhungen bei den Krankenkassen zu verhindern. Kritik an den geplanten Reformen kommt von den Gewerkschaften. Sie fordern, die soziale Gerechtigkeit nicht aus den Augen zu verlieren.
2: Und diese Themen sind heute Nachmittag auch noch wichtig. Vor dem NATO-Gipfel in der kommenden Woche hat das Bundeskabinett zwei Gesetzentwürfe zur Stärkung der Bundeswehr beschlossen. Dabei geht es um den beschleunigten Bau von militärischen Gebäuden und um neue Regeln für die Reserve. Reservistinnen und Reservisten können künftig wieder zu Übungen verpflichtet werden. Im Zusammenhang mit der Fußball-EM vor 2 Jahren haben mehrere Razzien in Deutschland stattgefunden. Es geht unter anderem um den Verdacht, dass städtische Mitarbeiter ohne Genehmigung Tickets für Spiele angenommen haben sollen. In die Ermittlungen sind das Landeskriminalamt NRW und die Staatsanwaltschaft Bochum eingebunden. Der US-Konzern Microsoft will in NRW ein weiteres Rechenzentrum bauen. Zusätzlich zu den geplanten Anlagen in Bedburg, Bergheim und Elsdorf soll ein viertes Rechenzentrum in Grevenbruch entstehen. Vom Unternehmen heißt es, Microsoft habe mit der Stadt einen Kaufvertrag für ein Grundstück unterzeichnet. An den Tankstellen ist es so gekommen wie befürchtet. Die Spritpreise sind mit Auslaufen des Tankrabatts heute massiv angestiegen. Schon gestern, als der Tankrabatt noch galt, hoben die Tankstellen die Preise laut ADAC stark an. Anschließend sanken die Preise nur leicht, um dann heute Mittag wieder stark anzusteigen. Der Preissprung heute lag bei über 18 Cent für Benzin und über 20 Cent für Diesel. Aktuell kosten beide Kraftstoffsorten im bundesweiten Schnitt deutlich über 2 Euro pro Liter. Und das waren die Nachrichten mit José Nachsiandi.
5: Das Wetter. Aktuell Temperaturen um die 25 Grad bei uns in NRW. Dabei bleibt es größtenteils trocken. Die Nacht bleibt dann ähnlich ruhig. Dazu Tiefstwerte um die 11 Grad. Tagsüber am Donnerstag wechselhafter. Zeitweise gibt es viele Wolken. Im Tagesverlauf Regen und auch kurze Schauer. Dazu maximal 23 bis 27 Grad.
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5: Mit der A4 Aachen Richtung Köln. Zwischen Langerwehe und Elsdorf 11 Kilometer. Eine Stunde dauert es da länger. Dann die A4 Köln Richtung Aachen. Zwischen Dreieck Köln-Holmer und Kreuz Köln-Süd 4 Kilometer 17 Minuten kommen obendrauf. A4 Köln Richtung Aachen zwischen Kerpen und Merzenich, 4 Kilometer, eine Stunde dauert es länger. A59 Bonn Richtung Köln zwischen Spich und Flughafen Köln-Bonn, 5 Kilometer, 24 Minuten obendrauf. Und die A555 Bonn Richtung Köln zwischen Wesseling und Kreuz Köln-Süd, 4 Kilometer, 27 Minuten. Euch allen unterwegs, eine gute und sichere Fahrt.
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5: Jürgen Klopp würde es wohl machen.
6: Ja.
5: Also berichten einige Medien übereinstimmend. Sollte man Julian Nagelsmann jetzt rauswerfen nach der Niederlage, nach dem Ausscheiden und einen Nachfolger suchen, Jürgen Klopp wäre bereit. Er hat aber auch schon gesagt, er wird nicht eigenverantwortlich auf den DFB zugehen. Irgendwie so ein bisschen wie wenn zwei Leute eigentlich aufeinander stehen, aber es sich nicht richtig trauen, irgendwie zu sagen. Nicht richtig trauen, den Deckel drauf zu machen. Wie Jürgen Klopp sagen würde, ein klassischer
7: Brainfuck.
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5: Ich bin Leo Arrighi, schönen Abend euch.

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0: Ja, ich habe den Tag heute auch nochmal mit dem Durchhören von unzähligen Fußball-Podcasts verbracht, ja. Nach dem Ausscheiden der deutschen Fußballnationalmannschaft am Montag gegen Paraguay. Ja. Aber ich finde, so langsam geht es doch irgendwie wieder ein bisschen besser, ne? Oder wie ist es bei euch jetzt mit dem Ausscheiden der deutschen Nationalmannschaft? Welches Team wird jetzt eigentlich supported? Wir brauchen irgendwie ein neues Team. Wie ist das bei euch? Habt ihr einen Favoriten?
1: Also ich bin sehr stark für Portugal, weil ich Ronaldo die Weltmeisterschaft sehr gönnen würde.
2: Ich müsste jetzt gucken, wenn noch alles dabei ist. Spontan. Ich glaube, ich würde England nehmen. Ich würde Harry Kane wünschen.
3: Ich bin jetzt für Argentinien, damit die Messi und Ronaldo-Debatte endlich offiziell beendet ist.
4: Ja, also Deutschland ist verdient rausgeflogen. Das war absolut nicht überzeugend. Und ich persönlich tendiere jetzt, drücke jetzt dem Marokko die Daumen. Sehr große Underdog, spielen super Fußball und das gefällt mir.
0: Wiederum der Gegner von Paraguay steht jetzt ja fest seit gestern Abend. Wird wenig überraschend Frankreich sein. Frankreich und Bayern-Spieler Upamecano. Ja, der war auch schon so ein bisschen traurig irgendwie, dass jetzt gegen Paraguay gespielt wird und nicht wie von vielen eben angenommen gegen Deutschland.
5: Ja klar, ich wollte in Deutschland zu spielen, aber leider sie sind raus, aber das ist Fußball, das ist Fußball und jetzt müssen wir Kopf hoch und weitermachen.
0: Lieben Dank, Upamecano, hat er am Sky Sport Mikro erzählt, ja, und ich weiß nicht. Das ist doch schön, wenn er das so sagt als französischer Nationalspieler zur deutschen Mannschaft. Kopf hoch und weitermachen. Vielleicht unter anderem deshalb bin ich jetzt im Achtelfinale diesen Samstag um 23 Uhr eher für Frankreich als für Paraguay.
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0: ist der einzige Grund. Ja, ja.

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1: Mit Rainer Wilkes, hallo. Empfänger der Grundsicherung, dem früheren Bürgergeld, sollen nach dem Willen der CDU in NRW künftig automatisch das Deutschlandticket bekommen. CDU-Politiker aus dem Ruhrgebiet und vom Niederrhein wollen das Ticket als Sachleistung ausgeben. Das bedeutet, der monatliche Betrag für Mobilität in Höhe von gut 50 Euro wird nicht mehr aufs Konto überwiesen, sondern fließt direkt in das Ticket. Das soll den Nahverkehr stärken und den Menschen mehr Mobilität ermöglichen. Über den Antrag wird am Samstag auf dem CDU-Landesparteitag abgestimmt. Wer gerne bei günstigen Online-Shops wie Temu bestellt, muss ab heute mit deutlich höheren Kosten rechnen. Darauf weist die Verbraucherzentrale in Iserlohn hin. Grund sind neue Zollregeln für Pakete aus Nicht-EU-Ländern. Die bisherige Freigrenze für Waren unter 150 Euro fällt weg. Das bedeutet, dass ab sofort auch für günstige Kleinigkeiten pauschal 3 Euro Zoll sowie Steuern fällig werden. Dazu kommt meist noch eine Servicepauschale der Paketdienste. Bei der Post sind das zum Beispiel rund 7,50 Euro. Die Iserlohner Verbraucherschützer raten, vor jedem Kauf das Impressum zu prüfen und die genauen Kosten durchzurechnen. Die Polizei sucht nach einem möglichen zweiten Täter eines Raubüberfalls in Altena. Das zuständige Amtsgericht hat dazu eine Öffentlichkeitsfahndung mit Fotos angeordnet. Der Überfall war schon am 6. April, kurz nach 5 Uhr, an einer Tankstelle in Altena. Eine maskierte Person betrat den Verkaufsraum. Sie forderte mit einer Schusswaffe Geld aus der Kasse. Das tat der Kassierer auch. Der Täter nahm auch Alkoholflaschen und Tabakwaren mit. Danach floh er in Richtung Bahnhof. Die Polizei prüft außerdem, ob ein bereits in U-Haft sitzender 20-Jähriger aus Mannerzhagen mit weiteren Überfällen in Verbindung steht. Ein Foto des Verdächtigen findet ihr auf radio.mk.de. Die Iserlohn Roosters wollen noch 2 weitere Spieler für die kommende Saison in der deutschen Eishockeyliga verpflichten. Das hat Sportdirektor Franz Fritzmeier am Abend im Rahmen der Jahreshauptversammlung des IEC bekannt gegeben. Derzeit ist davon auszugehen, dass die Sauerländer noch 2 ausländische Spieler unter Vertrag nehmen. Zudem haben laut Fritzmeier 2 deutsche Spieler Verträge für jeweils 2 Jahre unterzeichnet. Das betrifft Neuzugang Johannes Kraus sowie Torhüter Hendrik Hane. Und das waren die Nachrichten mit Rainer Wilkes. 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
2: Das Wetter. Bei uns in NRW bleibt der Abend ziemlich entspannt. Rund 25 Grad sind drin. Dazu bleibt es größtenteils trocken. Auch die Nacht bleibt ruhig. Später gehen die Temperaturen auf bis zu 11 Grad zurück. Der Donnerstag wird dann ein bisschen unruhiger, ja. Mehr Wolken, zeitweise kann auch Regen runterkommen. Dazu Höchstwerte bei 23 bis 27 Grad.
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2: Mit der A4 Aachen Richtung Köln zwischen Langerwehe und Elsdorf 9 Kilometer eine Stunde. Nochmal die A4 Köln Richtung Aachen zwischen Kreuzkerpen und Merzenich 4 Kilometer. Dauert auch nochmal eine Stunde länger. Die A43 Recklinghausen Richtung Münster zwischen Haltern und Dülmen 1 Kilometer, gute Viertelstunde kommt obendrauf. Und die A448 Bochum West Richtung Dortmund-Witten zwischen Witten-Stockholm und Kreuz Dortmund-Witten 3 Kilometer, 20 Minuten on top. Euch allen unterwegs eine gute und sichere Fahrt.
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2: Ich könnte mir vorstellen, Julian Nagelsmann hat das Lied gerade auf Dauerschleife, irgendwie während er tätschelnd von seiner Freundin getröstet wird. Don't Worry von Leonie. Leo Arigi hier, hi zusammen.

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0: Ja, der Deutsche Fußballbund sucht nach dem frühen Aus irgendwie nach einer geeigneten Lösung. Was soll man nun tun? Trennung von Jule Nagelsmann? Oder lassen wir ihn doch weitermachen. Ne? Fans, muss man sagen, haben derweil schon längst entschieden. Die wollen einen neuen Trainer. Ich glaube, das ist unschwer zu erkennen. Ralf Bosse aus unserem WM-Studio. Haben die Fans denn recht? Brauchen wir einen neuen Trainer?
2: Klares Ja. Wir brauchen einen neuen Trainer. Julian Nagelsmann ist über 1000 Tage jetzt im Amt. Er hat dabei nie eine Stammelf formen können. Selten hat die deutsche Mannschaft überzeugt. Die Qualifikation gelang ja mit Ach und Krach im letzten Spiel. Es gab zwar ein 6:0 über Slowenien, aber hätte es keinen Sieg gegeben, wäre das Nationalteam gar nicht bei der WM dabei gewesen. Unter Nagelsmann stand zu selten der schnelle, moderne Angriffs- und Umschaltfußball im Mittelpunkt. Selten konnte Deutschland in den 37 Spielen unter Nagelsmann trotz 23 Siegen überzeugen. Die anderen Top-Nationen, die haben uns längst überholt.
0: Also muss ein neuer Bundestrainer her? Ich hätte auch schon eine Idee, wer.
3: Jürgen Klopp kann aus der Mannschaft alles rausholen. Er hat es auf jeden Fall besser gemacht als Nagelsmann. Gott sei Dank, dass Nagelsmann geht und Klopp kommt.
4: Kloppo ist immer gut, er ist halt ein Fröhlicher. Er ist eigentlich viel zu fröhlich für uns Deutsche. Aber ja, er ist natürlich so der Notnagel. Alle halten sich daran fest, weil...
0: So, wie ist es, Ralf? Macht's denn Kloppo?
2: Kloppo ist ja everybody's darling. Es gibt ja wohl kaum einen Fußballfan, egal welchen Vereins, der den Kloppo nicht gut findet. Aber will der überhaupt? Und kann der überhaupt? Immerhin ist der Global Head of Soccer bei Red Bull und weltweit für alle Vereine im Red Bull-Kosmos verantwortlich. Seit 2 Jahren arbeitet er gar nicht mehr als Trainer. Die Nationalmannschaft so nebenbei zu machen, das kriegst du nicht hin, das geht nicht. Qualitativ wäre er der Richtige. Ein Vorteil natürlich, dass die Fans ihn mit offenen Armen empfangen. Er wäre eine Wunschlösung. Übrigens, Ronald Koeman ist frei geworden. Er ist bei den Niederländern zurückgetreten. Aber gut, das war jetzt nur ein Scherz.
0: Ja, das will ich mal hoffen.
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1: Mit José Nachsiandi, guten Abend. Sollen deutsche Soldaten dabei helfen, die Straße von Hormus zu sichern? Noch vor wenigen Wochen hatte die Bundesregierung einen solchen Einsatz zumindest angedeutet und vorbereitet. Heute ist Bundesverteidigungsminister Pistorius zurückgerudert. In Berlin sagte er, er rechne jetzt doch nicht mehr damit, dass die Marine zur Minenräumung in der Straße von Hormus eingesetzt wird. Die Einzelheiten hat Thorsten Ados.
2: Zwei Schiffe hat die Marine nach Djibouti geschickt, um für alle Fälle vorbereitet zu sein. Das Minenjagdboot Fulda und den Versorger Mosel. Pistorius stellt jetzt aber klar, die Schiffe werden dort nicht unendlich warten. Er hat heute bei einer Pressekonferenz betont, dass sie nicht bis zum Herbst dort bleiben werden. Die Regierung muss also schon bald entscheiden, ob die Schiffe wieder nach Hause kommen. Der Iran ist wenig begeistert von einem internationalen Minenräumeinsatz. Teheran hat den Plänen eine klare Absage erteilt. Dafür sei der Iran selbst zuständig, heißt es. Zwar gab es vor zwei Wochen ein Abkommen zwischen den USA und dem Iran für eine Waffenruhe, aber die wird von verschiedenen Seiten immer wieder gebrochen. Zurzeit ist die Durchfahrt durch die wichtige Handelsroute frei, aber erst einmal nur für 60 Tage. Für die Zeit danach droht der Iran mit Gebühren, was die USA wiederum strikt ablehnen. Es bleibt also eine Zitterpartie auch für die weltweiten Energiepreise.
1: Und diese Themen waren an diesem Mittwoch auch noch wichtig. Knapp vier Jahre nach den Anschlägen auf die Nord Stream Pipelines hat die Bundesanwaltschaft einen ersten Tatverdächtigen angeklagt. Es soll sich um den mutmaßlichen Drahtzieher handeln. Bei der Sabotageaktion waren die Leitungen für den Transport von russischem Gas nach Deutschland durch Sprengsätze schwer beschädigt worden. Die Spitzen von Union und SPD sitzen zur Stunde zu den vielleicht entscheidenden Beratungen über ein Reformpaket zusammen. Dabei soll es unter anderem um Steuerentlastungen für kleine und mittlere Einkommen gehen. Auch über die Rente, Gesundheit und Pflege soll gesprochen werden. Wer Billigwaren außerhalb der EU bestellt, zahlt künftig Zoll. Bislang galt eine Ausnahme für Lieferungen mit einem Wert von unter 150 Euro. Diese Regelung ist seit heute zu Ende. Pro Warengruppe in der Sendung werden pauschal 3 Euro berechnet. Bundestrainer Nagelsmann ist nach dem Aus bei der Fußball-WM kommentarlos nach Deutschland zurückgekehrt. Am Flughafen München verließ er das Gebäude durch einen Hinterausgang an einem Dutzend Journalisten vorbei. Fans waren nicht gekommen. In NRW gibt es einen deutlichen Geburtenrückgang. Frauen in NRW haben im vergangenen Jahr im Schnitt so wenige Kinder auf die Welt gebracht wie schon lange nicht mehr. Im Schnitt waren es 1,34 Kinder pro Frau. Das letzte Mal gab es eine so niedrige Zahl vor 30 Jahren. Schaut man sich die Zahlen genauer an, schwanken sie innerhalb NRWs. Am meisten Kinder pro Frau werden in Gelsenkirchen geboren, am wenigsten in Düsseldorf. Und das waren die Nachrichten mit José Nachsiandi.
3: Das Wetter. Aktuell liegen wir etwa so bei 25 Grad in Nordrhein-Westfalen. In den meisten Teilen ist es trocken. In der Nacht bleibt es ebenfalls entspannt. Tiefstwerte um die 11 Grad. Morgen, ja, am Donnerstag wird es ein bisschen wilder. Es wird wolkiger. Im Tagesverlauf zieht auch ein bisschen Regen durch. Dazu gibt es maximal 27 Grad.
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3: Hier kommt alles ab einer Viertelstunde Zeitverlust. Die A2 Hannover Richtung Dortmund zwischen Beckum und Hamm-Untrop 3 Kilometer, 20 Minuten. A4 Aachen Richtung Köln zwischen Langerwehe und Elsdorf 8 Kilometer, eine Stunde braucht ihr da länger. Die A4 Köln Richtung Aachen zwischen Kreuzkerpen und Düren 4 Kilometer, dauert nochmal eine gute Stunde. Und die A43 Recklinghausen Richtung Münster zwischen Haltern und Dülmen 2 Kilometer, da dauert es 30 Minuten länger. Euch allen unterwegs eine gute und sichere Fahrt.
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3: Schönen Mittwochabend euch. Hier ist Leo Arregi nach der völlig kranken Hitzewelle letzte Woche. Oh, ich habe es nicht ausgehalten. Jetzt wirklich angenehme sommerliche Temperaturen. Leute, lasst uns das ein bisschen genießen mit sommerlicher Musik.

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3: Also die Sprache meiner Frau, als sie nach Deutschland kam, sie spricht sehr gut Deutsch, aber sie hadert immer noch manchmal mit ein paar deutschen Begriffen und sie produziert Versprecher, die sind zum Wegschreien. Zum Beispiel hat sie mir letztens völlig überzeugend erzählt, ich bin immer so durcheinander, ich kann mich überhaupt nicht konzentrieren. Ich glaube, ich habe ADAC. Ich sage, Schatz, das wäre aber gut, dann wären wir wenigstens abgeholt im Notfall. Oder sie hat mir völlig überzeugt erzählt, dass ihre Freunde, als sie Kolumbien verlassen hat, damals alle für sie eine große Abschiebungsparty gegeben haben. Ich habe gesagt, wenn das in deutscher politisch so weitergeht, kriegst du noch eine.
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1: So, während alle natürlich um Jürgen Klopp herumschwirren und sagen, Klopp, du musst endlich Bundestrainer werden, hat Ex-DFB-Nationalspieler Mats Hummels eine andere Idee. Er hat jetzt mal Pep Guardiola in den Ring geworfen. Ja, warum denn auch nicht? Hier ist Leo Arrigi.

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0: Temu, Shein, AliExpress, vielleicht habt ihr da auch schon mal bestellt. Produkte aus Fernost und dann auch noch zum Teil sehr, sehr günstig. Ändert sich allerdings ab heute. Da fällt nämlich die Zollfreigrenze von 150 Euro für Käufe in Nicht-EU-Ländern. Mein Gott, also auch beim Shoppen auf Temu, Shein, AliExpress und anderen asiatischen Verkaufsplattformen. Das bedeutet, die früheren Billigprodukte könnten jetzt deutlich teurer werden. Thorsten Ortmann aus dem News-Team. Welche Zollgebühren werden denn jetzt ganz genau ab heute erhoben?
1: Ja, es werden jetzt auch Zölle für Bestellungen unter 150 Euro fällig, und zwar 3 Euro Zoll pro Warengruppe. Beispiel: Sind in der Bestellung 4 Paar Socken, dann würden einmalig 3 Euro erhoben. Enthält die Sendung jedoch 4 Paar Socken, ein Plüschtier und vielleicht noch ein Ladekabel, dann würden halt 9 Euro fällig. Zusätzlich muss man auch noch die Mehrwertsteuer in Höhe von 19 bzw. 7% abführen. Das Problem: bei vielen Plattformen werden die Zollgebühren nicht extra ausgewiesen, sagt Ivona Husemann von der Verbraucherzentrale.
2: Wenn man jetzt im Nicht-EU-Ausland bestellt und man sieht diesen Hinweis, Zölle und Gebühren können hinzukommen, dann kauft man so ein bisschen die Katze im Sack. Am Ende wird es teurer, aber wie hoch das ist, das muss man selber versuchen, beim Zoll rauszufinden.
1: Also da sollte man beim Warenkorb-Checkout genau hingucken, ob die Zollgebühren angegeben sind oder nicht.
0: Muss ich mich denn um die Zollabgaben selbst kümmern?
1: Ja, das hängt

0: Vom Händler ab. Viele große Plattformen nutzen bereits das sogenannte IOS-Verfahren. Dabei werden Steuern und Abgaben direkt beim Kauf berechnet und abgeführt. Der angezeigte Preis ist dann auch der Endpreis. Ist das nicht so? Dann kann es aber sein, dass plötzlich der DHL-Bote die Zollgebühren kassiert und das kostet dann nochmal.
1: Die Transportunternehmen, wenn die die Verzollung übernehmen, dann nehmen die eine Pauschale für ihre Dienstleistung. Das liegt so bei 6 bis 8 Euro, je nach Anbieter. Und eben das wird dann im Zweifel auch noch oben drauf geschlagen.
0: Ja, und jetzt wird es spannend, wie Temo und Co. auf die neuen Zölle reagieren. Branchenkenner, die vermuten, dass die Portale die zusätzlichen Kosten selbst übernehmen, Preise vielleicht auch neu kalkulieren oder vielleicht auch die Waren verstärkt aus europäischen Ländern verschicken. Dann fallen nämlich keine Zollgebühren an.
2: Ab heute fällt die Zollfreigrenze von 150 Euro für Käufe in Nicht-EU-Ländern, also auch beim Shoppen auf Temu, Shein, AliExpress und anderen asiatischen Verkaufsplattformen. Ihr müsst 3 Euro Zoll pro Warengruppe zahlen. Thorsten Ortmann war das mit den Infos. Vielen Dank dir.
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1: Ich bin Thomas Bleskin. Die Spitzen von Union und SPD beraten im Koalitionsausschuss über ein umfassendes Reformpaket. Im Mittelpunkt stehen unter anderem eine Reform der Einkommensteuer sowie Änderungen bei den Sozialsystemen und am Arbeitsmarkt. Kanzler Merz zeigte sich vor Beginn der Beratungen zuversichtlich. Ziel sei es, den privaten Konsum zu stärken und Investitionen der Wirtschaft anzukurbeln. Ergebnisse werden für morgen erwartet. Die Spritpreise sind mit dem Ende des Tankrabatts stark gestiegen. Superbenzin der Sorte E10 etwa war am Morgen gut 13 Cent teurer als gestern zur gleichen Zeit. Bei Diesel fiel der Anstieg mit gut 15 Cent sogar noch stärker aus. Der befürchtete Rekordsprung zur Mittagszeit ist aber ausgeblieben.
2: Aktuell müssen sich die Autofahrer also erstmal wieder auf Preise über 2 Euro pro Liter einstellen. Geblieben ist auf jeden Fall die 12-Uhr-Regel, also nur eine Erhöhung pro Tag. Super E10 etwa kostete danach heute im Schnitt 2,15 Euro, Diesel 2,11 Euro. Dieser Sprung war noch halbwegs moderat. Allerdings hatten viele Tankstellen den Wegfall des Steuerrabatts wohl schon vorher eingepreist. Laut ADAC waren die Preise schon gestern ziemlich hoch, weil kaum noch gesenkt wurde. Und das, obwohl noch steuerlich günstiger Sprit in den Tanks war. Thomas Brock, Nachrichtenredaktion.
1: Erneuerbare Energien haben in Deutschland so viel Strom geliefert wie nie zuvor in einem ersten Halbjahr. Nach Hochrechnungen des Bundesverbands der Energie- und Wasserwirtschaft deckten Windkraft, Solarenergie und andere erneuerbare Quellen 58% des Stromverbrauchs.
3: Vor allem die Stromerzeugung aus Wind und Sonne hat im ersten Halbjahr kräftig zugelegt. Das lag vor allem wohl daran, dass einfach mehr Wind wehte als im ersten Halbjahr 2025. Und es regnete weniger. Das begünstigte die Stromerzeugung aus Sonnenenergie neben dem stetigen Ausbau von Photovoltaikanlagen. Aus Wasserkraft wurde dagegen im ersten Halbjahr etwas weniger Strom erzeugt. Das gesetzliche Ziel liegt allerdings noch ein Stück weit entfernt. Bis zum Jahr 2030 soll in Deutschland 80% des Bruttostromverbrauchs aus erneuerbaren Energien stammen. Ronny Tochau, Berlin.
1: Etwa 30% der 25-Jährigen in Deutschland haben im vergangenen Jahr noch bei ihren Eltern gewohnt. Damit sei der Anteil etwas höher gewesen als in den Jahren davor, teilte das Statistische Bundesamt mit. Söhne leben demnach deutlich länger zu Hause als Töchter. Bei den Männern waren 36% mit 25 Jahren noch nicht ausgezogen, bei den Frauen waren es nur 23%.
4: Das Wetter. Heute Abend bleibt's in NRW größtenteils trocken und ruhig. Auch in der Nacht bleibt das ähnlich. Später kühlt's nur ein bisschen runter auf etwa 11 Grad. Am Donnerstagmorgen wird's dann wechselhafter. Wir kriegen mehr Wolken. Im Tagesverlauf auch Regen und kurze Schauer. Dazu maximal 23 bis 27 Grad.
0: NRW Verkehr.
4: Mit der A2 Dortmund Richtung Hannover. Zwischen Böhnen und Hamm 1 Kilometer. Eine Viertelstunde dauert's länger. A2 Hannover Richtung Dortmund. Zwischen Oelde und Hamm-Untrop 5 Kilometer, 25 Minuten nach einem Unfall. A4 Aachen Richtung Köln zwischen Düren und Elsdorf 9 Kilometer eine Stunde. Dann die A4 Köln Richtung Aachen zwischen Kreuzkerpen und Merzenich 10 Kilometer Stau, dauert auch eine Stunde länger. A46 Düsseldorf Richtung Wuppertal zwischen Wuppertal-Varresbeck und Wuppertal-Elberfeld 1 Kilometer halbe Stunde obendrauf. Und die A52 noch Düsseldorf Richtung Essen zwischen Ratingen und Tiefenbruch 2 Kilometer 20 Minuten. Euch allen unterwegs eine gute und sichere Fahrt.
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4: Ich weiß gar nicht, ob ihr es mitbekommen habt, aber die FIFA hat jetzt eine neue Regel eingeführt. Bei den Matches der Weltmeisterschaft zum Beispiel dürfen keine roten und grünen Trikots mehr getragen werden. Der Grund dafür, klar, es gibt ja viele Menschen auf der Welt, die eine Rot-Grün-Schwäche haben. Und man möchte quasi auch die inkludieren, dass sie dann auch vernünftig Fußball gucken, ohne sich fragen zu müssen, welche Mannschaft hat denn da jetzt eigentlich gerade den Ball? FIFA und Inklusion, ja, das klingt gut.

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0: Kygo, Khalid und Griffin hier für diesen Donnerstagabend. Save my love. Ach ja, wir sind nicht mehr ganz so in WM-Stimmung in Deutschland, nachdem die deutsche Nationalmannschaft rausgeflogen ist. Aber trotzdem, die Fußball-WM in den USA, Mexiko und Kanada läuft ja noch. Und ich öffne gerne in meinen Sendungen immer den Glückskeks des Tages. Das machen wir auch heute. Und die haben in der WM-Zeit immer eine Fußballbedeutung. Heute steht drin, aber jetzt beugen, damit ich auch lesen kann, was da steht. Der VAR sieht viel, aber dein Potenzial sieht er nicht mal komplett.
1: Wow.
0: Also ich muss sagen, ja okay, von mir aus cooler Spruch. Wobei so richtig Sinn macht er doch nicht, oder? Warum sollte denn der VAR jetzt unser Potenzial sehen? Aber wir nehmen es einfach mal mit und sagen, das stimmt. Wir haben sehr viel Potenzial und das ist einfach so eine positive Energie, die nehmen wir mit in diesen Abend.
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0: Das Wetter.
1: Der Abend verläuft in NRW eher entspannt. Es bleibt meistens trocken und auch die Nacht bringt keine großen Wetterveränderungen. Tiefstwerte liegen bei rund 11 Grad. Morgen am Donnerstag, da ziehen dann durchaus mehr Wolken über uns. Dazu gibt es zeitweise Regen, auch kurze Schauer. Temperaturen steigen auf bis zu 27 Grad.
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1: Mit der A1 Münster Richtung Köln zwischen Kreuz Dortmund-Unna und Westhofener Kreuz 2 Kilometer 20 Minuten. A2 Hannover Richtung Dortmund zwischen Beckum und am Üntrop 3 Kilometer, Viertelstunde oben drauf. A4 Aachen Richtung Köln zwischen Düren und Elsdorf 3 Kilometer, da dauert es 40 Minuten länger. Auch in der Gegenrichtung dauert es länger, zwischen Elsdorf und Düren 6 Kilometer, eine Stunde. Und die A44 noch Dortmund Richtung Kassel zwischen Erwitte-Anröchte und Büren 5 Kilometer, 24 Minuten. Euch allen unterwegs eine gute und sichere Fahrt.
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1: Das ist ja gar nicht mehr so lange hin. Dann heiratet Taylor Swift den Footballstar Travis Kelce in New York. Am 3. Juli 2026 soll es soweit sein. Und da haben sie sich was ganz Besonderes überlegt. Madison Square Garden, da wollen sie heiraten. Das ist ja so eine Event-Arena in Brooklyn. Und nicht nur, dass man jetzt in einer Event-Arena heiratet, nein, da soll auch wohl noch eine lebensgroße Märchenstadt, so ein Märchenschloss gebaut werden. Warum denn auch nicht? Bei der Musik, Taylor, niemand kann es dir verübeln. Ich bin Leo Arigi, einen schönen Abend euch.

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4: Ja, nee, ist klar.
5: Leute, Leute, Leute, ey, was eine Aktion letzten Freitag. Ich hatte bei Instagram und Facebook ein kleines Reel gepostet mit dem Thema hier sterben Erben, das letzte Hemd hat keine Taschen und wer mit Schulden stirbt, hat Plus gemacht und so weiter. Ey, eine Welle darauf, 1,5 Millionen Views, hunderte Kommentare, fast alle lustig. Hier, mein Freund Johann Buchholz aus Emmen hat mir mal gesagt, in Ostfriesland heißt das beim Erben, wenn sich's ausgeht bis zum End, ist das beste Testament. Fand ich immer schon gut, solche Sprüche dazu. Aber die Kommentare auf meiner Seite, die hatten es aber in sich, ey. Pass auf, hier, einer, der am meisten dabei war, dein letztes Auto ist immer ein Kombi. Das fand ich richtig gut. Oder hier, Nick Draxel aus Stuttgart schrieb, der letzte Scheck soll platzen. Fand ich saugut. Die besten Trauergäste sind Gläubiger, ist so. Oder wie meine Oma gesagt hat, es gibt nichts Traurigeres, als mit dem vollen Konto zu sterben. Ja, und Leute, es ist doch so. Denkt dran. Wir sind alle nur Gast auf Erden. Das Leben ist zu kurz für ein langes Gesicht. Ja, und letzte Woche schon gesagt, im Himmel gibt's kein Bier, drum trinken wir es hier.
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1: Ich bin Katrin Müller. Im Kanzleramt in Berlin läuft der mit Spannung erwartete Koalitionsausschuss. Die Spitzen von Union und SPD wollen die Weichen für gleich mehrere größere Reformen stellen.
2: Auf dem Tisch liegt eine Reform der Einkommensteuer. Kleine und mittlere Einkommen zu entlasten, ist das Vorhaben. Streit gibt es zwischen SPD und CDU/CSU noch darüber, wie es finanziert werden soll. Über einen höheren Spitzensteuersatz etwa? Harter Widerstand von der Union. Ein weiteres kritisches Thema. Soll es statt einer Höchstarbeitszeit pro Tag künftig eher eine pro Woche geben? Vergleichsweise einfach dürfte es dem Koalitionsausschuss fallen, sich auf eine Rentenreform zu einigen. Aus Berlin, Lea Matschulat.
1: Nach dem Ende des Tankrabatts sind die Spritpreise stark gestiegen. Nach dem typischen Mittagssprung stiegen die Preise für E10 im bundesweiten Durchschnitt auf 2,15 Euro pro Liter an, bei Diesel auf 2,11 Euro. Der Steuerrabatt in Höhe von etwa 17 Cent pro Liter war zum 1. Juli ausgelaufen. Der ADAC und die Monopolkommission werfen den Mineralölkonzernen vor, das Ende des Tankrabatts schon vor dessen Auslaufen in die Preise eingerechnet zu haben. Die Bundesanwaltschaft hat in Hamburg Anklage gegen einen mutmaßlichen Drahtzieher der Nord Stream-Anschläge im September 2022 erhoben. Das bestätigte die Kanzlei des angeklagten Ukrainers.
3: Die Bundesanwaltschaft wirft dem Mann laut Medienberichten Kriegsverbrechen, das Herbeiführen einer Sprengstoffexplosion und die Zerstörung von Bauwerken vor. Der Ukrainer war im vergangenen Jahr im Italienurlaub gefasst worden. Er wehrte sich monatelang gegen die Auslieferung nach Deutschland. Im November wurde er dann aber überstellt. Hier ist man überzeugt, dass der Mann die Operation damals in der Ostsee koordiniert hat. Dabei waren die beiden Nord Stream Pipelines so sehr beschädigt worden, dass kein Gas mehr durchgeleitet werden konnte. Thomas Brock, Nachrichtenredaktion.
1: Zum Fußball. England hat bei der Weltmeisterschaft mit Mühe das Achtelfinale erreicht. Die Mannschaft von Trainer Thomas Tuchel gewann gegen die Demokratische Republik Kongo nach einem frühen Rückstand mit 2:1. Matchwinner war Harry Kane, der mit 2 Treffern in der Schlussviertelstunde die Partie drehte. Im Achtelfinale trifft England nun auf Co-Gastgeber Mexiko.
4: Das Wetter. Der Abend verläuft in NRW eher entspannt. Es bleibt meistens trocken und auch die Nacht bringt keine großen Wetterveränderungen. Tiefstwerte liegen bei rund 11 Grad. Morgen am Donnerstag, da ziehen dann durchaus mehr Wolken. Über uns, dazu gibt es zeitweise Regen, auch kurze Schauer. Temperaturen steigen auf bis zu 27 Grad.
5: NRW Verkehr.
4: A1 Münster Richtung Köln zwischen Kreuz Dortmund-Unna und Westhofener Kreuz 2 Kilometer, Viertelstunde. Und A31 Oberhausen Richtung Gronau zwischen Borken und Gescher-Coesfeld 1 Kilometer, 22 Minuten. Euch allen unterwegs eine gute und sichere Fahrt.
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4: Wir schwirren hier gemeinsam durch diesen Mittwochabend mit wirklich angenehmen Temperaturen draußen, grundsätzlich ja sehr angenehmes Wetter und angenehmer Musik von Alex Warren. Ordinary spiele ich uns jetzt. Mein Name ist Leo Arigi.
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0: Elton John, Circle of Life. Für diesen Mittwochabend.
1: Gibt es einen Namen, um euch alle anzusprechen?
2: Minions.
0: Sie haben einen gelben Kopf, der wie eine Kapsel aussieht. Ja, meistens tragen sie blaue Latzhosen und sprechen so eine Art Kauderwelsch. Die Minions sind zurück im Kino. Filmexperte Jörg Albrecht.
3: Ja, 7. Auftritt der Chaos-Truppe im mittlerweile 3. eigenen Film mit dem Titel Minions and Monsters. Und die Fenster-Minions, die scheinen ganz heiß darauf zu sein. Denn, und das gab's noch nie, allein mit den Previews am Wochenende und 150.000 verkauften Tickets haben die Minions die Nummer 1 der deutschen Kinocharts erobert.
1: Wunderbar.
0: So, jetzt will ich mal wissen, habe ich da gerade richtig gehört? Spielt im neuen Minions-Film auch Christoph Waltz mit?
3: Deine Lauscher funktionieren. Christoph Waltz spielt einen Regisseur, der im Hollywood der 1920er Jahre auf die Minions trifft und mit ihnen Großes vorhat.
1: Also, Minions, mein Name ist Max. Ich möchte mit euch arbeiten. Wir sollten Filme drehen.
2: Filme?
3: Nicht irgendein Film, sondern natürlich ein Horrorstreifen. Klar, dass der Plan nicht so aufgeht, wie sich Max das gedacht hat. Was aber komplett aufgeht, das ist dieser Film, der vollgestopft ist mit Filmzitaten der frühen Hollywood-Ära. Und so haben die Erwachsenen diesmal mindestens genauso viel Spaß an den Minions wie die Kids. Ich würde mich sogar dazu hinreißen lassen, dass Minions and Monsters der bislang beste Film der Reihe ist.
0: Okay, wow. So, du hast noch einen zweiten Film geguckt, der diese Woche in unsere Kinos kommt, The Piano Tuner.
3: Auch ein klasse Film mit dem britischen Shootingstar Leo Woodall in der Hauptrolle. Er ist Nicky, stimmt Klaviere und verfügt über das absolute Gehör. Während eines Jobs in einer Villa stößt er auf eine Bande, die einen Safe knacken will.
4: Hallo? Wie lange brauchen Sie noch? Es ist laut.
5: So lange, wie wir brauchen. Es sei denn, du öffnest den Safe.
3: Und genau das wird Nicky machen. Er gerät auf die schiefe Bahn und wird damit alles aufs Spiel setzen. The Piano Tuner ist ein echtes Überraschungspaket. Dramatisch, spannend, witzig und auch noch romantisch. Kinoherz, was willst du mehr?
0: The Piano Tuner und Minions and Monsters zweimal also. Daumen hoch von Kinomann Jörg Albrecht.
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0: Das ist neue Musik von den Toten Hosen, nur nach vorn.

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0: Das Wetter.
1: Heute Abend bleibt's in NRW größtenteils trocken und ruhig. Auch in der Nacht bleibt das ähnlich. Später kühlt's nur ein bisschen runter auf etwa 11 Grad. Am Donnerstagmorgen wird's dann wechselhafter. Wir kriegen mehr Wolken. Im Tagesverlauf auch Regen und kurze Schauer. Dazu maximal 23 bis 27 Grad.
0: NRW Verkehr.
1: Mit der A44 Dortmund Richtung Kassel zwischen Soest Ost und Erwitte Anröchte. 2 Kilometer. Dauert eine gute halbe Stunde länger. Euch allen unterwegs eine gute und sichere Fahrt.
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1: Es fühlt sich irgendwie so an, als wäre der Song erst gestern rausgekommen, aber es ist schon fast 10 Jahre her. Auch irgendwie krass. Katy Perry mit Skip Marley, Chain to the Rhythm. Weiß noch, fand das Musikvideo damals ganz toll. Ich bin Leo Arigi.

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0: weiß es gar nicht. Gibt es jetzt nach dem Aus für Deutschland eigentlich noch irgendwen, der die restlichen Spiele tippt? Also, ich weiß nicht. Ich habe jetzt nicht mehr so die große Motivation. Aber vielleicht, es wäre eine Idee, einfach die KI für mich tippen zu lassen. Machen ja auch immer mehr. Der Kollege Stefan Rejek über das Tippen mit KI.
1: Am Institut für Künstliche Intelligenz der Ludwig-Maximilians-Universität in München. Boah, was ein Name, ey. Jedenfalls wird da gerade getestet, wie gut eine KI Fußballspiele tippen kann. Ja, und die wollen natürlich wissen, kann die KI vielleicht sogar mithalten mit diesen Kicktipp-Göttern, die jeder von uns kennt und jeder hasst, ja? Diese Leute, die still und heimlich mit dem Namen Schoki Hasi 3000 die Büro-Kicktipp-Tabelle anführen. Naja, jedenfalls, um zu schauen, wie die KI bei sowas performt, sind jetzt in diesem Testprojekt alle möglichen KIs in einer Tipprunde. Ja, richtig gehört, wie so ein digitaler Stammtisch mit den Allstars in Sachen KI. ChatGPT, Gemini, Grok, DeepSea, Cloud Opus, Cloud Fable, Mistralarge, Qwen. Ja, und am Ende des Tages wird eben geschaut, welche KI beim Tippen am besten abgeschnitten hat. Ist ja eine interessante Frage, aber noch viel wichtiger ist ja eigentlich, geben sich die KIs da eigentlich auch so mega lustige Tipprundennamen wie Biernot United oder FC Fehlprognose? Und noch was, wenn jetzt die KI für mich tippt und ich nichts mehr machen muss, was mache ich dann mit all meiner freien Zeit? Ich weiß, ich mache eine Tipprunde auf, in der wir tippen, welche KI am besten tippt. Ja, muss ich nur eben ChatGPT fragen, auf welche KI ich setzen soll. In dem Sinne, schöne Wärme euch noch, euer Schoki Hasi 3000.
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0: Das ist neue Musik von Peter Maffay. Gemeinsam mit Johannes Oerding. Ein Leben lang.

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1: Ich bin Katrin Müller. Nach dem Ende des Tankrabatts sind die Spritpreise stark gestiegen. Nach dem typischen Mittagssprung stiegen die Preise für E10 im bundesweiten Durchschnitt auf 2,15 Euro pro Liter an, bei Diesel auf 2,11 Euro. Der Steuerrabatt in Höhe von etwa 17 Cent pro Liter war zum 1. Juli ausgelaufen. Der ADAC und die Monopolkommission werfen den Mineralölkonzernen vor, das Ende des Tankrabatts schon vor dessen Auslaufen in die Preise eingerechnet zu haben. Die Spitzen von Union und SPD sitzen im Koalitionsausschuss zusammen, der Entscheidungen über ein größeres Reformpaket herbeiführen soll. Zu den Verhandlungen trafen am Nachmittag unter anderem CSU-Chef Markus Söder und die SPD-Vorsitzenden Lars Klingbeil und Bärbel Baas im Kanzleramt ein. Kanzler und CDU-Chef Friedrich Merz hatte sich kurz zuvor optimistisch zu den Aussichten auf eine Verständigung geäußert.
2: Es geht jetzt vor allem darum, die Wettbewerbsfähigkeit unserer Wirtschaft wieder zu stärken. Wir müssen die Rahmenbedingungen verbessern. Dazu wird es Vorschläge geben zum Rückbau der Bürokratie. Es wird weitere Vorschläge geben zur Modernisierung unseres Staatswesens, zur Digitalisierung. Und wir werden auch über das Thema Steuern und Arbeitsmarkt sprechen. Das Ganze ist ein Prozess, der ist gut vorbereitet, aber noch nicht abgeschlossen.
1: Merz erwartet nach eigener Aussage einen wirklich großen Sprung nach vorn bei der Modernisierung des Landes. Mit zwei großen Gesetzesänderungen will die Bundesregierung die Bundeswehr stärken. Es geht um Änderungen im Reservistendienst und um den beschleunigten Bau militärischer Infrastruktur.
3: Die Bundeswehr braucht mehr Personal. Das betrifft die aktive Truppe, wo in den kommenden Jahren möglichst aufgestockt werden soll. Aber es soll auch mehr Reservisten geben. Deshalb sollen unter anderem Übungen verpflichtend werden. Bislang konnten die Reservisten selbst als auch ihre Arbeitgeber das ablehnen, wenn die Einladung der Bundeswehr kam. Außerdem soll deutlich mehr Geld in die Infrastruktur investiert werden, also für den Bau von Unterkünften, Munitionsdepots und Logistik für neue Waffensysteme. Wir brauchen schnellere Prozesse. Und die schaffen wir, sagt Verteidigungsminister Pistorius. Thomas Brock, Berlin.
1: Zum Fußball. England hat bei der Weltmeisterschaft mit Mühe das Achtelfinale erreicht. Die Mannschaft von Trainer Thomas Tuchel gewann gegen die Demokratische Republik Kongo nach einem frühen Rückstand mit 2:1. Im Achtelfinale trifft England nun auf Co-Gastgeber Mexiko.
4: Das Wetter. In NRW bleibt es heute Abend weitgehend trocken, auch nachts bleibt es ruhig. Später gehen die Temperaturen zurück, minimal so 11 Grad sind drin. Am Donnerstag wird es dann unbeständiger, ja, zeitweise dichte Wolken, dazu auch Regen. Maximal gibt es morgen 27 Grad.
5: NRW Verkehr.
4: Alles frei, keine Staus in unserem Verkehrsmelder, kommt gut und sicher an.
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4: Ja, das DJ- und Produzent-Duo Axwell und Ingrosso, die sind vielleicht gerade ein bisschen traurig. Immerhin ist gestern Schweden aus der Fußball-Weltmeisterschaft 2026 ausgeschieden. Die beiden kommen ja aus Schweden. Ach ja, aber was vielleicht etwas Trost spenden dürfte, sie spielen aktuell ihre Residency im Ushuaia auf Ibiza, einem der größten und angesagtesten Clubs der Welt, gemeinsam noch mit Steve Angello. Die drei ergeben dann ja nicht Axwell, Ingrosso und Angello, sondern Swedish House Mafia. More Than You Know, ich bin Leo Ari.

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0: Das Wetter.
1: Heute Abend bleibt das Wetter bei uns in Nordrhein-Westfalen ruhig und überwiegend trocken. In der Nacht bleibt es ganz ähnlich, bei Tiefstwerten um die 11 Grad. Der Donnerstag dann etwas wilder, viele Wolken, Regen im Tagesverlauf und zwischendurch kurze Schauer. Höchstwerte 23 bis 27 Grad.
0: NRW Verkehr.
1: Und da ist nichts los auf den Straßen. Euch allen unterwegs eine gute und sichere Fahrt.
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1: Dänemark war dieses Jahr gar nicht mit dabei bei der Fußball-Weltmeisterschaft 2026. Haben sie nicht geschafft, sich zu qualifizieren. Naja, Trost spendet vielleicht die Tatsache, dass Kato, DJ und Produzent aus Dänemark, dieses Jahr nochmal einen richtig fetten Hit gelandet hat mit einem Song, der schon über 10 Jahre alt ist. Turn the lights off, ich bin Leo Arigi.

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0: Endlich Sommer in Nordrhein-Westfalen, ohne dass wir gegrillt werden bei fast 40 Grad. Wir genießen es, glaube ich, alle im Moment. Da kann man sich auch mal wieder aus dem Haus trauen. Wir stellen euch deswegen in dieser Woche besonders schöne Badeseen bei uns vor. Ja, der eine mag vielleicht ein bisschen mehr Action, der andere eher mehr Ruhe. Wir checken, welcher See für euch genau der richtige ist. Einfach mal zuhören und dann werdet ihr schon auf euren Geschmack kommen. Claudia Löhr, die war am Otto-Meikler-See in Hürth.
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0: Badeseen im Rhein-Erft-Kreis am Otto-Meigler-See in Hürth.
1: Muss ich was bezahlen?
0: Ja, das kostet. Erwachsene zahlen 6,50 Euro pro Ticket. Kinder bis 13, 3,50 Euro. Kinder unter 3 kommen umsonst rein. Parkplatz nochmal 4 Euro kommen da oben drauf. Achtung, am Wochenende kann es da wirklich sehr, sehr voll sein.
2: Was können wir da machen?
3: Mit Kindern kann man hier schön auf die Hüpfburgen gehen. Wir haben eine Stand-Up-Paddling-Verleihstation. Wir haben ganz neu dieses Jahr eine Wasserrutsche.
4: Ja, die ist richtig cool, die Rutsche. Man kann so mit den Knien und dann Saltos machen und alles.
5: Beachvolleyball, gut essen, gut trinken, schön feiern. Ne? Hier ist ja einmal im Monat die After-Work-Party, mega.
1: Kann ich meine Kids mitbringen?
4: Ja, wir wollen so ein bisschen auf dem See schwimmen und so. Am See finde ich am coolsten diese Rutsche da hinten. Die ist sehr cool. Ich finde auch noch hier schön, dass es hier einen Spielplatz für kleine Kinder gibt. Dass man hier auch was zu essen kaufen kann, falls man Hunger hat. Ja, und dass es sehr viel Spaß macht.
2: Treffen wir uns zum Essen oder nur für Drinks?
3: Natürlich beides. Drinks, Cocktails. Wenn man aber mal nur spazieren gehen möchte und nicht unbedingt ins Strandbad möchte, bietet sich die Seeterrasse an. Da gibt es sehr leckere Schnitzel, Burger und Salate.
2: Können wir da chillen?
3: Der Beachclub hat Style. Ja, da läuft schöne Ibiza-Hausmusik. Wir haben leckere Weine, leckere Cocktails. Und das ist ein bisschen was für das Szenepublikum. Und wenn man sich einfach mal einen schönen, entspannten Tag am See machen möchte mit Himmelbetten oder Komfortliegen.
1: Ist es ein Match?
5: Auf jeden Fall ein Match.
6: Ja, ein bisschen wie Urlaub. Ne? Ist halt ein toller Strand, tolles Wasser. Was will man mehr?
7: Claudia Löhr vom Otto-Meigler-See in Hürth. Das ist neue Musik von Taylor Swift. I knew it, I knew you. Ich bin Leo Arecki und raus für heute.

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2: Ich bin Katrin Müller. Die Spitzen von Union und SPD haben nach 7,5 Stunden ihre Beratungen über das Reformpaket im Koalitionsausschuss am späten Abend beendet. Das wurde aus Teilnehmerkreisen bestätigt. Über die Ergebnisse wurde zunächst nichts bekannt. Darüber soll am Vormittag in einer Pressekonferenz informiert werden. Ein großes Reformpaket der Regierung soll die Wirtschaft wieder in Schwung bringen und die sozialen Sicherungssysteme fit für die Zukunft machen. Das Treffen im Kanzleramt galt als entscheidende Runde.
3: Bei der Rente ist sich Schwarz-Rot weitgehend einig. Die Vorschläge der Rentenkommission sollen vollumfänglich umgesetzt werden. Und bei der Gesundheitsreform sollen die ersten Gesetze schon bis Jahresende fix sein. Streit gibt es dagegen noch bei den Themen Steuern und Arbeitszeit. Die SPD will kleinere Einkommen entlasten und dafür Gutverdiener ab 100.000 Euro und Erben stärker zur Kasse bitten, was die Union in der vorgeschlagenen Form ablehnt. CDU und CSU wollen den 8-Stunden-Arbeitstag dagegen mit einer Wochenarbeitszeit ablösen. Dagegen machen wiederum die Gewerkschaften mobil. Tanja Wagner, Nachrichtenredaktion.
2: Nach dem Ende des Tankrabatts sind die Spritpreise stark gestiegen. Nach dem typischen Mittagssprung stiegen die Preise für E10 im bundesweiten Durchschnitt auf 2,15 Euro pro Liter an, bei Diesel auf 2,11 Euro. Der Steuerrabatt in Höhe von etwa 17 Cent pro Liter war zum 1. Juli ausgelaufen. Der ADAC und die Monopolkommission werfen den Mineralölkonzernen vor, das Ende des Tankrabatts schon vor dessen Auslaufen in die Preise eingerechnet zu haben. Die Bundesanwaltschaft hat in Hamburg Anklage gegen einen mutmaßlichen Drahtzieher der Nord Stream-Anschläge im September 2022 erhoben. Das bestätigte die Kanzlei des angeklagten Ukrainers.
4: Die Bundesanwaltschaft wirft dem Mann laut Medienberichten Kriegsverbrechen, das Herbeiführen einer Sprengstoffexplosion und die Zerstörung von Bauwerken vor. Der Ukrainer war im vergangenen Jahr im Italienurlaub gefasst worden. Er wehrte sich monatelang gegen die Auslieferung nach Deutschland. Im November wurde er dann aber überstellt. Thomas Brock, Nachrichtenredaktion.
2: Zum Fußball. England hat bei der Weltmeisterschaft mit Mühe das Achtelfinale erreicht. Die Mannschaft von Trainer Thomas Tuchel gewann gegen die Demokratische Republik Kongo nach einem frühen Rückstand mit 2:1. Im Achtelfinale trifft England nun auf Co-Gastgeber Mexiko.
5: Das Wetter. Nur wenige Wolken sind gerade unterwegs, dazu 15 bis 11 Grad aktuell. Tagsüber wird es dann heute wechselhaft, es kann auch mal regnen. Viele Wolken gibt's, dazu 27 Grad maximal. Und der Freitag, der wird dann wieder freundlicher. Heiter bis wolkig bis 26 Grad.
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6: Zurzeit liegen uns keine Meldungen vor. Wir wünschen allen unterwegs gute Fahrt.
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5: Eine wunderschöne Nacht wünsche ich euch. Falls ihr gerade Nachtdienst habt, haltet durch. Schön, dass ihr dabei seid, akustisch hier. Dann fühlt man sich am Mikro nicht so alleine, finde ich. Holly Humberstone spiele ich euch jetzt. Das ist To Love Somebody. Einen schönen frühen Donnerstag euch.

0: Da willst du einfach nur eine Kirche von innen angucken und zack, Eintritt. Gut, die Kirche ist ein Dom und zusätzlich noch die meistbesuchte Sehenswürdigkeit in Deutschland. Der Kölner Dom, um den geht's jetzt. 12 Euro Eintritt kostet der jetzt. Kollege Sascha Fassbeiner ist da, hallo.
1: Hallo.
0: Damit reiht sich der Kölner Dom in eine unbeliebte Liste ein, muss man sagen.
1: Absolut, nämlich eine Liste von Sachen, die früher kostenlos waren und heute Geld kosten.
0: Was denn?
1: Luft.
0: Wie Luft?
1: Ja, Luft an der Tankstelle.
0: Oh ja!
1: Ja, früher konntest du Auto, Fahrradreifen da überall einfach kostenlos aufpumpen. Heute geht das nur noch bei, ich sag mal, bei netten Tankstellen.
0: Ja, bei netten, so, stimmt. Und ich reg mich immer so hart darüber auf, wenn das Geld kostet. Das ist scheiß Luft, Mann.
1: Es ist einfach nur Luft, ja. Sitzplätze, auch so ein Thema. Früher hast du einen Flug gebucht und dann hast du einfach gratis einen Sitzplatz reserviert. Mittlerweile kostet die Sitzplatzreservierung einfach Geld. Und bei einigen Airlines zahlst du noch on top, wenn du vergisst, vorher online einzuchecken.
0: Ich sag dir, die werden irgendwann auch auf die Idee mit der Luft kommen.
1: Psst, bring sie bloß nicht auf falsche Ideen.
0: Du hast recht.
1: Man muss aber auch sagen, es gibt auch hier und da so ein paar Sachen, die früher kostenlos waren und heute aus gutem Grund Geld kosten.
0: Tüten!
1: Absolut richtig. Ja. Vor allem Plastiktüten, ne, waren ja früher ganz, ganz oft gratis und kosten nun einfach Geld. Klar, wegen Umweltschutz und Plastikmüll in den Meeren. Das soll einfach weniger werden.
0: Aber weißt du, was nach wie vor kostenlos ist, Sascha?
1: Deine schlechten Witze.
0: Das ist eine Unverschämtheit. Ich wollte jetzt sagen, mein Respekt zu dir, aber seien wir mal ehrlich, das glaubt mir ja eh keiner.
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0: Das Wetter.
1: Nach Regen sieht es heute Nacht nicht aus. Da sind nur wenige Wolken unterwegs, 15 bis 11 Grad. Tagsüber zieht es sich dann aber zu. Da kann es auch mal regnen. Bis 27 Grad sind heute drin. Und morgen bis 26 Grad. Dazu wird es aber freundlicher am Freitag. Wenig Regen und die Sonne kommt auch immer mal wieder raus.
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2: Zurzeit liegen uns keine Meldungen vor. Wir wünschen allen unterwegs gute Fahrt.
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1: Guten Morgen zusammen. Der Donnerstag ist noch sehr, sehr frisch. Wir bleiben zusammen wach und das kann man hervorragend. Mit Musik von Alexandra Stan.

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0: Autofahren und Alkohol. Ist eine scheiß Idee? Das wissen wir alle, keine Frage. Comedian Hannes Höfer, der sieht das genauso. Allerdings ist ihm aufgefallen, es gibt ein Fortbewegungsmittel, da ist das mit dem Alkohol nicht ganz so klar.
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2: Wieso gibt's eigentlich keine Promillegrenze auf dem Pferd? Freunde, alles in Deutschland ist geregelt, gerade in Bezug auf Alkohol im Straßenverkehr. Klare Null-Toleranz-Politik. Also bei Fahranfängern, sonst gibt's schon eine Toleranz. Alles unter 0,3 ist okay, ab 0,5 bis 1,09 ohne Fahrauffälligkeiten ist keine Straftat, sondern eine Ordnungswidrigkeit. Ach, keine Ahnung, ich blick doch nicht durch. Am besten einfach gar nichts trinken, fertig. Ne? Beim Fahrrad ist ja auch krass. Maximal 1,6 Promille auf dem Fahrrad ist erwünscht. Ich meine erlaubt, also ich meine toleriert. Komischerweise gilt das übrigens auch für Einräder. Müsste bei einem Einrad nicht nur die Hälfte erlaubt sein. Wenn du beim Saufen mobil bleiben willst, dann ist das Pferd dein Go-To-Fortbewegungsmittel. Klar, ich weiß nicht, ob du vorm Bootshaus in Köln eine Möglichkeit hast, den Gaul anzubinden. Aber beim Dorfabend auf dem Schützenfest, da kannst du das safe machen. Also jetzt meine Idee. Ich würde gerne Horse-Sharing anbieten. So wie mit E-Scootern. Ich suche nur noch Investoren. Weil immer dran denken, Pferd kommt von Fahren.
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1: Ich bin Katrin Müller. Die Spitzen von Union und SPD haben sich im Koalitionsausschuss auf eine Reihe von Reformen verständigt. Das erfuhr die dpa nach 7,5 Stunden Beratungen am späten Abend aus Koalitionskreisen. Über die Inhalte wollen die Vorsitzenden der Regierungsparteien CDU, CSU und SPD am Vormittag auf einer Pressekonferenz informieren. Erste Schritte waren bereits vor dem Treffen erfolgt. Das Sparpaket für die gesetzliche Krankenversicherung ist bereits im parlamentarischen Verfahren. Außerdem wollen Union und SPD die Vorschläge der Rentenkommission 1:1 umsetzen. Nach dem Ende des Tankrabatts sind die Spritpreise stark gestiegen. Nach dem typischen Mittagssprung stiegen die Preise für E10 im bundesweiten Durchschnitt auf 2,15 Euro pro Liter an, bei Diesel auf 2,11 Euro.
2: Genau damit hatten viele Autofahrer gerechnet. Eine Überraschung war das also nicht. Und viele sind am späten Vormittag noch einmal schnell an die Zapfsäule gerollt. Zum Last-Minute-Tanken nach dem Motto, mitnehmen was geht. Auch der ADAC hatte einen Preisanstieg vorhergesagt und Tankstellenbetreiber kritisiert. Denn die hatten bereits die Preise erhöht, als in vielen Tanks noch günstig versteuerter Kraftstoff war. Claudia Wächter, Nachrichtenredaktion.
1: Mit zwei großen Gesetzesänderungen will die Bundesregierung die Bundeswehr stärken. Es geht um Änderungen im Reservistendienst und um den beschleunigten Bau militärischer Infrastruktur.
3: Die Bundeswehr braucht mehr Personal. Das betrifft die aktive Truppe, wo in den kommenden Jahren möglichst aufgestockt werden soll. Aber es soll auch mehr Reservisten geben. Deshalb sollen unter anderem Übungen verpflichtend werden. Bislang konnten die Reservisten selbst als auch ihre Arbeitgeber das ablehnen, wenn die Einladung der Bundeswehr kam. Außerdem soll deutlich mehr Geld in die Infrastruktur investiert werden, also für den Bau von Unterkünften, Munitionsdepots und Logistik für neue Waffensysteme. Wir brauchen schnellere Prozesse. Und die schaffen wir, sagt Verteidigungsminister Pistorius. Thomas Brock, Berlin.
1: Zum Fußball. England hat bei der Weltmeisterschaft mit Mühe das Achtelfinale erreicht. Die Mannschaft von Trainer Thomas Tuchel gewann gegen die Demokratische Republik Kongo nach einem frühen Rückstand mit 2:1. Im Achtelfinale trifft England nun auf Co-Gastgeber Mexiko.
4: Das Wetter.
5: 15 bis 11 Grad, so sieht's im Moment temperaturmäßig aus bei uns im Land. Dazu nur wenige Wolken unterwegs. Tagsüber heute dann aber bis 27 Grad und da dann eine dicke Wolkendecke, die auch ab und an Regen bringt. Der Freitag, der wird dann aber wieder schöner. Einiges an Sonne dabei, dazu meist trocken bis 26 Grad.
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7: Zurzeit liegen uns keine Meldungen vor. Wir wünschen allen unterwegs gute Fahrt.
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5: Da hat ein Tierschutzverein in Deutschland eine Katze entdeckt. Eine Katze, die seit 4 Jahren verschwunden ist und die 1000 Kilometer weit weg war von ihrer Heimat in Südfrankreich. Ihre Besitzerin ist schon kontaktiert worden. Die hat sich natürlich riesig gefreut, dass ihr Vierbeiner wieder da ist. Trotzdem bleibt ja die Frage, wie ist die Katze nach Deutschland gekommen? Und was hat sie 4 Jahre lang gemacht? Also die Frage kann ich ganz einfach beantworten. Die Katze hat sich erstmal einen Limousinenservice gemietet, dann hat sie noch ein bisschen Urlaub gemacht, 2 Bücher geschrieben mit dem Titel Warum Menschen zu doof sind, Mäuse zu fangen. Dann hat sie zwischendurch noch versucht, die Weltherrschaft an sich zu reißen, ist aber schief gegangen. Und jetzt sehnt sie sich einfach ein bisschen nach einem ruhigen Leben.

0: Danke, peace.
1: Ich mach das nie wieder.
2: Ja, warum er das gemacht hat? Ganz einfach, weil er seinen neuen Song draußen hat und den will er promoten. Ihr habt den gerade schon ein bisschen gehört. Why Don't You Stay heißt die neue Nummer. Und Nico Santos selbst beschreibt das Lied als eine lange Sommernacht, die man nicht loslassen möchte. Klingt gut. Hören wir jetzt neu bei uns. Why Don't You Stay?
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1: Das Wetter.
2: Nur wenige Wolken sind gerade unterwegs, dazu 15 bis 11 Grad aktuell. Tagsüber wird es dann heute wechselhaft, es kann auch mal regnen. Viele Wolken gibt es, dazu 27 Grad maximal. Und der Freitag, der wird dann wieder freundlicher. Heiter bis wolkig bis 26 Grad.
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3: Zurzeit liegen uns keine Meldungen vor. Wir wünschen allen unterwegs gute Fahrt.
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2: Einen schönen guten Morgen wünsche ich euch. Schön, dass ihr zuhört. Ich hoffe, euch geht's gut, wo auch immer ihr gerade seid. Ich habe gleich die neue von Alex Warren für euch, Fever Dream. Das ist ein super, super schöner Song. Und vorher gibt's aber noch die großartige Alicia Keys für euch mit Girl on Fire. Tschüss.

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0: Also ganz ehrlich, ich habe so ein paar Freunde, deren Kinder, ne? Die machen schon seit einer Woche nichts mehr in der Schule. Ich meine, ganz ehrlich, in ein paar Wochen sind ja auch Ferien. Da muss man sich ja emotional auch drauf vorbereiten oder so.
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0: Ja, so sieht's aus. Was habt ihr denn so vor in den Sommerferien? Wegfahren oder bleibt ihr zu Hause? Für die Leute, die zumindest ein bisschen auch hier sind bei uns in NRW, für die haben wir was. Wir besuchen für euch nämlich die schönsten Badeseen bei uns im Land und checken die für euch aus. Und die Kollegin Claudia Löhr zum Beispiel, die war am Otto-Meigler-See in Hürth.
3: Ich stehe hier an einem wunderschönen, wirklich sehr, sehr breiten Sandstrand. Ich ziehe mal die Schuhe aus. Es ist Mallorca-Feeling hier. Ein paar Kinder touren hier schon herum. Das ist die große Attraktion, die Wasserrutsche, ganz neu in diesem Jahr.
4: Ja, die ist richtig cool, die Rutsche. Man kann so mit den Knien und dann Saltos machen und alles.
5: Ich finde auch noch hier schön, dass es hier einen Spielplatz für kleine Kinder gibt, dass man hier auch was zu essen kaufen kann, falls man Hunger hat.
3: Das hier sieht auf jeden Fall sehr nobel aus, der Beach Club am Otto-Meigler-See. Sehr gepflegt hier unter Palmen. Das ist echt Karibik-Feeling. Hier unten am Wasser stehen direkt die Liegen, also kannst quasi deinen Drink genießen und die Füße dabei ins Wasser halten. Wunderschön, da gehe ich mal an die Bar. Was gibt's denn hier alles Tolles? Also, das sieht ja fantastisch aus.
6: Also wir haben von Getränken, Aperitifs, Longdrinks oder auch die nicht alkoholischen. Wir haben Eis, wir haben Kaffee, eigentlich alles, was das Herz begehrt.
3: Und hier abends, glaube nach Feierabend wird hier auch ganz gerne mal gechillt.
6: Genau, einmal im Monat machen wir eine After-Work-Party, das ist immer der Donnerstag. Da haben wir dann auch den Geigenspieler da, haben gute Musik. Und die Leute haben einfach nur gute Laune.
3: Also ihr habt es gehört, hier viele kommen auch nach Feierabend hier hin und genießen den Sonnenuntergang bei einem leckeren Getränk. Insgesamt fühlt sich das hier wirklich alles 100% nach Urlaub an. Ein wunderschöner Ort. Erwachsene zahlen 6,50 Euro fürs Tagesticket. Kinder bis 13 3,50 Euro. Am Eingang bekommt ihr einen Wertebon, den könnt ihr am Beachclub hier einlösen. Also auch eine Win-Win-Situation. Tickets könnte man auch online kaufen, ne? Am Wochenende erspart ihr euch dann die Warteschlange.
1: Jetzt noch.

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1: Ich bin Katrin Müller. Die Spitzen von Union und SPD haben sich im Koalitionsausschuss auf eine Reihe von Reformen verständigt. Das erfuhr die dpa nach 7,5 Stunden Beratungen am späten Abend aus Koalitionskreisen. Über die Inhalte wollen die Vorsitzenden der Regierungsparteien CDU, CSU und SPD am Vormittag auf einer Pressekonferenz informieren. Erste Schritte waren bereits vor dem Treffen erfolgt. Das Sparpaket für die gesetzliche Krankenversicherung ist bereits im parlamentarischen Verfahren. Außerdem wollen Union und SPD die Vorschläge der Rentenkommission 1:1 umsetzen. Nach dem Ende des Tankrabatts sind die Spritpreise stark gestiegen. Nach dem typischen Mittagssprung stiegen die Preise für E10 im bundesweiten Durchschnitt auf 2,15 Euro pro Liter an, bei Diesel auf 2,11 Euro.
2: Genau damit hatten viele Autofahrer gerechnet. Eine Überraschung war das also nicht und viele sind am späten Vormittag.